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0: Zwei Tage vom offiziellen Oktoberfest-Start ist es soweit. Das Heidi-Fest. Ja, und es war deshalb auch diese Woche wieder. Falls ihr das Heidi-Fest verpasst haben solltet, das Ganze lässt sich ungefähr als Oktoberfest, GNTM-Klassentreffen und 90er-Jahre-Party im Vereinsheim zusammenfassen. Hier ist Delta mit Leo. Heidi klummert beim RTL im Münchner Hofbräuhaus schon mal fürs Oktoberfest vorgeglüht. Mit ihrem gesamten Telefonbuch. Tom Kaulitz, Gina Gesa-Lohfink, Olivia Jones, Naomi Campbell und noch eine ganze Menge Leute aus dem Klum-Kosmos. Musikalisch eine Wundertüte mit Rednecks und Cotton Eye Joe, Ace of Base van da, Vicky Leandros, Whitefield, Tony Christie, die Playlist von jemandem, der seit 1998 keinen neuen Song mehr reingetan hat. Dazwischen Naomi Campbell am DJ-Pult, die ein Knöpfchen festgehalten hat. Frank Thelen hat versucht, ins Alphorn zu pusten. Und bei Easy Glück wurde ein Delfin aus der Bauchtasche gezogen. Keine Ahnung warum, aber es ist alles so passiert. Genau solche Momente braucht so eine Show wahrscheinlich auch, damit danach alle drüber reden. Technisch auch übrigens rustikal, Playback-Timing war Glückssache, beim Ton war viel Gebrabbel aus dem Publikum dabei. Eine richtige Moderation gab's eigentlich nicht. Was sagt ihr da jetzt wohl im Netz dazu? Würde mich mal sehr brennend interessieren.
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0: Micha schreibt, ich möchte mich recht herzlich bei meiner Fernbedienung bedanken. Die hat sich geweigert, dieses Programm einzuschalten und hat uns einiges erspart. Lilo meint, war das echt oder haben wir das alle gleichzeitig geträumt? Lars außerdem, ich fand's gar nicht so schlimm. Warum das denn? Vor allem, weil einige Künstler sogar live gesungen haben. Und dieser User noch, Entweihung des Hofbräuhauses. Es war für jeden Menschen aus Bayern furchtbar. Mal schauen, wo wir dann nächstes Jahr das Heidi-Fest gucken können.
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3: Mit Dirk Justus. Berlin steuert auf die erste linke Regierungschefin zu. In Mecklenburg-Vorpommern wird die AfD stärkste Kraft. Und die CDU erlebt ein historisches Debakel. In MV liegt die AfD mit gut 38% vorn und lässt die SPD von Ministerpräsidentin Schwesig hinter sich. Die will aber weiter regieren, vermutlich mit Linken und Grünen. Manuela Schwesig sagt in der ARD.
4: Ich sehe auch die Möglichkeit, eine stabile demokratische Regierung zu bilden. Wir sehen ja in Sachsen-Anhalt, dass wir dieses Regierungschaos nicht gebrauchen können. Was nützt es, wenn die AfD stärkste Kraft wird, aber überhaupt nicht in der Lage ist, eine stabile, verlässliche Regierung zu bilden?
3: Die CDU erlebt in MV ein Debakel und fliegt raus aus dem Schweriner Landtag. Das dürfte die CDU mit ihrem Verständnis als Volkspartei ins Mark erschüttern. Auch in Berlin verliert die CDU nicht nur Stimmen, sondern wohl auch das Rote Rathaus. Sie kommt auf unter 20%, die Linke liegt bei der Abgeordnetenhauswahl klar vorn. Spitzenkandidatin Elif Eralp könnte damit nicht nur Berlins erste Regierungschefin der Linken werden, sondern auch die erste mit Migrationshintergrund.
5: In unserer Stadt hat die Liebe und die Gerechtigkeit über den Hass gewonnen. Das haben wir heute alle gemeinsam gezeigt und dieses Signal geht raus in die Welt.
3: Die AfD wird in Berlin drittstärkste Kraft vor den Grünen und der SPD. Und auch für den Kanzler sind die Wahlen in Mecklenburg-Vorpommern und Berlin ein Debakel. Merz will aber weitermachen als Kanzler und CDU-Chef und er verteidigt seine Reformen.
6: Die Reformen müssen kommen. Natürlich bringt uns das alle in eine schwierige Situation. Aber wir übernehmen diese Verantwortung. Ich übernehme diese Verantwortung, denn ich möchte unser Land voranbringen.
3: Mehr Unterstützung vom Bund für die Kommunen in Deutschland, das wünscht sich der Städte- und Gemeindebund. Hauptgeschäftsführer Berghegger forderte im Kölner Stadtanzeiger weitere 65 Milliarden Euro aus dem Infrastrukturpaket. Die bislang zugesagten 65 Milliarden reichen aus seiner Sicht nicht aus. In der Fußball-Bundesliga haben alle drei Aufsteiger gepunktet. Paderborn holte mit einem 3:1 gegen Hoffenheim den ersten Saisonsieg. Schalke und Elversberg trennten sich im Aufsteigerduell 0:0. Außerdem gewann Leverkusen gegen Leipzig mit 2:0. Der FC St. Pauli bleibt in der zweiten Liga auswärts weiter ungeschlagen. Die Hamburger erkämpften sich in Cottbus trotz langer Unterzahl nach einer gelb-roten Karte ein 1:1. In der Tabelle geht's damit hoch auf Platz 8. Die nächsten Delta-News gibt's in einer Stunde.
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7: Nichts los auf den Straßen, ihr habt überall freie Fahrt. 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
1: Ab diesem Wochenende heißt es mal wieder.
2: Oh, zapf dich!
1: Ja. In München geht das Oktoberfest los, die Wiesn startet und dementsprechend wird man wieder einige Leute schon mittags leicht torkelnd in Lederhosen bekleidet durch München taumeln sehen.
3: Richtig. Und dass man sie nicht versteht, das liegt nicht nur an der Maß, die da natürlich auch wieder teurer geworden ist, sondern eventuell auch daran, dass 21% der Wiesn-Gäste tatsächlich aus dem Ausland kommen. Die größte Gruppe übrigens aus Amerika. Es ist das 191. Oktoberfest und geht dann bis zum 4. Oktober.
1: 14,80 Euro bis 15,90 Euro kostet im Schnitt eine Maß bei der Wiesn 2026. 2,38% teurer als noch 2025. Dazu noch ein paar Schaustellergeschäfte, aber die meisten wollen eh ins Bierzelt. Was denn so typisch Oktoberfest ist, damit hat sich Kollegin Amy auch nochmal beschäftigt.
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5: Oktoberfest. Prost. Auf welcher Seite muss denn jetzt nochmal die Schleife? Links, rechts, hinten, vorne? Hilfe. Hä? Mit wem hast du denn da gerade ein Foto gemacht?
6: Dein Prosit der Gemütlichkeit.
7: Dann halt doch ganz einfach die Klappe, okay?
5: Hä? Haben wir den Song nicht heute schon dreimal gesungen? Was esse ich denn heute eigentlich? Eine Haxe? Brezel? Kaiserschmarrn? Brotzeit? Kann ich gar nicht entscheiden. So teuer ist eine Maß Bier jetzt. Ja, komm, ein Fahrgeschäft machen wir. Das ist doch wohl Pflicht. Egal, ob uns schlecht wird danach. Wie spät ist es eigentlich?

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0: Ich bin jetzt endlich angekommen bei der letzten Staffel Suits. Ja, ich weiß, die Serie ist schon älter, aber mich hat die gerade irgendwie nochmal so neu gefesselt. Ich liebe ja diese ganze Anwaltswelt. Also ich habe keine Ahnung von Jura, aber ich finde so Anzüge einfach total schön. Und bei Suits hat ja auch lange Meghan Markle mitgespielt. Irgendwann ist sie dann die Frau von Prinz Harry geworden. Ja, und als Herzogin kann sie halt nicht mehr ihrem Schauspieljob nachgehen. Aber in den Schlagzeilen ist sie seitdem dafür umso häufiger zu sehen.
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0: Nach den Sommerferien kommen Kinder nicht nur in eine neue Schulklasse, sondern auch Eltern in eine neue WhatsApp-Gruppe. Das gehört scheinbar mittlerweile zum guten Ton dazu. Ich bin selber jetzt kein Vater, aber ich kriege das auch an immer mehr Stellen mit. Und so ist halt auch Meghan Markle jetzt Teil einer WhatsApp-Gruppe geworden. Dort hat sie sich ganz herzlich bedankt für den netten Empfang und dass sie sich freut, jetzt Teil dieser Eltern-Community zu sein. Problem war bloß, dass sie scheinbar dachte, man sieht lediglich ihren Benutzernamen bei WhatsApp. Allerdings, wenn man auf ihren Namen geklickt hat, wurde halt einem die Handynummer von Meghan Markle angezeigt. Und die hat sich jetzt natürlich ganz schnell im Netz verbreitet.
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3: Mit Dirk Justus. Die Linken vorne in Berlin, die Rechten in Mecklenburg-Vorpommern. Die CDU kommt völlig unter die Räder. Bei der Landtagswahl in MV gewinnt die AfD mit etwa 38% das Kopf-an-Kopf-Rennen gegen die SPD. AfD-Spitzenkandidat live Erik Holm.
4: Wir haben eben auch gesehen, dass die Menschen Veränderungen wollen. Wir liegen vorne und wir haben hier den Regierungsauftrag in Mecklenburg-Vorpommern.
3: Allerdings hat die AfD keine Aussicht auf einen Koalitionspartner, während SPD-Ministerpräsidentin Schwesig mit Linken und Grünen eine Mehrheit schmieden könnte. Die CDU erlebt in Mecklenburg-Vorpommern ein historisches Debakel und fliegt aus dem Landtag. In Berlin feiert die Linkspartei einen historischen Sieg. Erstmals gewinnt sie die Abgeordnetenhauswahl mit über 25%. Und Elif Eralp könnte damit die erste linke Regierungschefin der Hauptstadt werden. Die noch regierende CDU verliert auch in Berlin deutlich und rutscht unter 20%. CDU-Spitzenkandidat Stefan Evers.
5: Wir haben uns vom ersten Tag an in diesem gemeinsamen Wahlkampf gegen diesen Abwärtstrend gestimmt. Und wir haben uns nach vorne zurückgearbeitet, nicht dahin, wo wir hin wollten. Aber ich finde, wir haben für die Ausgangslage ein ganz ordentliches Ergebnis erzielt.
3: Drittstärkste Kraft wird die AfD vor den Grünen und der SPD. Trotz des historischen Wahldebakels im Nordosten und dem möglichen Verlust der Macht in der Hauptstadt, Kanzler Merz will weiter im Amt bleiben und er will seinen Reformkurs weiter vorantreiben.
6: Was jetzt zu tun ist, erfordert Rückgrat, Standhaftigkeit und Geduld. Ich werde das aufbringen, als Parteivorsitzender der CDU und vor allem als Bundeskanzler unseres Landes.
3: Die Krise der deutschen Autobauer verschärft sich weiter. Im ersten Halbjahr gab es erneut weniger Umsatz für VW, BMW, Mercedes und Co. Das zeigen Zahlen von EY. Zu den Gründen gehören demnach hohe Löhne, die Energiepreise und der große Bürokratieaufwand. Keine Tore im Aufsteigerduell der Fußball-Bundesliga. Schalke und Elversberg haben sich 0:0 unentschieden getrennt. Außerdem spielten Leverkusen Leipzig 2:0 und Paderborn-Hoffenheim 3:1. Dortmund geht damit als Tabellenführer vor den Bayern in die zweiwöchige Länderspielpause. Der FC St. Pauli hat sich in der zweiten Liga ein Unentschieden bei Aufsteiger Energie Cottbus erkämpft. Die Hamburger spielten nach einem Platzverweis fast das gesamte Spiel in Unterzahl. Am Ende stand es 1:1. St. Pauli geht in der Tabelle hoch auf Rang 8. Die nächsten Delta News gibt's in einer Stunde.
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7: Es gibt gerade keine Staus, ihr kommt entspannt durch. 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
1: Hier ist Delta, ich bin Leo und diese Frau wird ihren Restaurantbesuch so schnell nicht wieder vergessen.
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1: Eine ältere Frau aus der Schweiz hat sich am Hauptbahnhof in Winterthur ganz entspannt ihr Lieblingsgebäck gekauft. Nussgipfel. Bezahlt hat sie mit Karte und dabei wahrscheinlich gedacht, sie tippt gerade ihre PIN ein. Tatsächlich landeten die Zahlen aber im Feld fürs Trinkgeld. 1612 Schweizer Franken Trinkgeld. Das muss man sich mal vorstellen. Das sind umgerechnet 1700 Euro für einen Nussgipfel. Aufgefallen ist das Ganze erst später, als eine Beraterin die Kontoauszüge der Frau nochmal angeguckt hat. Die Bank konnte das Geld nicht einfach zurückholen. Deshalb musste die Bäckerei ran. Dort ließ sich die Buchung erstmal nicht finden. Ende August hat die Seniorin ihr Geld aber zum Glück wiederbekommen. Sie selbst nimmt die Sache ganz lustig auf, will ihre Desserts jetzt auch wieder mit Bargeld bezahlen. Ganz verständlich. Für 1700 Euro bekommt ihr schließlich nicht nur einen Nussgipfel, da könnt ihr wahrscheinlich einen ganzen Nussbär kaufen oder die ganze Bäckerei.
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0: die Spieler vom FC Schalke 04 die Frage beantworten, was habt ihr zuletzt mit ChatGPT herausfinden wollen? Und bei Robin Gosens war es,
1: wo und wie kann ich mich am schnellsten und am besten ummelden?
0: Die Ummeldung war auch nötig, schließlich ist er von Italien nach Deutschland gezogen. Nun spielt er endlich bei dem Verein, von dem er schon immer Fan war. Aber der Wechsel hat auch so ein paar negative Gründe. Bei seinem alten Verein Florenz wollten sie ihn nämlich überhaupt nicht mehr.
2: Also es ist Schalke geworden, weil für mich Schalke auch die einzige Option war, als dann die Nachricht für mich kam, ja, pass auf, du brauchst gar nicht hierhin kommen zu Florenz, wir wollen dich nicht mehr sehen, trainier für dich selber und such dir einen neuen Verein. Mhm. Da dachte ich erstmal, okay, was ist jetzt hier los? Mhm. Und als ich dann aber gemerkt habe, das ist kein Traum, sondern das ist die Realität hier, ich darf hier nicht mal mehr auf den Trainingsplatz drauf, ich darf nicht mit den Jungs irgendwie trainieren. Also es war schon ziemlich absurd, was da passiert ist, und dann habe ich halt gemerkt, okay, ich muss was unternehmen, weil so ein Ende für meine Karriere habe ich mir einfach nicht gewünscht und nicht vorgestellt. Ich meine, die letzte Saison war jetzt nicht erfolgreich, davor die Saison war super erfolgreich, ja. Und ich hatte schon das Gefühl, dass ich ein wichtiger Spieler für den Verein war und für die Stadt auch. Und wenn man dann irgendwie so in so einem Telefonat hört, okay, brauchst dich nicht mehr blicken lassen, dann ist das schon hart.
3: Aber
2: ist
3: dir was vorgefallen?
2: Sagst, gesagt.
3: Aber es ging
2: nee,
3: so
2: eben gar nichts. Okay. Und das kann ich auch offen und ehrlich so sagen. Ja. Ich kann ganz gemütlich in den Spiegel gucken, ja, abends, weil nichts gewesen ist von meiner Seite aus.
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1: Bei der Bring Your Own Song Night in der Pony Bar könnt ihr eure eigenen Songs live performen, wenn ihr Musik macht. Egal ob Newcomer oder Profi, also auch wenn es ein bisschen schief ist und der Text vielleicht noch nicht ganz passt, gar kein Problem. Ansonsten zuhören und heute Abend neue Musik entdecken mit lokalen Artists, die ihr einfach mal supporten könnt. Ab 20 Uhr in der Pony Bar in Hamburg habt ihr die Chance, euer Talent zu beweisen oder neuen Lieblingsartists zuzuhören, und das Ganze sogar kostenlos findet ihr an der Uni. Neue Jokes und neue Lachflashs garantiert heute Abend beim Get Up Comedy Open Mic. Da testen 10 Comedians ihr brandneues Material mit Patzern und Gags, die vielleicht gerade erst das Licht der Welt erblickt haben. Ja, heute Abend könnt ihr aus dem Lachen deshalb nicht mehr herauskommen. Das ist mal ein gutes Motto zum Wochenstart, oder? Im Comedy Club Hamburg ab 20 Uhr. Tickets gibt's schon für gut 17 Euro direkt an der Reeperbahn.
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4: Mit Dirk Justus. Berlin steuert auf die erste linke Regierungschefin zu. In Mecklenburg-Vorpommern wird die AfD stärkste Kraft und die CDU erlebt ein historisches Debakel. In MV liegt die AfD mit gut 38% vorn und lässt die SPD von Ministerpräsidentin Schwesig hinter sich. Die will aber weiter regieren, vermutlich mit Linken und Grünen. Manuela Schwesig sagte in der ARD.
5: Ich sehe auch die Möglichkeit, eine stabile demokratische Regierung zu bilden. Wir sehen ja in Sachsen-Anhalt, dass wir dieses Regierungschaos nicht gebrauchen können. Was nützt es, wenn die AfD stärkste Kraft wird, aber überhaupt nicht in der Lage ist, eine stabile, verlässliche Regierung zu bilden?
4: Die CDU erlebt in MV ein Debakel und fliegt aus dem Schweriner Landtag. Das dürfte die CDU mit ihrem Verständnis als Volkspartei ins Mark erschüttern. Auch in Berlin verliert die CDU nicht nur Stimmen, sondern wohl auch das Rote Rathaus. Sie kommt auf unter 20%. Die Linke liegt bei der Abgeordnetenhauswahl klar vorn. Spitzenkandidatin Elif Eralp könnte damit nicht nur Berlins erste Regierungschefin der Linken werden, sondern auch die erste mit Migrationshintergrund.
6: In unserer Stadt hat die Liebe und die Gerechtigkeit über den Hass gewonnen. Das haben wir heute alle gemeinsam gezeigt und dieses Signal geht raus in die Welt.
4: Die AfD wird in Berlin drittstärkste Kraft vor den Grünen und der SPD. Und auch für den Kanzler sind die Wahlen in Mecklenburg-Vorpommern und Berlin ein Debakel. Merz will aber weitermachen als Kanzler und CDU-Chef und er verteidigt seine Reformen.
7: Die Reformen müssen kommen. Natürlich bringt uns das alle in eine schwierige Situation. Aber wir übernehmen diese Verantwortung. Ich übernehme diese Verantwortung, denn ich möchte unser Land voranbringen.
4: Die Kritik am neuen Tankrabatt der Bundesregierung reißt nicht ab. Auch die Wirtschaftsweise Veronika Grimm schaltet sich jetzt ein. Es sei zynisch, auf Kosten der jungen Generation das Fahren von Autos mit Verbrennungsmotor zu subventionieren, sagte sie dem Kölner Stadtanzeiger. In der Fußball-Bundesliga haben alle drei Aufsteiger gepunktet. Paderborn holte mit einem 3:1 gegen Hoffenheim den ersten Saisonsieg. Schalke und Elversberg trennten sich im Aufsteigerduell 0:0. Außerdem gewann Leverkusen gegen Leipzig mit 2:0. Der FC St. Pauli bleibt in der zweiten Liga auswärts weiter ungeschlagen. Die Hamburger erkämpften sich in Cottbus trotz langer Unterzahl nach einer gelb-roten Karte ein 1:1. In der Tabelle geht's damit hoch auf Platz 8. Die nächsten Delta-News gibt's in einer halben Stunde.
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8: Auf der A1 Lübeck Richtung Hamburg, Vorsicht, bei Rheinfeld liegen Gegenstände auf der Autobahn. 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
3: Mit Silas Quiring. Die CDU hat bei der Landtagswahl in Mecklenburg-Vorpommern eine historische Niederlage erlebt. Sie scheitert knapp an der 5%-Hürde und fliegt aus dem Landtag. Die AfD gewinnt zwar, hat aber keinen Koalitionspartner. SPD-Ministerpräsidentin Schwesig kann mit Linken und Grünen koalieren. Und bei der Abgeordnetenhauswahl in Berlin hat die Linke gewonnen und könnte erstmals die regierende Bürgermeisterin stellen. Busfahrgäste in Kiel, Lübeck, Flensburg und Neumünster müssen sich heute einen Ersatz suchen. Die rund 1800 Beschäftigten der städtischen Busbetriebe sind erneut zu einem Warnstreik aufgerufen. Verdi will damit einen Tag vor der dritten Verhandlungsrunde Druck machen. Die Gewerkschaft fordert 6,5% mehr Lohn. In der Fußball-Bundesliga haben alle drei Aufsteiger gepunktet. Paderborn holte mit einem 3:1 gegen Hoffenheim den ersten Saisonsieg. Schalke und Elversberg trennten sich im Aufsteiger-Duell 0:0. Außerdem gewann Leverkusen gegen Leipzig mit 2:0. Der FC St. Pauli hat sich in der zweiten Liga ein Unentschieden bei Aufsteiger Energie Cottbus erkämpft. Die Hamburger spielten nach einem Platzverweis fast das gesamte Spiel in Unterzahl. Am Ende stand es 1:1. St. Pauli geht in der Tabelle hoch auf Rang 8. Die nächsten Delta News gibt's in einer halben Stunde.
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4: Nichts los auf den Straßen, ihr habt überall freie Fahrt. 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
5: Ja, fast aber nur fast so cool wie Anna und Elsa. Aber
6: hallo.
5: Es wird ein bisschen kühler.
6: Hallo.
5: Hallo, was? Hallo?
6: Hallo.
5: Was ist, funkst du?
6: Könntest du bitte für Eliska abstimmen?
5: Ach, ich glaube, ich weiß, worum es geht.
6: Hast du davon gehört?
5: Ja, ich habe davon gehört. Ist so eine WhatsApp-Geschichte, wo man auf einmal irgendwie die Kontrolle verlieren kann.
6: Was theoretisch.
5: Genau, ja, was genau dahinter steckt, darüber reden wir gleich.
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0: Schwenker und Feist hier für euch bei Delta an einem frühen Montagmorgen. Aber das sind genauso die Momente, wo es dann vielleicht mal schnell gehen muss und wo man eventuell auch noch so leicht verpennt ist. Da kann man hier auf den einen oder anderen Trick vielleicht auch mal reinfallen.
1: Hallo, könntest du bitte für Eliska abstimmen? Sie ist die Tochter meiner Freunde. Der erste Preis ist ein kostenloser Tanzkurs und das ist sehr, sehr wichtig für sie. Falls euch zufälligerweise diese Nachricht schon mal irgendwo begegnet ist oder ihr davon gehört habt, dann passt bitte auf oder teilt denjenigen mit, die sie bekommen haben, bitte aufzupassen und auf keinen Fall auf irgendwelche Links zu klicken oder QR-Codes einzuscannen.
0: Nein!
1: Das Ganze führt nämlich zu keiner Abstimmung. Das ist das Problem daran. Das Smartphone wird nämlich, sobald man den Link öffnet, an Fremde freigegeben und entsprechend wird dann dein eigenes Telefon mit denen eines vermeintlichen Täters verknüpft.
0: Richtig, und dann kann der Täter in eurem Namen beispielsweise auch andere irgendwie um Geld bitten oder Nachrichten in eurem Namen natürlich verschicken. Das Perfide dabei ist, du musst vorher nochmal bestätigen, dass das Telefon übernommen werden darf, wobei mir jetzt, denke ich, erstmal alle Alarmglocken angehen würden. Mhm. Aber wenn du irgendwie von einem Kumpel so eine Nachricht bekommst, dann denkst du ja vielleicht, ja, hier die ganzen Hinweise klicke ich mal weg.
1: Ja, also wenn ihr mal gucken wollt, ob das bei euch eventuell schon mal der Fall ist und ob euer WhatsApp-Konto übernommen wurde, dann checkt mal ganz gerne die Übersichtsseite der verknüpften Geräte auf fremden Zugriff. Bei Android-Geräten gibt es dieses 3-Punkte-Menü oben rechts, da klickt ihr dann auf verknüpfte Geräte, bei iOS-Geräten Profil unten rechts und da auch auf verknüpfte Geräte, da könnt ihr dann checken, mit welchen Geräten ihr bei WhatsApp zufälligerweise gerade angemeldet seid und falls irgendwas Fremdes mit dabei ist, bestenfalls entfernen.
0: Also, fallt nicht drauf rein, gut, dass wir da sind, wir sind Schwenker und Feist.
1: Und wir sind nicht die Einzigen, die davor waren, die Polizei hat das Ganze jetzt auch nochmal rausgegeben, also nehmt das Ganze mal ernst.
2: Du, ne?

0: Schwenker und Feist hier für euch bei Delta am Montagmorgen. Ich habe mal eine Frage an dich,
1: Feist. Jetzt bin ich gespannt.
0: Wie lange hat es bei dir schon mal gedauert, bis du etwas zurückgebracht hast? Du kannst dich wahrscheinlich noch daran erinnern, dass man DVDs früher ausgeliehen hat.
1: Ja.
0: In einer sogenannten Videothek, ja, like wer es noch kennt. Aber auf jeden Fall, da gab es dann auch Strafgebühren, wenn man sie jetzt nicht zurückgespult hat, der alte Gag mit der Videokassette, sondern wenn man sie zu spät zurückgebracht hat.
1: Mhm.
0: Da gab es dann pro Tag immer Strafe.
1: Mhm. Ich war selten in der Videothek tatsächlich,
0: okay, ja,
1: muss ich zugeben. Deswegen, also eigentlich bin ich bei Sachen zurückbringen immer relativ zuverlässig gewesen.
0: Okay.
1: Bibliothek gibt's ja auch, ist ja auch sowas, wo man was zurückbringt.
0: Bibliothek gibt es auch und genau darum geht es. Es geht nämlich um eine Mahngebühr in Höhe von 10.440 Euro.
1: Wie bitte?
0: Ja,
1: wie viele Jahre hat man das Buch denn behalten?
0: Es war kein Buch, es war eine Zeitschrift, okay. Aber die Frage ist gut, nämlich es waren 132 Jahre.
1: Was?
0: Ja, eine Zeitschrift war eine Bibliothek in Amerika.
1: Aha.
0: Und die hatte einmal eine kleine Werbung geschaltet. Und zwar hat sie gesagt so, für alle, die jetzt noch wegen Überziehung nicht die Sachen zurückbringen,
1: ja,
0: wir setzen das in dieser Woche aus. So, und dann hat halt ein Mann irgendwie gesehen, ich habe hier noch so eine uralte Zeitschrift,
1: ja,
0: aus genau dieser Bibliothek und hat dann gedacht, jetzt wäre doch mal ein guter Zeitpunkt, die Zeitschrift zurückzubringen.
1: Ja.
0: Und die ist rausgekommen, das Magazin zwischen 1881 und 1930. In New York.
1: Okay.
0: Das war so eine Mischung aus Berichterstattung, Politik und auch ein bisschen,
1: ja,
0: Literatur.
1: Ja.
0: Und dann hat der 84-Jährige sich gedacht, na gut, dann fahre ich jetzt mal dahin und bringe die Zeitschrift zurück.
1: Okay,
0: und die waren sehr glücklich.
1: Ich wollte gerade schon nachfragen, wie alt er ist, sonst hätte ich mich doch arg gewundert, ob er nicht irgendwie schon im Teenageralter war, als er sie damals abgeholt hat.
0: 132 Jahre.
1: Ja.
0: Und dann hat die Zeitschrift den Weg zurückgefunden.
1: Krass.
0: Dass sie überhaupt noch existiert, finde ich schon ein Wunder.

0: 5.42 Uhr ist es am Montagmorgen.
1: Es brummt hier ein bisschen.
0: Bitte was?
1: Es brummt hier ein bisschen, wundert euch bitte nicht. Ach, halt doch mal das Mikrofon ran.
0: Ja, wir haben ganz kurz hier, weil wir ja immer noch die Klimaanlage hier erneuern, seit ungefähr 10 Wochen.
1: Wartet.
0: Und ja, jetzt wir versuchen es mal hörbar zu machen. So, also aha, jetzt könnte man es hören. Aber jetzt haben wir hier extreme Ventilatoren drin,
1: ja,
0: die die schlechte Luft hier rausziehen, weil die ist erst schlecht geworden, seitdem wir im Studio sind. Und deswegen müssen wir jetzt nach einer halben Stunde die Dinger einfach auch mal anschalten. So, wir haben es 5.43 Uhr am Montagmorgen und gleich gibt's Mr. Know-It-All.
1: Oh, jetzt ist es ruhig hier.
0: Ich hab's mal ausgemacht jetzt.

0: Der andere gerade, nachdem er sich die Wahlergebnisse angeguckt hat von gestern ja. Abend. Ja. Aber es hätte schlimmer kommen können, sagen wir mal so. Also, naja, für die CDU nicht ganz. Mehr dazu auf jeden Fall gleich hier in den Delta News.
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0: Es ist 17:45.
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7: Mit Silas Quiring. Das hat es in der Geschichte der Bundesrepublik noch nie gegeben. Die CDU ist aus einem Landtag rausgeflogen. Bei der Landtagswahl in Mecklenburg-Vorpommern scheiterte die Kanzlerpartei knapp an der 5%-Hürde. Auf Platz 1 landet die AfD, knapp vor der SPD. AfD-Spitzenkandidat live Erik Holm.
8: Wir haben eben auch gesehen, dass die Menschen Veränderungen wollen. Wir liegen vorne und wir haben hier den Regierungsauftrag in Mecklenburg-Vorpommern.
7: Allerdings, die AfD hat keine Aussicht auf einen Koalitionspartner. SPD-Ministerpräsidentin Schwesig kann mit Linken und Grünen eine Mehrheit schmieden. In Berlin feiert die Linkspartei einen historischen Sieg. Spitzenkandidatin Elif Eralp könnte damit nicht nur Berlins erste Regierungschefin der Linken werden, sondern auch die erste mit Migrationshintergrund.
9: In unserer Stadt hat die Liebe und die Gerechtigkeit über den Hass gewonnen. Das haben wir heute alle gemeinsam gezeigt und dieses Signal geht raus in die Welt.
7: Ebenfalls im Abgeordnetenhaus vertreten sind CDU, AfD, Grüne und SPD. Rot-Grün-Rot und Schwarz-Grün-Rot sind politisch möglich. Gegen den Jobabbau in der Autoindustrie macht die IG Metall heute in ganz Deutschland mobil. An mehr als 200 Orten sind Protestaktionen geplant. Die Gewerkschaft erwartet über 100.000 Teilnehmer. Statt gestrichener Stellen fordern sie mehr Investitionen in deutsche Standorte. Das Münchner Oktoberfest hat einen optimalen Start hingelegt. Am ersten Wochenende kamen knapp 1 Million Gäste auf die Wiesen. Polizei und Rettungsdienst sprechen von einem ruhigen Verlauf. Für Aufsehen sorgte nur ein Fahrgeschäft. Wegen eines defekten Sensors hingen mehrere Gäste minutenlang kopfüber fest. In der Fußball-Bundesliga haben alle drei Aufsteiger gepunktet. Paderborn holte mit einem 3:1 gegen Hoffenheim den ersten Saisonsieg. Schalke und Elversberg trennten sich im Aufsteigerduell 0:0. Außerdem gewann Leverkusen gegen Leipzig mit 2:0. Der FC St. Pauli hat sich in der zweiten Liga ein Unentschieden bei Aufsteiger Energie Cottbus erkämpft. Die Hamburger spielten nach einem Platzverweis fast das gesamte Spiel in Unterzahl. Am Ende stand es 1:1. St. Pauli geht in der Tabelle hoch auf Rang 8. Die nächsten Delta News gibt's in einer halben Stunde.
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2: Auf der A25 Geesthacht Richtung Hamburg zwischen Nettelnburg und Allermöhe gerade 3 Kilometer Stop and Go. Und in Hamburg ist auf der Kaiser-Wilhelm-Straße Höhe Becker breiter Gang die Ampel aus. Seid vorsichtig an der Kreuzung, außerdem ebenfalls an der Kreuzung Kennedy-Brücke Alsterufer. Auch da Ampel aus, Vorsicht da an der Kreuzung.
0: Noch wird nicht geblitzt, zumindest habe ich noch nichts gesehen. Wenn ihr was gesehen habt, dann gerne Bescheid sagen 0431 986 986 11. 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
1: Die beiden hier legen an der Zapfsäule tröstend ihre Hand auf eure Schulter.
2: Ja.
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10: Heute Morgen immer noch über 2,40 bei mir, habe ich gesehen, Richtung Autobahn an der Tankstelle.
0: Heute Morgen alleine schon, ne?
10: 2,41, glaube ich, heute Morgen.
0: Und heute Morgen ist noch vor 12.
2: Ja, ja, es ist gut, da kommt noch ein bisschen was.
0: Und wir haben letzte Woche gelernt von einer Tankstellenbesitzerin, dass es eigentlich morgens schon der Preis ungefähr ist, den man so kurz vor 12 hat.
2: Richtig.
0: Das pendelt noch so um 1 bis 2 Cent nach unten, aber mehr geht da auch eigentlich nicht. Also von daher, man darf gespannt sein, wie es dann nach 12 Uhr wieder aussieht.
2: Aber
0: bald kommt die große Entlastung.
2: Kommt doch bald die große, also das, wann kommt eigentlich was jetzt nochmal genau?
0: Das...
1: Oh. 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
0: Das wird groß. Das wird groß.

0: 5.54 Uhr ist es, Schwenker und Feist für euch bei Delta. Gestern wurde auch auf einigen Wahlpartys Danke gesagt. Wir möchten das Ganze aber nochmal sehr, sehr, sehr, sehr breit und erweitern. Mhm. Denn wir möchten ganz gerne zum Thema Danke sagen, euch noch alle mit ins Boot holen. Denn es gibt ja so diese Dinge, die man irgendwie teilweise auch als selbstverständlich irgendwie achtet. Und da sagt man irgendwie nie so wirklich Danke. Aber jetzt ist doch mal die Zeit gekommen, wirklich mal den Leuten Danke zu sagen, wo man das vielleicht schon lange verpasst hat.
1: Denn heute ist ja Welttag der Dankbarkeit.
0: Eben.
1: Deswegen...

0: Songs alle, oder? Ich hoffe, ihr singt gerade fleißig mit.
1: Ja. Für jeden neuen Tag.
0: Ach toll, ja. So, aber wir wollen gar nicht für diesen guten Morgen danken. Wir wollen von euch gerne mal wissen, wem oder was schuldet ihr quasi ein Danke? Es muss ja nicht mal Schulden sein, aber wem wollt ihr einfach mal richtig schön Danke sagen und warum? Gibt es irgendjemand bei euch im Freundes-, im Familienkreis, der ein richtig dickes, fettes Danke verdient hat?
2: Dann gerne mal rüberschicken an die 0431 986 98611, denn wir machen unser Danke oder euer Danke umso größer und senden es natürlich auch hier. Also wem schuldet ihr nochmal ein Danke? Ich möchte mich an dieser Stelle jetzt schon mal bei unserem lieben Kollegen Leo bedanken, der uns heute ein riesengroßes Grinsen auf den Kopf gezaubert hat, als wir ins Studio kamen. Er hat uns nämlich vom Wochenende einen sehr, sehr schönen Gruß hier bei uns auf dem Rechner hinterlassen.
0: Ja.
2: Und da sagen wir Dankeschön, das hat uns sehr erheitert.
0: Vielen Dank, lieber Leo, an dieser Stelle auf jeden Fall. Ja. Und ich möchte mich jetzt, glaube ich, einfach mal an dieser Stelle bei meinen Eltern bedanken, weil die uns quasi ein Fahrzeug geliehen haben, weil ein anderes Fahrzeug ausgefallen ist und die haben auf ein anderes Auto sozusagen verzichtet, haben dadurch Einschränkungen in Kauf genommen, deswegen sage ich einfach mal Dankeschön, dass wir mit deren Auto Zeit überbrücken konnten.
2: Mein Dad ist noch nicht wach, deswegen kann ich da noch nicht Danke sagen, aber trotzdem, da würde ich mich sonst auch bedanken.
0: Also, wie sieht's bei euch aus? Wem wollt ihr heute einfach mal Danke sagen und warum? Es ist Welttag der Dankbarkeit und da kann man doch einfach mal ein Danke raushauen, oder? Vielleicht ja auch an den, der euch heute einer Kreuzung vorgelassen hat. Keine Ahnung, wie auch immer. 0431 986 98611. Einfacher kann eine Frage doch nicht sein oder eine Bitte. Einfach mal Danke sagen. 0431 986 98611. Schickt eine WhatsApp-Sprachnachricht oder klingelt durch und erzählt uns mal, wem wollt ihr heute Danke sagen und warum.
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1: Bevor ihr ihn hört, Wunder wurde am ersten Tag in Deutschland ganze 3,3 Millionen Mal gestreamt. Damit war er damals der meistgestreamte Song am Veröffentlichungstag und hat sich ja auch einen Streaming-Rekord gesichert. Hier sind iLiver und Apache 207 mit Wunder bei Delta.

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9: Viertel nach sechs ist es.
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10: Mit Silas Quiring. Das hat es in der Geschichte der Bundesrepublik noch nie gegeben. Die CDU ist in Mecklenburg-Vorpommern aus einem Landtag rausgeflogen. Auf Platz 1 landet die AfD knapp vor der SPD. Die Sozialdemokraten können mit Linken und Grünen eine Mehrheit schmieden. In Berlin feiert die Linkspartei einen historischen Sieg. Spitzenkandidatin Ehralp könnte Berlins erste Regierungschefin der Linken werden. Trotz der schlechten CDU-Ergebnisse will Bundeskanzler Merz im Amt bleiben und er will den Reformkurs fortsetzen. SPD-Generalsekretär Klüssendorf dagegen fordert etwa in der Rentenpolitik Korrekturen. Wir können nicht einfach so weitermachen, sagt er. Keine Tore im Aufsteigerduell der Fußball-Bundesliga. Schalke und Elversberg haben sich 0:0 unentschieden getrennt. Außerdem spielten Leverkusen-Leipzig 2:0 und Paderborn-Hoffenheim 3:1. Dortmund geht als Tabellenführer vor den Bayern in die dreiwöchige Länderspielpause. Der FC St. Pauli bleibt in der zweiten Liga auswärts weiter ungeschlagen. Die Hamburger erkämpften sich in Cottbus trotz langer Unterzahl nach einer gelb-roten Karte ein 1:1. In der Tabelle geht's damit hoch auf Platz 8. Die nächsten Delta News gibt's in einer halben Stunde.
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12: Hey, wir haben noch gar nicht über deinen HSV-Sieg gesprochen. 2:1 gegen Köln, auch wenn Köln noch den Anschlusstreffer irgendwie spät gemacht hat. Ja. Aber was macht dein HSV-Herz denn jetzt, nachdem ich erst gesagt habe, keinen Bock mehr auf den Scheiß?
13: Naja, also was macht mein HSV-Herz mit mir? Das ist
12: jetzt. Ich meine, ihr seid raus aus den Abstiegsplätzen gerade.
13: Das ist schon mal richtig. Ich habe mich natürlich gefreut. Ich fand die erste Halbzeit leider wieder extrem schlecht, aber es war anscheinend die Taktik. Erstmal abwarten ja. Und dann irgendwie Köln kommen lassen, um dann doch irgendwie zuzuschlagen. Also man stand ja defensiv, ich sag mal, halbwegs sicher.
12: Geht's dir denn jetzt besser? Ich will doch keine Spielanalyse jetzt von dir. Ich will wissen, ob es dir jetzt besser geht. Was macht dein HSV-Herz? Geht's dem ein bisschen besser?
13: Ist
12: da ein Pflaster drauf jetzt?
13: Da ist ein Pflaster drauf und ich hoffe, dass einfach der Knoten geplatzt ist und man die Länderspielpause nutzt, um das Ganze noch weiter zu forcieren.
12: Da gehe ich ganz stark von
13: aus. Wobei viele Nationalspieler unterwegs sind.
12: Europapokal, sag ich nur. Acht! So, A25, gesagt, Richtung Hamburg zwischen Nettelburg und Allermöhe, 3 Kilometer. In Hamburg, Kaiser-Wilhelm-Straße, Höhe Beckers, Breitengang, da ist gerade die Ampel aus, so heißt es nun mal. Ja. Sei da vorsichtig an der Kreuzung und die Kreuzung kennt ihr die Brücke Alsterufer, ebenfalls die Ampel aus. Guck mal, und jetzt schlägt dein Blitzerherz höher.
13: Endlich. Dosenbecker Straße, ortsauswärts. Da stehen sie in der 70er-Zone. Das ist der einzige, der uns heute Morgen hier gemeldet wurde. Wenn ihr was habt, 0431 986 986 11 und Verkehrsmeldung checkt ihr natürlich jederzeit bei uns in der Delta Plus App.
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12: Dann wären wir Ausbildungsbetrieb und ich bin sicher, da wären wahrscheinlich auch mehr wir hätten hier kein Problem, dass wir irgendwie Personalmangel hätten, glaube ich, wenn man sich bei uns dann bewerben würde.
13: Ich glaube auch nicht.
12: So, also wir kommen gleich weiter zum Thema Danke sagen, denn heute ist der große Danke-Sag-Tag, auch bei uns bei Delta. Ihr könnt gerne hier euer Danke rüberschicken an die 0431 986 986 11. Ruft an oder schickt uns eine WhatsApp-Sprachnachricht. Wem oder was müsstet ihr eigentlich schon längst mal einmal ganz kurz Danke gesagt haben?
13: Genau, das wollen wir ganz gerne wissen. Also ihr dürft heute einfach mal frei raushauen und den Leuten Danke sagen, bei denen ihr es vielleicht einfach zu selten gemacht habt, obwohl sie immer für euch da sind. Kumpel, Familie, beste Freundin, vielleicht Kollegin, Kollege oder
12: die Katze,
13: der Zahnarzt, der euch vor kurzem das Leben gerettet hat. Wie auch immer, 0431 986 986 11. Gerne mal ein Danke raushauen per WhatsApp-Sprachnachricht oder Anruf 0431 986 986 11. Leichter kann man sich nicht bedanken, wir senden hier alles.
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0: 6.24 Uhr ist es. Wir sagen Danke. Ihr sagt Danke und zwar durch uns, denn wir machen es durch das Radio einfach hier nochmal ein bisschen größer als ohnehin schon. Schwenker und Feist hier für euch bei Delta. Moin.
1: Hallo, heute ist Welttag der Dankbarkeit und deswegen ist es eure Chance, jetzt einfach mal Danke zu sagen. Vielleicht dem besten Kumpel, vielleicht der besten Freundin, vielleicht den Kollegen oder vielleicht der Familie. Wem auch immer ihr Danke sagen wollt, hier dürft ihr es heute raushauen. Und sagt auch gerne, warum ihr unbedingt Danke sagen wollt. Das geht raus an die 0431 986 986 11. Und wir haben jetzt hier quasi einen kleinen Countdown für euch. Eine Top 5, ein kleines Ranking von Helden unseres Alltags.
0: Ja, aber die leider sehr oft unterschätzt werden. Also denen sagen wir natürlich heute auch mal Danke.
1: Und Kollege Leo hat sich mal genau diese Leute angeguckt und haut jetzt auch nochmal ein Danke quasi raus.
2: Platz 5.
3: Der Mensch, der den Warentrenner hinter seinen Einkauf legt. Ein Handgriff dauert 2 Sekunden und trotzdem zeigt er, ich sehe dich, ich respektiere dich und vor allem, diese TK-Pizza gehört nicht zu meinem Einkauf.
2: Platz 4.
3: Die Person, die in der WG die Spülmaschine ausräumt. Einfach so, ohne Aufforderung, ohne passiv-aggressive Nachrichten in der WhatsApp-Gruppe. Niemand weiß, wer es war. Aber plötzlich stehen wieder Tassen im Schrank.
2: Platz 3.
3: Sprachis auf zweifacher Geschwindigkeit.
4: Also, ich wollte dir eigentlich heute nur ganz kurz noch eine ganz wichtige Sache erzählen.
3: Nö, wolltest du nicht. Die Nachricht geht 6 Minuten 48.
2: Platz 2.
3: Der eine Kumpel, der immer eine Powerbank dabei hat.
5: Handy bei 3%, keine Steckdose in der Nähe und noch 4 Stunden unterwegs.
3: Und dann kommt er. Du, ich hab eine Powerbank dabei. Dieser Satz hat schon mehr Leben gerettet als Pflaster.
2: Platz 1.
3: Google Maps nach einer langen Nacht. 3.17 Uhr. Ihr wisst nicht, wo ihr seid. Ihr wisst nicht genau, wo eure Jacke ist. Und ihr seid euch auch nicht hundertprozentig sicher, warum ihr überhaupt noch draußen seid. Aber da ist dieser kleine blaue Punkt. Noch 900 Meter, zweimal links und dann zu Hause. Google Maps bringt euch einfach heim.

0: 6.32 Uhr ist es, Schwenker und Feist hier für euch bei Delta. Wir sagen Danke an die Chefin in dieser Minute, weil sie uns nämlich die ganze Kohle freigibt, die wir euch raushauen dürfen für Fliegen oder Fliegen.
1: Ganz genau, denn wir zocken auch in dieser Runde wieder. Es geht um eure Urlaubskasse.
2: Delta, Fliegen oder Fliegen? Seid ihr Paradiesvögel oder Pleitegeier? Zockt um die Reise eures Lebens.
1: Yes. Das kann sehr weit nach oben gehen auf unserer Risikoleiter. Das kann relativ schnell vorbei sein. Und vielleicht wollt ihr euch das ein oder andere Jahr bei Kandidaten abgucken, die das Ganze schon erfolgreich absolviert haben.
0: Ja.
1: Jakob hat das tatsächlich auch geschafft. Und wie das klang und ob ihr vielleicht weitergegangen wärt, das könnt ihr jetzt selbst mal überlegen.
2: 100 Euro.
3: Weiter.
2: 237 Euro.
4: Das war ja schon mal ein guter Sprung.
3: Auf jeden Fall. Ich zock nochmal weiter.
4: Bist du ein Zocker?
3: Eigentlich nicht, aber ein bisschen Risiko würde ich gehen.
4: Ja, wir kriegen das schon hin. Ich drück mal auf Knopf Nummer 3.
2: Ja. 400 Euro.
4: Boah. Hier ist aber heute jemand in Geldlaune. Hat unsere Chefin noch ein bisschen Geld gefunden oder was?
3: Das hört sich sehr gut an.
4: Also das war Stufe 3.
3: Einmal sag ich noch weiter. Ich sag noch einmal weiter.
4: Das sagen sie alle. Einmal noch.
2: 570 Euro.
3: Boah, okay. Fliegen.
4: Ey, das war mal gerade Stufe 4. Da kommt doch noch was.
3: Komm, ich bleib bei Fliegen.
4: Dann, kurz und schmerzlos, 570 Euro für dich, Jakob. Oh,
3: vielen Dank.
4: Da sehr macht der cool. Schwedenurlaub doch mehr Spaß. Oder es kommt zumindest Vorfreude auf.
3: Ja, auf jeden Fall.
0: Ah, Schwedenurlaub. Erinnert mich an meinen Sommerurlaub tatsächlich.
1: Ja, ich hatte irgendwie so das Gefühl, dass Leo mehr wusste. Hast du auch das Gefühl gehabt?
0: Nee, gut.
1: Dass der Kollege Leo mehr wusste und anscheinend irgendwie. Weiß ich nicht.
0: Er hat ja kein anderes Studio als wir. Wir sind alle im gleichen Studio.
1: Vielleicht.
0: Wir haben alle nur diesen einen großen Knopf hier.
1: Vielleicht hat er irgendwie zufälligerweise irgendwelche Unterlagen gefunden oder so. Es klang so, als hätte er mehr gewusst, dass es noch weiter hochgeht. Er wollte Jakob ja noch überzeugen.
0: Wenn es die Runde von Freitag gewesen wäre, könnte das ja sein. Da ist die Chefin ja meist nicht da. Weißt du, da kann man ja nochmal im Büro vielleicht nochmal irgendwie unter den Keks nochmal irgendwie eine Liste finden.
1: Das kann natürlich sein. Naja, auf jeden Fall wissen wir nicht Bescheid, wie hoch es geht. Ihr zockt um eure Urlaubskasse, um richtig viel Kohle für euren Urlaub. Das kann sehr weit hochgehen. Jakob hat 570 gewonnen. Wir hatten auch schon bei uns hier Kandidatinnen und Kandidaten, die über 1000 gekommen sind.
0: Also, wenn ihr sagt, da brauche ich brauche auf jeden Fall einen Zuschuss zu meinem nächsten Urlaub, weil ich habe Bock wegzufliegen, dann mal ab ins Netz. Delta Plus App oder deltaradio.de. Meldet euch an für Fliegen oder Fliegen.

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12: Es ist 7:15.
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13: Mit Silas Quiring. Die CDU hat bei der Landtagswahl in Mecklenburg-Vorpommern eine historische Niederlage erlebt. Sie scheitert knapp an der 5%-Hürde und fliegt damit aus dem Landtag. Die AfD wurde mit gut 38% stärkste Kraft, vor der SPD von Ministerpräsidentin Schwesig mit 35,5%. Schwesig kann nun mit Linken und Grünen regieren und sagt in der ARD:
14: Ich sehe auch die Möglichkeit, eine stabile demokratische Regierung zu bilden. Wir sehen ja in Sachsen-Anhalt, dass wir dieses Regierungschaos nicht gebrauchen können. Was nützt es, wenn die AfD stärkste Kraft wird, aber überhaupt nicht in der Lage ist, eine stabile, verlässliche Regierung zu bilden?
13: Bei der Wahl zum Abgeordnetenhaus in Berlin hat die Linke mit knapp 26% der Stimmen klar gewonnen und könnte erstmals die regierende Bürgermeisterin stellen. Die CDU wird dahinter zweitstärkste Kraft vor AfD, Grünen und SPD. Linken-Spitzenkandidatin Elif Eralp sagte im ZDF:
15: Ich freue mich total darüber, dass so viele Menschen mir ihr Vertrauen geschenkt haben und sich in mir repräsentiert fühlen. Ich möchte, dass alle Berlinerinnen und Berliner mit mir gemeinsam ins Rote Rathaus einziehen, egal woher sie kommen oder wie viel Einkommen sie haben.
13: In Berlin sind nun Rot-Grün-Rot und Schwarz-Grün-Rot möglich. Bundeskanzler Friedrich Merz nennt das Wahlergebnis in Mecklenburg-Vorpommern ein Desaster. Trotz des Wahlfiaskos will er aber im Amt bleiben und die geplanten Reformen umsetzen. Auch die SPD will am Reformkurs festhalten, sieht aber auch Nachbesserungsbedarf. Busfahrgäste in Kiel, Lübeck, Flensburg und Neumünster müssen sich heute einen Ersatz suchen. Die rund 1800 Beschäftigten der städtischen Busbetriebe sind erneut zu einem Warnstreik aufgerufen. Verdi will damit einen Tag vor der dritten Verhandlungsrunde Druck machen. Die Gewerkschaft fordert 6,5% mehr Lohn. Keine Tore im Aufsteigerduell der Fußball-Bundesliga. Schalke und Elversberg haben sich 0:0 unentschieden getrennt. Außerdem spielten Leverkusen-Leipzig 2:0 und Paderborn-Hoffenheim 3:1. Dortmund geht als Tabellenführer vor den Bayern in die dreiwöchige Länderspielpause. Der FC St. Pauli bleibt in der zweiten Liga auswärts weiter ungeschlagen. Die Hamburger erkämpften sich in Cottbus trotz langer Unterzahl nach einer gelb-roten Karte ein 1:1. In der Tabelle geht's damit hoch auf Platz 8. Die nächsten Delta News gibt's in einer halben Stunde.
6: 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So, kurzer Blick auf die Straße, ob da überhaupt viel passiert ist. Es ist noch nicht allzu viel los hier heute am Montagmorgen. Wir haben die A25 Richtung Hamburg zwischen Nettelnburg und Allermöhe. Da gibt es 3 Kilometer Stop and Go. Und in Ahrensburg, da ist der Ostring zwischen dem Ortseingang und der Lübecker Straße in beiden Richtungen leider nach einem Unfall gesperrt. Ansonsten haben wir noch Ampelausfälle. Und zwar in Hamburg, Rennbahnstraße, Höhe Jüthornstraße, Kaiser-Wilhelm-Straße, Höhe Becker-Breitengang und Kreuzung Kennedy-Brücke-Alster-Ufer. Da ist die Ampel aus. Außerdem in Hamburg Felix-Jud-Ring in Richtung Marie-Henning-Weg in beiden Richtungen nach Unfall gesperrt.
16: Dann kommen wir zum Thema Blitzer. Einer steht rum und zwar Dosenbeek, Dosenbeeker Straße stadtauswärts in der 70er-Zone. Der ist da, glaube ich, relativ bekannt mittlerweile schon. 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
17: Die beiden hier wären ja fast mal Krokusblütenmajestät in Husum geworden.
16: Ja.
17: Aber nur fast. Schwein gehabt, Husum. 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
6: Das ist richtig. Einige versuchen ja auch schon irgendwie mit dem Flieger nach Husum zu kommen. Aber das ist natürlich ein bisschen schlecht möglich, weil Husum noch keinen Flughafen hat. Aber trotzdem geht es gleich um Flugzeuge, die leider dummerweise mittendrin umdrehen mussten. Da freust
16: mittendrin
6: du dich,
16: umdrehen?
6: Da freust du dich auf deinen Karibikurlaub und dann sagt der Captain, tut mir leid, wir müssen leider umdrehen. Wir haben ja einen Zwischenfall. Aber was der Zwischenfall war und wer es ausgelöst hat. Dazu gleich mehr.
16: Das klingt bitter auf jeden Fall.
6: Ja, das ist es auch.
16: Okay, und falls ihr mal eine Ausrede braucht, weil ihr auf einem, ich sag mal, sehr zweideutigen Foto zu sehen seid, dann bietet euch Apple jetzt die passende Ausrede mit seinem neuen Betriebssystem für alle iPhones, was genau da los ist und warum eine KI mal wieder verrückt spielt. Auch dazu gleich mehr.
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1: Stellt euch vor, ihr seid im KLM-Flieger auf dem Weg in Richtung Karibik. Ihr könnt die Pina Coladas schon schmecken, das Salzwasser und den Strand schon riechen. Ja. Ihr spürt schon die Wärme der Sonne auf der Haut, aber dann die Durchsage vom Kapitän. Na? Sorry, wir müssen leider umdrehen. Es brennt im Flugzeug.
2: What?
1: Und das Ganze wegen einer Powerbank in der Business Class.
2: Ach, du Scheiße.
1: Entspannung direkt futsch. Wer zur Hölle legt denn eigentlich die Powerbank im Flieger, wenn überall steht, dass man genau das nicht machen soll?
2: Ja.
1: Die Powerbank soll ausgerechnet einem ehemaligen KLM-Chef gehört haben.
2: Oh nein.
1: Also jemand, der die Airline und ihre Sicherheitsregeln wohl besser kennen dürfte als die meisten anderen, die da noch im Flugzeug sind. Und dann sorgt ausgerechnet er dafür, dass der Langstreckenflug abgebrochen werden muss. Warum nehmen sich Chefs eigentlich mal genau die Sachen raus, die sie anderen verbieten?
3: Tja, Karriere ist kein Plattenbau, Karriere ist eine Pyramide. Da wird der Platz oben knapp.
2: Wir müssen jetzt noch mal ganz kurz über iOS 27 reden. Ich muss ehrlich zugeben, dass ich noch keine so großen Änderungen festgestellt habe, aber bestimmt habe ich das meiste einfach noch nicht entdeckt. Einem Reddit-User ist jetzt allerdings was aufgefallen, was Apple vielleicht etwas zu denken geben sollte. Es geht um die Foto-KI-Funktion räumliches Neuausrichten. Die soll ja nachträglich den Blickwinkel einer Aufnahme verändern können. Die KI macht daraus aber anscheinend noch ein bisschen mehr. Ein User hatte ein Foto mit einem Pferd durch diese Funktion auf dem iPhone bearbeiten lassen und nach der räumlichen Neuausrichtung erschien hinter dem Pferd ein völlig fremder Mann.
4: Was Besseres kann einem doch gar nicht passieren.
2: Hä? Auf dem Originalfoto waren hinter dem Pferd gerade mal ein kleiner Teil einer roten Mütze und eine Schulter mit schwarzem T-Shirt zu sehen. Die KI hat das dann als klare Hinweise für eine Person erkannt und daraus eben einen Mann erstellt, der frei von der Software erfunden wurde. Daraufhin haben auch andere User das Ganze mal ausprobiert und wieder wurden komplett neue Gesichter von der KI erzeugt, die nichts mit dem Originalfoto zu tun hatten. Apple hat sich dazu noch nicht geäußert, aber wenn ihr zu Hause vielleicht mal eine Ausrede braucht für ja. zwei

0: eindeutiges Foto, dann gern geschehen.
1: Eigentlich heißt es immer so schön, wer einmal fremd geht, geht immer fremd, ne?
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3: Und hier ist der Delta-Verkehr. Achtung bitte auf der A7 Hannover in Richtung Hamburg zwischen dem Dreieck Südwest und Waldershof. Da liegen Sachen rum. Und auf der A7 Hannover Richtung Hamburg zwischen Heimfeld und Hausbruch. Da ist eine ungesicherte Unfallstelle.

0: Minuten nach sieben, es ist der große Danketag und du hast es auch schon gemacht. Ich mach's jetzt auch, weil ich weiß, jetzt ist die beste Chance, dass er zuhört. Ich bedanke mich an dieser Stelle jetzt mal bei meinem Dad, dass er quasi mein Boden fürs Leben ist. Ich weiß, da kann ich immer wieder drauf zurückfallen, der wird mir immer helfen, der wird auch nachts losfahren, um mir beim Umzug helfen und so weiter. Da weiß ich, da kann ich mich drauf verlassen und das weiß ich sehr zu schätzen. Deswegen vielen Dank.
1: Ja, das kann ich nur an meine Eltern genauso weitergeben. Also ich übernehme das einfach mal von dir. Ja. Das geht mir ganz genauso. Ich habe jetzt gerade vorhin mal ganz kurz erwähnt, eine Geschichte mit dem Auto, dass sie uns jetzt über einen längeren Zeitraum ein Auto geliehen haben, weil eben mein Auto ausgefallen ist und...
0: Gut, da muss man sagen, deine Eltern haben auch einen Fuhrpark von 24 Fahrzeugen.
1: Also nee, das tatsächlich nicht. Sie mussten jetzt auch zusehen, dass sie sich ein bisschen aufteilen und sich gegenseitig zur Arbeit kutschieren. Also von daher kann ich da auch nur vielen, vielen Dank sagen für diese Zeit jetzt und allgemein auch für alles, weil die sind auch immer für mich da und unterstützen mich irgendwie, wo sie können. Obwohl ich eigentlich schon auf eigenen Beinen stehen müsste, sind sie trotzdem noch an meiner Seite und immer für mich da, wenn
0: das ist schön,
1: ist.
0: Ne?
1: Ja,
0: so,
1: also total
0: so,
1: gut zu wissen.
0: Schönes Gefühl auch.
1: Ja, absolut. Wir möchten heute zum Welttag der Dankbarkeit genau solche Danksagungen von euch hören. Das muss nicht unbedingt an die Eltern gehen. Das kann an jeden gehen, dem ihr ein Dankeschön überbringen wollt. An Kollegen oder Kollegen, an Freunde, Freundinnen oder an wen auch immer.
0: Oder gerne euer Auto. Euer Auto, weil es noch nie ausgefallen ist, wo wir gerade beim Thema waren.
1: Ja, ich bin noch ein Haustier.
0: Ich bin noch nie wirklich auf dem Weg zur Arbeit mit dem Auto liegen geblieben. Deswegen danke ans Auto, dass es mich zuverlässig hin und her bringt.
1: Ja, wir hoffen, das bleibt auch
0: ja,
1: dabei.
0: Hoffe ich auf jeden
1: Fall. Ja. Das ist immer so, man sagt ja immer so, wenn man was gesagt hat, dann passiert irgendwas. Aber da gehen wir jetzt einfach mal nicht von aus. Also, wem wollt ihr Danke sagen? Schickt's gerne mal rüber. 0431 986 986 11 und hat sich Hubi gemeldet.
2: Moin, liebes Delta-Team. Ein dickes Lob, ein dickes Dankeschön geht an meine Tochter raus, die sich seit 7 Wochen um unseren Hund kümmert. Der Hund lebt normalerweise bei mir. Ich kann aber zurzeit nicht, weil ich einen gebrochenen Fuß habe und wollte einfach Danke sagen. Und dann einen herzlichen Dank an meinen Schatz, dass er sich in der Zeit um mich kümmert. Und an meinen lieben Arbeitgeber, dass ich in der Zeit Homeoffice machen darf. Vielen, vielen lieben Dank. Und ihr macht bitte weiter so. Ihr seid ein ganz tolles, klasses Team. Es ist immer schön, morgens mit euch aufzustehen.
0: Oh, danke schön, Hubi. Das ist, da wurden ja gleich mehrere Leute bedankt.
1: Aber also, wirklich,
0: ein
1: Umschlag.
0: Aber ist doch toll, wenn es funktioniert, weißt du? Wenn man mal irgendwie so einen kleinen Schicksalsschlag, zum Glück war es jetzt nur in Anführungszeichen gebrochener Fuß, aber dass man dann weiß, okay, da hat man Leute, die kümmern sich dann.
1: Erstmal gute Besserung an Hubi und für euch jetzt nochmal gerne die Aufforderung. Sagt Leuten Danke, wem auch immer möchtet ihr Danke sagen. Schickt's gerne rüber 0431 986 986 11. Macht es Hubi nach. Sagt den Leuten Danke. Sagt noch, warum ihr Danke sagen wollt und macht's per WhatsApp, Sprachnachricht oder Anruf. Nummer ist dieselbe 0431 986 986 11. Heute ist Welttag der Dankbarkeit.

0: Montagmorgen, gut, dass wir da sind. Schwenker und Feist hier für euch bei Delta. Es ist 10 Minuten nach 7, gleich gibt's Anxiety. Von Doji.
1: Außerdem, Tai-Tai. Und natürlich großes Thema gleich hier in den Delta News, die beiden Wahlen von gestern Abend. MV, Mecklenburg-Vorpommern und Berlin, da wurde gewählt. Und spannend finde ich auf jeden Fall, wie sich die Tierschutzpartei geschlagen hat in Mecklenburg-Vorpommern. Das wird wahrscheinlich gleich in den Delta News nicht zur Sprache gekommen. Aber auf jeden Fall ist die Tierschutzpartei sogar noch vor der FDP gelandet in Meckpomm.
2: Oh Gott, ey, wenn es nicht so traurig wäre.
1: Wenn es nicht so traurig wäre, aber das zeigt doch einfach mal so ein bisschen die aktuelle Bedeutung der FDP. Die liegt nämlich tatsächlich in Mecklenburg-Vorpommern bei 1%. Tja, Timmy hat anscheinend viele Menschen bewegt, ja. Das Schicksal vom Wahl-Timmy.
2: Ist so.
1: Und deswegen hat die Tierschutzpartei wohl ganz schön gepunktet.
2: Macht euch keine Sorgen, Timmy lebt glücklich auf einem Bauernhof.
1: Und guckt ganz viel Netflix, aber nur den Kinderkanal.
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0: Es ist 7:15.
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11: Mit Silas Quiring. Die CDU hat bei der Landtagswahl in Mecklenburg-Vorpommern eine historische Niederlage erlebt. Sie scheitert knapp an der 5%-Hürde und fliegt aus dem Landtag. Die AfD gewinnt zwar, hat aber keinen Koalitionspartner. SPD-Ministerpräsidentin Schwesig kann mit Linken und Grünen koalieren. Und bei der Abgeordnetenhauswahl in Berlin hat die Linke gewonnen und könnte erstmals die regierende Bürgermeisterin stellen. Busfahrgäste in Kiel, Lübeck, Flensburg und Neumünster müssen sich heute einen Ersatz suchen. Die rund 1.800 Beschäftigten der städtischen Busbetriebe sind erneut zu einem Warnstreik aufgerufen. Verdi will damit einen Tag vor der dritten Verhandlungsrunde Druck machen. Die Gewerkschaft fordert 6,5% mehr Lohn. In der Fußball-Bundesliga haben alle drei Aufsteiger gepunktet. Paderborn holte mit einem 3:1 gegen Hoffenheim den ersten Saisonsieg. Schalke und Elversberg trennten sich im Aufsteiger-Duell 0:0. Außerdem gewann Leverkusen gegen Leipzig mit 2:0. Der FC St. Pauli hat sich in der zweiten Liga ein Unentschieden bei Aufsteiger Energie Cottbus erkämpft. Die Hamburger spielten nach einem Platzverweis fast das gesamte Spiel in Unterzahl. Am Ende stand es 1:1. St. Pauli geht in der Tabelle hoch auf Rang 8. Die nächsten Delta News gibt's in einer halben Stunde.
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13: So, einmal Vorsicht bitte. Gar nicht wahr. Vorsicht ist alles weg. Die ganzen Gefahrenmeldungen sind verschwunden. Das ist doch schön. Dann haben wir also nur die A25 Richtung Hamburg zwischen Nettenburg und Allermühe. 3 Kilometer Stop and Go. A25 Gießhacht Richtung Hamburg. Da ist die An- und Ausfahrt Neu-Allermühe West gesperrt. Da hat es einen Unfall gegeben. Und in Ahrensburg, der aus der Ostring zwischen Ortseingang und Lübecker Straße auch nach einem Unfall leider in beiden Richtungen gesperrt. Wir haben noch ein paar Ampelausfälle in Hamburg. Rennbahnstraße Höhe Jüthornstraße. Dann Kaiser-Wilhelm-Straße Höhe Becker-Breitengang. Und außerdem in Hamburg an der Kreuzung Kennedy-Brücke Alsterufer ist ebenfalls die Ampel ausgefallen. Felix-Jud-Ring ist Höhe Marie-Henning-Weg in beiden Richtungen nach Unfall gesperrt. Und Vogt-Kordesdamm Höhe B447 Kollaustraße, da ist auch die Ampel aus. Auch da vorsichtig an der Kreuzung sein, bitte.
14: Es wird geblitzt auf der B404 Kiel Richtung Bagdeheide zwischen Kronsburg und Wellsee. 50 erlaubt. Und Dosenbeek, Dosenbeeker Straße, stehen sie stadtauswärts in der 70er-Zone.
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13: Kann das sein, dass dein HSV tatsächlich mit dem 2:1 gegen Köln nicht nur den eigenen Fluch, sondern auch deinen Schnick-Schnack-Schnuck-Fluch gebrochen hat? Du hast gerade gewonnen. Du gehst mit 1:0 in Führung.
14: Tagessieg.
13: Ja. Und es ist in der Tat, bitte, es läuft doch. Wirklich.
14: Es läuft doch. Ja.
1: Die beiden sind so krass, die fahren Rolltreppe, ohne sich festzuhalten. Ja. Hier sind Schwenker und Feist bei Delta.
13: Teilweise runter.
14: Ja. Ich möchte dazu auch nochmal sagen, ich war selber nicht im Stadion, aber mein Schwager war zum ersten Mal in seinem Leben in einem Fußballstadion.
13: Oh.
14: Und entsprechend auch zum ersten Mal dann beim HSV natürlich. Und er hat sich einen Schal von mir geliehen, damit er stilecht gekleidet ist. Und ich glaube, das hat ihm einfach Glück gebracht. Oder er war halt der Glücksbringer, weißt du?
13: Ja, glaube ich auch, wirklich.
14: Ich glaube, dass seinetwegen hat der HSV überhaupt erst gewonnen. Bin mir ziemlich sicher.
13: Egal wie, Hauptsache das 2:1. Weißt du, die drei Punkte bleiben in Hamburg.
14: Ja. Nicht so freuen dürfen sich ja gewisse Parteien in Mecklenburg-Vorpommern.
13: Ja, kommt drauf an, ne?
14: Und da müssen wir, glaube ich, gleich nochmal ganz kurz drüber sprechen.
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14: Vor allem über eine Partei, die des Kanzlers. Dazu gleich mehr.

0: In Berlin, da hat man sich ja noch mit knapp unter 19% ganz passabel geschlagen. Na gut, sind auch 10% Punkte weniger als vorher. Aber in Mecklenburg-Vorpommern, da hatten die Umfragen zuletzt vermuten lassen, dass die CDU vielleicht sogar an der 5%-Hürde scheitern könnte.
1: Aber ja.
0: Naja, Umfragen halt, ne? Ja. Das wird schon nicht passieren.
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0: 4,9%. Historisches CDU-Debakel. Um 0.04 Uhr flog die CDU aus dem Landtag.
3: Ja, einige Mitglieder der CDU haben danach den Kanzler mal gefragt, ob es nicht jetzt doch mal Zeit wäre, zurückzutreten. Aber seine Antwort war nur:
4: Nö, stur lächeln und winken, Männer. Lächeln und winken.
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0: Weiß.
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2: Bevor ihr ihn hört, Sam Fender schrieb Rain Me In bereits 5 Jahre vor der Veröffentlichung und hatte damals nicht einmal daran gedacht, daraus eine Single zu machen. Erst durch Olivia Dean hat der Song dann quasi ein zweites Leben bekommen. Hier ist Rain Me In für euch bei Delta. Na,

0: 7.42 Uhr. Wartet kurz. Achtung. Jetzt auf die Sekunde 7.43 Uhr.
1: Das liebt
0: er. Kleine Leidenschaft. Ich mag das so gerne, wenn die Minuten umspringen.
1: Ja.
0: Gucke ich teilweise 24 Stunden lang Zug. So, gleich für euch nach unseren Delta News. Gone, gone, gone.
1: Wenn man sonst keine Hobbys hat.
0: Ich gebe mich mit einfachen Sachen zufrieden, weißt du? Ich brauche kein großes Trara, um mich zu entertainen.
1: Ich sag jetzt einfach nichts. Hate That I Made You Love Me geht's gleich hier. Ariana Grande. Ich gebe mich mit einfachen Sachen zufrieden, deswegen bin ich auch dein Kollege.
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1: 7:45 ist es.
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12: Mit Silas Quiring. Es ist eine historische Wahlschlappe für die CDU. In Mecklenburg-Vorpommern fliegt sie erstmals in der Geschichte der Bundesrepublik aus einem Landesparlament. Dirk Justus hat mehr.
13: Die CDU ist keine Volkspartei mehr, zumindest nicht in Mecklenburg-Vorpommern. Sie verpasst den Einzug in den Schweriner Landtag. Der nächste Denkzettel für Kanzler Merz, der will aber weitermachen als Regierungs- und CDU-Chef. Gewinner in MV ist die AfD vor der SPD mit Ministerpräsidentin Schwesig. Die Sozialdemokratin kann aber wohl weiter regieren mit Linken und Grünen. In Berlin wird die Linke stärkste Kraft, die noch regierende CDU ist hier klar geschlagen dahinter.
12: In Schleswig-Holstein freuen sich vor allem die Grünen. Ihre Partei dürfte sich voraussichtlich in beiden Fällen an der Regierungsbildung beteiligen. Die SPD hadert mit dem Ergebnis in Berlin. Die Sozialdemokraten sind in der Hauptstadt nur noch fünftstärkste Kraft. Zum Ergebnis im Nachbarland MV sagte uns der Schleswig-Holstein-SPD-Chef Ulf Kämpfer.
14: Das ist ein ganz tolles Ergebnis für Manuela Schwesig und die SPD. Eine wirklich furiose Aufholjagd, die zeigt, dass es sich lohnt, um jede Stimme zu kämpfen. Auch wenn es jetzt offenbar nicht gereicht hat, um die AfD noch zu überholen.
12: Wegen mutmaßlicher Falschaussagen rund um seine krachend gescheiterten Mautpläne steht Ex-Verkehrsminister Scheuer ab heute vor Gericht. Er soll seine Mitschuld an hohen Entschädigungszahlungen im Urausschuss des Bundestags bewusst kleingeredet haben. Scheuer bestreitet das. Das Münchner Oktoberfest hat einen optimalen Start hingelegt. Am ersten Wochenende kamen knapp 1 Million Gäste auf die Wiesen. Polizei und Rettungsdienst sprechen von einem ruhigen Verlauf. Für Aufsehen sorgte nur ein Fahrgeschäft. Wegen eines defekten Sensors hingen mehrere Gäste minutenlang kopfüber fest. In der Fußball-Bundesliga haben alle 3 Aufsteiger gepunktet. Paderborn holte mit einem 3:1 gegen Hoffenheim den ersten Saisonsieg. Schalke und Elversberg trennten sich im Aufsteiger-Duell 0:0. Außerdem gewann Leverkusen gegen Leipzig mit 2:0. Der FC St. Pauli hat sich in der zweiten Liga ein Unentschieden bei Aufsteiger Energie Cottbus erkämpft. Die Hamburger spielten nach einem Platzverweis fast das gesamte Spiel in Unterzahl. Am Ende stand es 1:1. St. Pauli geht in der Tabelle hoch auf Rang 8. Die nächsten Delta News gibt's in einer halben Stunde.
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0: A25 geht hart Richtung Hamburg. Ein- und Ausfahrt Neu-Allermühe West ist wegen eines Unfalls gesperrt. Da kommt ihr also nicht lang. Dann haben wir noch in Hamburg Kaiser-Wilhelm-Straße, Höhe Becker-Breitengang. Da ist die Ampel außer Betrieb. Seid vorsichtig. Außerdem Kreuzung Kennedy-Brücke Alsterufer ebenfalls Ampel aus. Und Felix-Jud-Ring in Höhe der Marie-Henning-Weg in beiden Richtungen nach Unfall gesperrt.
1: Dann gucken wir uns mal die Blitzer an. B76 Kiel Richtung Schleswig zwischen Fleckeby und Schleswig-Süd stehen sie in der 70er-Zone. B404 Kiel Richtung Bagter Heide zwischen Kronsburg und Wellsee sind 50 für euch erlaubt. Alves-Lohe, Lindenstraße, beidseitig Höhe Kindergarten, bestenfalls nur 30 drauf haben. Maximal 70 gelten in Dosenbeek auf der Dosenbeker Straße stadtauswärts und Kleve Hauptstraße, beidseitig Höhe Schule, da sind 30 angesagt maximal. 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
0: Was lachst du? Du hast den V gerade sehr gut nachgemacht. Damit habe ich gar nicht gerechnet. Könntest du mal den V machen? Ja, nicht schlecht. So machen die wirklich.
1: Ja, ich weiß.
0: So machen die wirklich.
1: Ich habe V studiert.
0: Hast du?
1: Mhm.
0: Cool.
1: Ja, an meinem Fahrrad habe ich auch Pfauenaugen.
0: Ich möchte mich an dieser Stelle bei deinem Pfauenlehrer bedanken oder der Lehrerin, je nachdem, wer dir das alles beigebracht hat.
1: Ja.
0: Und da sind wir auch schon beim Thema Danksagung heute. An Leute, wo man es eigentlich normalerweise zu wenig macht.
1: Ja, es ist Welttag der Dankbarkeit. So, und da möchten wir ganz gerne mal von euch einfach mal so ein paar Danksagungen haben. Also, wem möchtet ihr Danke sagen? Bei wem habt ihr lange nicht mehr Danke gesagt, obwohl er oder sie was sehr Gutes für euch getan hat? Einfach für euch da ist oder... Du hast schon vorhin gesagt, einmal mit dem Auto Danke sagen, wenn es einen sicher von A nach B bringt in diesen schweren Zeiten.
0: Oder wenn die Kaffeemaschine morgens funktioniert. Danke an die Kaffeemaschine, weißt du?
1: Ja, absolut. Also gerne mal eure Danksagung raushauen an wen auch immer. Wem möchtet ihr mal Danke sagen und warum? 0431 986 98611. Schickt gerne mal eine WhatsApp-Sprachnachricht oder klingelt durch hier bei uns direkt im Studio. Und ich wollte mal was zum Thema V sagen.
0: Ja.
1: Wenn V krank ist, geht er eigentlich zum Faunarzt?
0: Mhm.
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0: Ist manchmal nur schwer auszuhalten hier.
1: Ja. Noch mehr Dead Jokes findet ihr jetzt gerade bei uns auf Instagram, Schwenker und Feist. Alles gut?

0: danke, danke, danke, danke, danke. Heute ist der Tag der Dankbarkeit und ihr sagt auch danke. Wem denn aber eigentlich? Wem oder was auch? Eventuell das Auto, was euch morgens zur Arbeit bringt, der Kaffeemaschine, die morgens zum Glück verlässlich funktioniert. Was oder wem möchtet ihr danke sagen? Schickt's gerne rüber an die 0431 986 986 11. Schwenker und Feist für euch hier bei Delta.
1: Und du hast ja quasi gerade schon richtige Beispiele genannt. Es muss nicht unbedingt immer ein Mensch sein, dem ihr dankbar seid. Es kann auch irgendwie eine komplett banale Sache aus eurem Alltag sein, bei der ihr denkt so, Gott sei Dank gibt's das. Ich bin so dankbar. Wir haben euch mal ein Mikrofon auf der Straße unter die Nase gehalten und haben euch genau das gefragt.
2: Also jetzt gerade waren wir in der Prüfungsphase, da war es natürlich einfach ganz viel Google, mein bester Freund, und einfach das Internet. Und dass man halt auch wirklich, wenn man nicht weiß, wie es weitergeht, einfach wirklich mal kurz gucken kann, was ist jetzt wirklich das, worauf ich hinaus will. Das war natürlich sehr viel wert.
3: Ich bin dafür dankbar, dass ich so alle meine Freunde auf Whist habe bei Apple. Und wenn wir irgendwie von Partys nach Hause fahren oder abends irgendwie auf dem Weg nach Hause sind, irgendwie alle sich so gegenseitig so stalken können. Und das finde ich sehr süß und dafür bin ich sehr dankbar, dass man das irgendwie so machen kann.
4: Ich bin für meinen Sportverein dankbar, dass ich da immer einfach hingehen kann und das macht immer mega Spaß.
5: Ich muss ganz ehrlich sagen, ich wohne in einer WG und ja, wenn dann irgendwas leer ist oder so, zum Beispiel Klopapier, und das dann einfach jemand mitbringt, ohne dass ich irgendwie was sagen muss, das finde ich schon echt cool. Dafür bin ich dann immer mega dankbar.
0: Schöne Beispiele, sehr schöne Beispiele. Vielen Dank.
1: Alltagssachen einfach, ja. Das kann es ja auch sein. Also, heute ist Welttag der Dankbarkeit und wir hätten von euch gerne eine Danksagung. Nicht an uns, also könnt ihr natürlich auch, aber wem oder was schuldet ihr vielleicht einfach mal so ein richtiges Danke? Wem wollt ihr Danke sagen und warum? Ihr habt heute Morgen die Chance und wir leiten das Ganze quasi übers Radio weiter.
0: Wir sind dankbar für einen Anruf oder für eine WhatsApp-Sprachnachricht an die 0431 986 986 11. Schon mal Danke im Voraus.
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0: Es ist 8:03. Schwenker und Feist hier für euch bei Delta. Und was ich jetzt hier auf einer ganz großen Seite sehe, ist hier, das sieht ja wahnsinnig toll aus. Wusste ich gar nicht, dass es in Albanien an den Stränden so mega schön sein kann. Da kommt auch wieder Fliegen oder Fliegen nochmal in Frage bei uns.
1: Ja, ich kenne aber auch den einen oder anderen schon, der in Albanien war und gesagt hat, war schön. Also es kommt immer so ein bisschen auf die Region an.
0: Ja, ich kenne auch Leute, die da waren, die haben gesagt, Gott, überall Müll. Das scheint aber in den Touri-Hotspots nicht zu sein.
1: Richtig, es kommt ein bisschen auf die Region an, wenn man eher so ein bisschen urbaner unterwegs ist, dann kann es durchaus mal sein, dass es nicht so schön aussieht wie im Katalog. Aber es gibt da durchaus einige Ziele in Albanien, die man ansteuern kann, wo es wirklich paradiesisch aussieht.
0: Wäre ja vielleicht nochmal ein kleiner Tipp, falls ihr sagt, ja, mal gucken, wie weit es geht bei mir mit der Risikoleiter bei Fliegen oder Fliegen. Denn das Urlaubsbudget, das stocken wir euch ja auf.
1: So ist es. Ihr bestimmt selber über die Risikoleiter, wie hoch es geht. Das kann schnell vorbei sein. Das kann ganz nach oben gehen. Und ich sag mal so zum Stichwort Albanien, das kostet noch nicht ganz so viel tatsächlich.
0: Da kann man noch ein bisschen günstiger hin, ne?
1: Noch so ein kleiner Geheimtipp und wird immer mehr zu unserem neuen Lieblingsziel. Also mal gucken, wann Albanien irgendwie Mallorca und die Türkei überholt. Auf jeden Fall, wenn man sich da mal so ein paar Bilder anguckt, sieht schon geil aus mit dem türkisen Wasser und den Stränden, muss man sagen.
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1: Und jetzt kommt so ein bisschen Sommerurlaubsfeeling mit diesem Song.
0: Stimmt,
1: hier.
0: Ja.
1: Awasi ist auf jeden Fall ja nochmal so ein bisschen Sommerflashback.

0: 12 Minuten nach 8 ist es Schwenker und Feist für euch über Delta. Wenn es nach Kanzler Merz geht, dann dürften wir den Titel gar nicht spielen, weil der handelt ja von guter alter Zeit. Good old days. Machen wir trotzdem. Wir sind's, Delta. Hi.
1: Außerdem Dracula. Die Nummer gibt es gleich in voller Länge nach den Delta News und da natürlich das vorherrschende Thema, die Wahlen gestern in Mecklenburg-Vorpommern und in Berlin. Und ich sehe hier gerade, es wird wohl gleich auch noch irgendwie Statements von der CDU dazu geben.
0: Echt?
1: Ja, das sehe ich hier auf den Fernsehbildern. Ich weiß nicht,
0: ob das die beste Idee ist.
1: Was da mal rauskommt.
0: Lasst es doch einfach, Leute. Lass erstmal ganz kurz 3 Tage Gras drüber wachsen.
1: Naja, die CDU macht nach so einer Geschichte das, was sie am besten kann.
0: Weiter.
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7: Viertel nach acht ist es.
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9: Mit Silas Quiring. Das hat es in der Geschichte der Bundesrepublik noch nie gegeben. Die CDU ist in Mecklenburg-Vorpommern aus einem Landtag rausgeflogen. Auf Platz 1 landet die AfD, knapp vor der SPD. Die Sozialdemokraten können mit Linken und Grünen eine Mehrheit schmieden. In Berlin feiert die Linkspartei einen historischen Sieg. Spitzenkandidatin Ehralp könnte Berlins erste Regierungschefin der Linken werden. Gegen den Jobabbau in der Autoindustrie macht die IG Metall heute in ganz Deutschland mobil. An mehr als 200 Orten sind Protestaktionen geplant. Die Gewerkschaft erwartet über 100.000 Teilnehmer. Statt gestrichener Stellen fordern sie mehr Investitionen in deutsche Standorte. Keine Tore im Aufsteigerduell der Fußball-Bundesliga. Schalke und Elversberg haben sich 0:0 unentschieden getrennt. Außerdem spielten Leverkusen-Leipzig 2:0 und Paderborn-Hoffenheim 3:1. Dortmund geht als Tabellenführer vor den Bayern in die dreiwöchige Länderspielpause. Der FC St. Pauli bleibt in der zweiten Liga auswärts weiter ungeschlagen. Die Hamburger erkämpften sich in Cottbus trotz langer Unterzahl nach einer gelb-roten Karte ein 1:1. In der Tabelle geht's damit hoch auf Platz 8. Die nächsten Delta News gibt's in einer halben Stunde.
10: Verkehr. Achtung bitte auf der A7 Flensburg Richtung Hamburg, Höhe Neumünster Nord, da liegen Reifenteile auf der Straße. 3 Kilometer Stop and Go auf der A1 Lübeck Richtung Hamburg, ab Billstedt bis zum Dreieck Südost. Dann haben wir in Hamburg noch Stop and Go auf der B3 Kühlbrandbrücke, da liegen nämlich Sachen rum, seid da vorsichtig. Und Kaiser-Wilhelm-Straße, Höhe Becker-Breitengang, da ist die Ampel aus. An der Kreuzung seid vorsichtig, das gleiche gilt für die Kennedy-Brücke, Ecke Alsterufer, auch da ist die Ampel aus.
11: Es wird geblitzt auf der B76 Kiel Richtung Schleswig, zwischen Fleckebü und Schleswig Süd. SN70 für euch erlaubt. Dann haben wir Alves-Lohe, Lindenstraße, beidseitig Höhe Kindergarten, ist eine 30er-Zone. Außerdem die Hauptstraße in Kleve, beidseitig Höhe Schule, ebenfalls 30 erlaubt. Gilt auch für Stadum, Dorflücken, beidseitig, ebenfalls aufgebaut Höhe Schule und 30. Und Münsterdorf, Itzehoer Straße, stadteinwärts Höhe Ortseingang, da bestenfalls nur 50 auf dem Tacho stehen haben. Maximal. Ansonsten gibt's natürlich alles zum Thema Verkehr nochmal für euch. 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
10: Da sind wir, richtig. Und das ist keine Zauberei. 18 Minuten nach 8, wir sind stabil für euch da. Hi, gut,
11: eine dass
10: wir
11: Zahl, da sind. Eine Zahl, die sich die FDP gestern gewünscht hätte.
10: Die 3.
11: Ja.
10: Oh Gott, ja.
11: Man ist ja nur bei 1% gelandet. Ach, in Mecklenburg-Vorpommern. Mensch. Es ist schon einfach krass, was gerade passiert. Also, nicht unbedingt positiv, aber ja. Alles irgendwie komisch, ne?
10: Einfach besser Musik hören.
11: Machen wir. Ja. Good Old Days zum Beispiel.
10: Passend, ja.
11: Passt ganz gut. Und Dracula vorher noch.
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0: Wir sind Schwenker und Feist für euch hier am großen Danketag. Ihr schickt uns bitte weiter eure Danksagung rüber. Ich sage an dieser Stelle Danke an euch, die sich immer melden über die 0431 986 986 11 und Blitzer melden, Verkehrsnachrichten oder keine Ahnung was. Schön, dass ihr mitmacht. Dankeschön.
1: Ja. Klar, man sagt auch gerne mal Danke an Freunde, Familie und vielleicht auch an die Lieblingskollegen. Wir finden, es gibt da draußen aber auch noch ganz andere Dinge, die seit Jahren völlig selbstverständlich ihren Job erledigen und eigentlich nie ein Danke bekommen. Deswegen kommen jetzt vom Kollegen Leo Dinge, an die ihr beim Danke sagen garantiert nicht denkt.
2: Danke, norddeutscher Nieselregen. Ohne dich würden sich 16 Grad und ein bisschen Sonne niemals wie Mallorca anfühlen. Danke, mein lieber Ex. Ohne dich hätten mindestens 3 meiner Playlists deutlich weniger Emotionen. Danke, Sonntagabend. Ohne dich würde sich Montagmorgen nur halb so beschissen anfühlen. Danke, liebe Snooze-Taste. Du glaubst jeden Morgen noch an mich, obwohl wir beide wissen, dass ich in 9 Minuten wieder drücke. Danke, schlechtes WLAN. Ohne dich hätte ich nie erfahren, dass meine Mitbewohner eigentlich ganz nette Menschen sind. Danke, Warentrenner an der Supermarktkasse. Kleines Stück Plastik, aber große Verantwortung. Danke, Leute, die im Gruppenchat irgendwann einfach schreiben, okay, Freitag 20 Uhr bei mir. Ohne euch würden wir uns alle nie wiedersehen. Danke, liebe Paketnachbarn. Ich kenne euer Nachnamen nicht, aber ihr besitzt inzwischen die Hälfte meiner Bestellung. Danke, kostenlose Toiletten. Ich weiß euren Wert immer erst zu schätzen, wenn irgendwo 1,50 an der Tür draufsteht. 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

0: zur Hölle?
1: Greif ein bisschen tiefer rein mal.
2: Das war kurz am Lostopf. Musst du mich jetzt mal an unser
0: Risiko, an Pferdetierarzt erinnert.
2: An unsere Risikoleiter hier, das ist. aber in den Lostopf greife ich ohne Handschuh. So, wir haben es 8.36 Uhr und wir wollen zocken eine Runde, fliegen oder fliegen. Ich habe hier mal in den Lostopf gegriffen, wie ihr gerade gehört habt. Mhm. Wir sind übrigens Delta, Schwenker und Feist. Gut, dass wir da sind. Gut vor allem auch für Mailin, weil die werden wir jetzt mal anrufen.
0: Okay, das hat sie sich selber zu verdanken,
2: ja, guck mal,
0: dass wir sie anrufen, denn sie hat sich registriert. Delta plus App, deltaradio.de.
2: Sie möchte dahin, wo ich auch schon mal war. Kann ich nur empfehlen. Gute Idee, Mailin.
0: Okay, ich bin gespannt. Wo warst du denn?
2: Überall.
0: Beim Fastfood-Restaurant?
2: Ja, das auch.
0: Temporary available.
2: Versuch nochmal.
0: Hallo, wir sind's.
3: Hallo.
2: Hallo.
0: Hallo. Ist da Mailin?
3: Ja.
0: Sehr gut.
2: Wir wollten dich sprechen und ehrlich gesagt wolltest du uns eher sprechen als wir dich, glaube ich. Kann das sein?
3: Das kann sein, ja.
0: Ja, kann sein. Hör mal hier.
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2: Du hast dich nämlich angemeldet bei uns über die Delta Plus App oder über deltaradio.de. Beide Wege führen zu Fliegen oder Fliegen und wir möchten mit dir jetzt gleich mal auf die Risikoleiter. Wo soll es denn für dich hingehen? Erzähl mal.
3: Ich bin nach Kreta mit einer Freundin.
0: Okay, das
2: warst du schon mal da?
3: Nee, tatsächlich noch nie.
2: Wird dir gefallen, ist richtig schön. Ich war einmal da und möchte auch gerne wieder hin.
3: Ja, das kann ich glauben.
0: Dann gucken wir mal, wie weit es für dich geht. Du klingst noch ein bisschen müde. Haben wir dich aus dem Bett geholt?
3: Nee, ich bin bei der Arbeit.
0: Oh, du bist bei der Arbeit. Gut, okay. Bist du Beamtin? Nein, keine Scherze. Wir kümmern uns.
2: Aber jetzt möchte ich es wissen. Bist du Beamtin?
3: Nee.
0: Nee, okay, alles klar. Okay. Wir kümmern uns jetzt um deine Risikoleiter. Wir haben keine Ahnung, wie hoch es für dich gehen könnte. Aber die Frage ist, hast du dir einen Betrag, ein Limit gesetzt, bis wo du gehen möchtest?
3: Nee.
0: Okay, dann schauen wir doch einfach mal, wie weit es geht. Es gibt zwei Wörter für dich, die du dir merken musst und die du benutzen solltest. Einmal weiter, wenn du sagst, der letztgenannte Betrag reicht mir nicht, ich möchte einen Schritt höher gehen. Oder wenn du sagst, okay, es wird mir doch zu risikofreudig, zu risikohaft, dann benutzt du den Begriff fliegen und nimmst den letztgenannten Betrag mit.
3: In Ordnung.
0: Gut. Dann kommt hier dein erster Betrag, Mailin.
4: 136 Euro.
3: Weiter.
4: 154 Euro.
2: Oh, kleiner Schritt.
3: Mhm. Weiter.
4: 190 Euro.
0: Wir bewegen uns nicht so richtig.
2: Wir sind ja noch nicht mal bei 200.
3: Einen mache ich noch.
0: Das haben wir schon so oft gehört.
2: Ja.
0: Einen machst du noch, ja?
3: Ja.
4: 277 Euro.
0: Immerhin.
2: Jetzt geht's doch langsam los.
0: Mhm.
2: Hoffe ich mal.
3: Ich flieg.
2: Was? Nein, doch jetzt noch nicht.
3: Doch, ich flieg.
2: 277 Euro. Was kostet denn die Reise nach Kreta?
0: Also das kriegt
3: ja schon mehr.
2: Siehst du, dann brauchst du auch noch mehr Geld.
3: Ah,
2: komm,
3: okay,
2: wir zocken noch ein bisschen.
3: Einfach nicht noch.
0: Schwenker, das ist jetzt dein Problem.
2: Ja, ich weiß, wenn es jetzt kaputt geht, bin ich schuld. Es tut mir leid.
0: Ich gebe dir, Mailin, dann seine Nummer und die Adresse. kannst du das persönlich mit ihm klären. Also, einen noch oder nicht?
3: Einen machen wir noch.
0: Also weiter.
3: Mhm.
4: 300 Euro.
2: Gott sei Dank. Ich bin nicht schuld. Ich wollte schon den Uso kalt stellen, falls du vorbeikommst.
0: Für die guten Freunde.
2: Sagst du jetzt fliegen oder was?
3: Das war's, ja.
0: Das ist dein letztes Wort?
3: Ja.
0: Ganz sicher?
2: Kein mehr?
3: Ganz sicher. Nee,
0: okay.
3: Ganz sicher.
0: Dann gratulieren wir zu 300 Euro. Es heißt für dich, fliegen!
2: Herzlichen Glückwunsch!
3: Vielen Dank.
2: Viel Spaß auf Kreta mit deiner Freundin. Trink nur so auf uns mit, ja?
3: Machen wir.
0: Sehr gut.
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9: Es ist 9:15.
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11: Mit Silas Quiring. Die CDU hat bei der Landtagswahl in Mecklenburg-Vorpommern eine historische Niederlage erlebt. Sie scheitert knapp an der 5%-Hürde und fliegt damit aus dem Landtag. Die AfD wurde mit gut 38% stärkste Kraft, vor der SPD von Ministerpräsidentin Schwesig mit 35,5%. Schwesig könnte aber weiter regieren mit den Linken und den Grünen. Bei der Wahl zum Abgeordnetenhaus in Berlin hat die Linke mit knapp 26% der Stimmen klar gewonnen und könnte erstmals die regierende Bürgermeisterin stellen. Die CDU wird dahinter zweitstärkste Kraft vor AfD, Grünen und SPD. In Berlin sind nun Rot-Grün-Rot und Schwarz-Grün-Rot möglich. Die SPD in Schleswig-Holstein reagiert mit gemischten Gefühlen auf die Wahlergebnisse. Während die Partei bei den Nachbarn in Mecklenburg-Vorpommern trotz verpasstem Wahlsieg wieder auf Regierungskurs ist, ist der 5. Platz in Berlin enttäuschend. Schleswig-Holsteins Grüne, Familienministerin Aminata Touré, sagte uns dagegen:
12: Unser grünes Ergebnis in Berlin ist sehr erfreulich. Ich gratuliere ganz herzlich an Werner Graf und in Mecklenburg-Vorpommern gratuliere ich auch Claudia Müller. In beiden Bundesländern werden wir voraussichtlich für die Regierungsbildung gebraucht werden. Das sind gute Voraussetzungen. Wir brauchen starke Grüne in allen Bundesländern.
11: Busfahrgäste in Kiel, Lübeck, Flensburg und Neumünster müssen sich heute einen Ersatz suchen. Die rund 1.800 Beschäftigten der städtischen Busbetriebe sind erneut zu einem Warnstreik aufgerufen. Verdi will damit einen Tag vor der 3. Verhandlungsrunde Druck machen. Die Gewerkschaft fordert 6,5% mehr Lohn. Keine Tore im Aufsteigerduell der Fußball-Bundesliga. Schalke und Elversberg haben sich 0:0 unentschieden getrennt. Außerdem spielten Leverkusen-Leipzig 2:0 und Paderborn-Hoffenheim 3:1. Dortmund geht als Tabellenführer vor den Bayern in die 3-wöchige Länderspielpause. Der FC St. Pauli bleibt in der 2. Liga auswärts weiter ungeschlagen. Die Hamburger erkämpften sich in Cottbus trotz langer Unterzahl nach einer gelb-roten Karte ein 1:1. In der Tabelle geht's damit hoch auf Platz 8. Die nächsten Delta News gibt's in einer halben Stunde.
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13: B77 Itzehoe Richtung Rendsburg zwischen Itzehoe und Tower Straße. Da ist ein LKW im Graben gelandet. Da vorsichtig fahren. Dann haben wir die A1 Lübeck Richtung Hamburg. Ab Bill steht 3 Kilometer Stop and Go. A7 Hannover Richtung Flensburg. Ab Waldershof 4 Kilometer. In Hamburg Amsingstraße bis Deichtorplatz. Ab Nagelsweg gibt es Stop and Go. Gegenrichtung genauso. Ab Schulzweg dann in Richtung Willy-Brandt-Straße. Außerdem Kaiser-Wilhelm-Straße, Höhe Becker-Breitengang. Da ist die Ampel aus. Seid vorsichtig an der Kreuzung. Und ihr habt es ja gerade auch schon bei uns in den News gehört. Heute ist wieder Busstreik, das heißt in den größeren Städten bei uns in Schleswig-Holstein lieber vorher mal einmal ganz kurz gucken, ob die Verbindung jetzt auch geht.
9: Es wird geblitzt auf der B76 Kiel Richtung Schleswig zwischen Fleckeby und Schleswig Süd, 70 erlaubt für euch. Dann haben wir Münsterdorf, Itzehoer Straße, stadteinwärts, Höhe Ortseingang, 50. Alveslohe, Lindenstraße, beidseitig, Höhe Kindergarten, da solltet ihr nicht schneller als 30 sein. Das gilt auch für die Hauptstraße in Kleve, beidseitig in Höhe Schule. Und dann haben sie noch in Stadum, Dorflücken, beidseitig aufgebaut, auch hier in Höhe Schule. Und ebenfalls 30 maximal erlaubt. Ansonsten gerne mal reingucken, Delta Plus App, deltaradio.de, dann nochmal alles zum Thema Staus und Blitzern.
10: Das Einzige, was diese beiden erregen, ist das öffentliche Ärgernis.
13: Ja. Ja.
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13: Und falls ihr jetzt sagt, danke, dass sich da überhaupt noch was regt, dann gerne auch rüberschicken an die 0431 986 98611. Heute ist nämlich der Danketag und deswegen möchten wir, oder beziehungsweise euch die Chance geben, besser gesagt, euch mal ganz groß zu bedanken, nämlich hier übers Radio.
9: Leute, einfacher kann es doch gar nicht sein.
13: Nee.
9: Wir haben keine große Frage an euch. Ihr schickt uns einfach nur eine Sprachnachricht an die 0431 986 98611 und bedankt euch bei jemandem. Dem oder der ihr gerne mal Danke sagen wollt. Einfach mal kurz eine Sprachnachricht überschicken. Wem wollt ihr ein Dankeschön überliefern und warum? Das schickt ihr dann an die 0431 986 98611 und wir senden das Ganze. Ihr dürft auch gerne anrufen und euch bedanken bei eurem Fernseher, bei eurer Playstation,
13: ja,
9: oder beim Staubsauger, wie auch immer, bei wem ihr euch bedanken wollt.
13: Bei der Bundesliga.
9: Kann ein Alltagsgegenstand sein, das kann aber auch irgendwie ein Mensch sein, der euch sehr nahe steht. Also 0431 986 98611. Schickt was rüber, sagt Danke.
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0: 8.55 Uhr auf die Sekunde. Hier ist der Delta-Verkehr. Seid gerade bitte vorsichtig auf der A7 Hamburg-Flensburg in beiden Richtungen zwischen Schleswig-Jagel und Schubi. Da sind mal wieder Rehe auf der Straße gesehen worden. Also wenn, dann meistens da. Ne? Zwischen Jagel und Schubi, da ist irgendwo ein Loch im Zaun oder keine Ahnung was.
1: Wahrscheinlich,
0: aber
1: ja.
0: Auf jeden Fall, da sind sie sehr gerne. Schwenker und Feist hier für euch. Und nicht vergessen, heute ist wieder Busstreik.
1: Ja, heute wird es in Kiel, Lübeck, Flensburg und Neumünster zum Teil nicht so klingen. Ja. Da geht die Tür eher nicht auf und zu, eben, sondern da bleibt sie einfach mal zu, denn die Busse bleiben in ihren Depots und werden entsprechend dann heute mal nicht fahren, weil die Busfahrer eben streiken. Man hat es ja, war es letzte oder vorletzte Woche, ich bin mir gar nicht mehr sicher, wann der letzte Busstreik war. Da gab es ja
0: letzte Woche, glaube ich,
1: zwei Tage.
0: Ja, genau.
1: Ne?
0: Und jetzt ist es die dritte Verhandlungsrunde.
1: Man konnte sich nicht einigen, deswegen wird heute auch nochmal gestreikt. Es werden 6,5% mehr Lohn gefordert und Verdi will jetzt weiterhin ein bisschen Druck machen und gucken, was passiert. 1.800 Beschäftigte sind zum Warnstreik aufgerufen.
0: Ja, also mal schauen. Sehen. Also beim ÖPNV dort genauso wie bei der CDU, es geht einfach gar nichts mehr.
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0: Drei Minuten nach neun ist es Schwenker und Feist für euch hier mit neuer Musik, denn am letzten Freitag kam einiges raus. Wir haben noch nicht alles abgearbeitet, werden wir jetzt aber gerne nachholen.
1: So ist es und wir kommen jetzt zu einer Kollaboration, wie man so schön sagt. Und es reimt sich so schön. Ness und Montez haben was zusammen gemacht.
0: Toll, wirklich.
1: Ich weiß nicht, ob sie sich deswegen gesucht und gefunden haben. Auf jeden Fall ist es ein... für den Titel ein doch sehr fröhlicher Song, wie ich persönlich finde. Stille Kämpfe heißt die Nummer, geht um emotionale Belastungen im Alltag und wie man die mit einem lauten Lachen verstecken möchte. Und entsprechend ist der Sound. Er klingt so ein bisschen nach Country.
0: Muss ich auch sagen. Wir haben ganz kurz ein Ohr reingeschmissen und ich habe gedacht, ja, das ist doch wie, man kann ein bisschen Country erkennen.
1: Mhm. Montez gerade auch wieder sehr erfolgreich, hat mit seinem Album So ist das mit dem Glück gerade erst die Spitze der deutschen Albumcharts erreicht und hatte eine ausverkaufte Tour hinter sich, wird nächstes Jahr nochmal auf Tour gehen, also da läuft's gerade richtig gut. Und Ness, ja, mal gucken, ob sie vielleicht ja auch so ein bisschen von dem Hype von Montez profitieren wird.
0: Glaube ich schon.
1: Ich wünsche es ihr auf jeden Fall.
0: Ja.
1: Und ich finde, es ist eine sehr schöne Nummer geworden. Wie gesagt, etwas ernster Titel, aber soundtechnisch eigentlich ganz locker und fröhlich. Zuerst gehört bei Delta Ness und Montez nochmal neue Mucke bei uns im brandneuen Stream Delta Plus App deltaradio.de.

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13: Es ist 8:45.
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15: Mit Silas Quiring. Das hat es in der Geschichte der Bundesrepublik noch nie gegeben. Die CDU ist in Mecklenburg-Vorpommern aus einem Landtag rausgeflogen. Auf Platz 1 landet die AfD, knapp vor der SPD. Die Sozialdemokraten können mit Linken und Grünen eine Mehrheit schmieden. In Berlin feiert die Linkspartei einen historischen Sieg. Spitzenkandidatin Ehralp könnte Berlins erste Regierungschefin der Linken werden. Trotz der schlechten CDU-Ergebnisse will Bundeskanzler Merz im Amt bleiben und er will den Reformkurs fortsetzen. SPD-Generalsekretär Klüssendorf dagegen fordert etwa in der Rentenpolitik Korrekturen. Wir können nicht einfach so weitermachen, sagt er. In der Fußball-Bundesliga haben alle 3 Aufsteiger gepunktet. Paderborn holte mit einem 3:1 gegen Hoffenheim den ersten Saisonsieg. Schalke und Elversberg trennten sich im Aufsteiger-Duell 0:0. Außerdem gewann Leverkusen gegen Leipzig mit 2:0. Der FC St. Pauli hat sich in der 2. Liga ein Unentschieden bei Aufsteiger Energie Cottbus erkämpft. Die Hamburger spielten nach einem Platzverweis fast das gesamte Spiel in Unterzahl. Am Ende stand es 1:1. St. Pauli geht in der Tabelle hoch auf Rang 8. Die nächsten Delta News gibt's in einer halben Stunde.
16: Verkehr. B77 Itzehoe Richtung Rendsburg. Vorsicht zwischen Itzehoe und Itoer Straße. Da ist ein LKW im Graben gelandet. Dann haben wir die B202 Rendsburg Richtung St. Peter-Ording zwischen Seed und Friedrichstadt. Da hat es einen Unfall gegeben. 4 Kilometer Stop-and-Go gerade auf der A7 Hannover Richtung Flensburg ab Baltershof. In Hamburg ist Kaiser-Wilhelm-Straße Höhe Becker-Breitengang die Ampel aus. Seid vorsichtig an der Kreuzung. Das gleiche gilt für die Spaldingstraße ab Ankelmannsplatz bis zur Amsingstraße. Ach nee, da ist nicht die Ampel aus, da ist Stop-and-Go angesagt. Und Blitze haben wir auch noch jede Menge.
17: Das ist so. Wir haben einmal den auf der B76 Kehl Richtung Schleswig zwischen Schleckebü und Schleswig Süd. Da stehen sie in der 70er-Zone. Außerdem Alveslohe, Lindenstraße, beidseitig Höhe Kindergarten sind für euch 30 erlaubt. Das gilt auch für die Hauptstraße in Kleve, beidseitig Höhe Schule, da einer hingestellt worden. Ebenfalls 30, wie gesagt. Und in Stadum, Dorflücken, beidseitig Höhe Schule. Auch 30. Dann gucken wir noch mal ganz kurz auf Münsterdorf. Itzehoer Straße, statt einwärts, Höhe Ortseingang. Da gelten 50. 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
17: Ja.
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16: Da wurde übrigens gestern auch gewählt. Ich sag's nur so, 18 Minuten nach 9 ist es. Moin.
17: Wie ist es denn da ausgegangen?
16: Ja, schlecht wie bei allen anderen.
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17: Wie viel Prozent hat die CDU in Sodom und Gomorra bekommen?
16: 0.
17: Oh.

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1: Stellt euch vor, ihr seid im KLM-Flieger auf dem Weg in Richtung Karibik. Ihr könnt die Pina Coladas schon schmecken, das Salzwasser und den Strand schon riechen. Ja. Ihr spürt schon die Wärme der Sonne auf der Haut, aber dann die Durchsage vom Kapitän. Na? Sorry, wir müssen leider umdrehen. Es brennt im Flugzeug.
2: What?
1: Und das Ganze wegen einer Powerbank in der Business Class.
2: Ach, du Scheiße.
1: Entspannung direkt futsch. Wer zur Hölle legt denn eigentlich die Powerbank im Flieger, wenn überall steht, dass man genau das nicht machen soll?
2: Ja.
1: Die Powerbank soll ausgerechnet einem ehemaligen KLM-Chef gehört haben.
2: Oh nein.
1: Also jemand, der die Airline und ihre Sicherheitsregeln wohl besser kennen dürfte als die meisten anderen, die da noch im Flugzeug sind. Und dann sorgt ausgerechnet er dafür, dass der Langstreckenflug abgebrochen werden muss. Warum nehmen sich Chefs eigentlich immer genau die Sachen raus, die sie anderen verbieten?
3: Tja, Karriere ist kein Plattenbau, Karriere ist eine Pyramide. Da wird der Platz oben knapp.
2: Wir müssen jetzt noch mal ganz kurz über iOS 27 reden. Ich muss ehrlich zugeben, dass ich noch keine so großen Änderungen festgestellt habe, aber bestimmt habe ich das meiste einfach noch nicht entdeckt. Einem Reddit-User ist jetzt allerdings was aufgefallen, was Apple vielleicht etwas zu denken geben sollte. Es geht um die Foto-KI-Funktion räumliches Neuausrichten. Die soll ja nachträglich den Blickwinkel einer Aufnahme verändern können. Die KI macht daraus aber anscheinend noch ein bisschen mehr. Ein User hatte ein Foto mit einem Pferd durch diese Funktion auf dem iPhone bearbeiten lassen und nach der räumlichen Neuausrichtung erschien hinter dem Pferd ein völlig fremder Mann.
4: Was Besseres kann einem doch gar nicht passieren.
2: Hä? Auf dem Originalfoto waren hinter dem Pferd gerade mal ein kleiner Teil einer roten Mütze und eine Schulter mit schwarzem T-Shirt zu sehen. Die KI hat das dann als klare Hinweise für eine Person erkannt und daraus eben einen Mann erstellt, der frei von der Software erfunden wurde. Daraufhin haben auch andere User das Ganze mal ausprobiert und wieder wurden komplett neue Gesichter von der KI erzeugt, die nichts mit dem Originalfoto zu tun hatten. Apple hat sich dazu noch nicht geäußert, aber wenn ihr zu Hause vielleicht mal eine Ausrede braucht für ein zweideutiges Foto, dann gern geschehen.
5: Eigentlich heißt es immer so schön, wer einmal fremd geht, geht immer fremd, ne?
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0: In Berlin, da hat man sich ja noch mit knapp unter 19% ganz passabel geschlagen. Na gut, sind auch 10% Punkte weniger als vorher. Aber in Mecklenburg-Vorpommern, da hatten die Umfragen zuletzt vermuten lassen, dass die CDU vielleicht sogar an der 5%-Hürde scheitern könnte.
1: Aber ja.
0: Naja, Umfragen halt. Ja. Das wird schon nicht passieren.
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0: 4,9%. Historisches CDU-Debakel. Um 0.04 Uhr flog die CDU aus dem Landtag.
3: Ja, einige Mitglieder der CDU haben danach den Kanzler mal gefragt, ob es nicht jetzt doch mal Zeit wäre, zurückzutreten. Aber seine Antwort war nur:
4: Nö, stur lächeln und winken, Männer. Lächeln und winken.
5: Die

0: Oben und jetzt kann ich euch schon mal einmal warnen. Auf der A7 ist nämlich ein Auto liegen geblieben Richtung Hannover. Da bei der Einfahrt Heimfeld steht's rum.
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0: Gleich 9:45.
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15: Mit Silas Quiring. Es ist eine historische Wahlschlappe für die CDU. In Mecklenburg-Vorpommern fliegt sie erstmals in der Geschichte der Bundesrepublik aus einem Landesparlament. Dirk Justus hat mehr.
16: Die CDU ist keine Volkspartei mehr, zumindest nicht in Mecklenburg-Vorpommern. Sie verpasst den Einzug in den Schweriner Landtag. Der nächste Denkzettel für Kanzler Merz, der will aber weitermachen als Regierungs- und CDU-Chef. Gewinner in MV ist die AfD vor der SPD mit Ministerpräsidentin Schwesig. Die Sozialdemokratin kann aber wohl weiter regieren mit Linken und Grünen. In Berlin wird die Linke stärkste Kraft, die noch regierende CDU ist hier klar geschlagen dahinter.
15: Die Grünen in Schleswig-Holstein verbuchen die Wahlergebnisse als Erfolg. Ihre Partei dürfte sowohl in MV als auch in Berlin bei der Regierungsbildung ein Wörtchen mitreden. SH-SPD-Chef Ulf Kämpfer zeigt sich erfreut über die Aufholjagd von Manuela Schwesig, auch wenn es nicht gereicht hat, um die AfD zu überholen. Weiter sagte uns Kämpfer.
17: Das Ergebnis in Berlin ist schwierig und kompliziert und für uns als SPD ist es natürlich einfach sehr bitter, in der Stadt Willy Brandts nur noch 5-stärkste politische Kraft zu sein.
15: An mehr als 200 Orten in Deutschland ruft die IG Metall heute zum Protest gegen den Jobabbau in der Autoindustrie auf. Gewerkschaftschefin Benner verlangt gerade jetzt mehr Investitionen in deutsche Standorte. Derzeit bangen tausende Mitarbeiter bei VW und Co. um ihre Jobs. An den Ostseestränden werden derzeit wieder unzählige tote Fische angespült. Grund für das Phänomen ist offenbar, dass ungünstige Winde sauerstoffarmes Tiefenwasser an die Küste gedrückt haben. Das Phänomen tritt in der Ostsee im Spätsommer immer wieder auf. Das Münchner Oktoberfest hat einen optimalen Start hingelegt. Am ersten Wochenende kamen knapp 1 Million Gäste auf die Wiesen. Polizei und Rettungsdienst sprechen von einem ruhigen Verlauf. Für Aufsehen sorgte nur ein Fahrgeschäft. Wegen eines defekten Sensors hingen mehrere Gäste minutenlang kopfüber fest. Die nächsten Delta News gibt's in einer Stunde.
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0: Und damit schnell rüber zu euch auf die Straßen. B202 Richtung St. Peter-Ording. Zwischen Seel und Friedrichstadt gab es einen Unfall und ein kaputtes Auto steht rum auf der A7 Richtung Hannover in der Einfahrt Heimfeld. Dann B206 zwischen Kleinösau und Winseldorf gibt es Bergungsarbeiten, nachdem da ein LKW den Graben gerutscht ist. Nur eine Spur ist frei. Es blitzt auf der B76 Richtung Schleswig zwischen Fleckebü und Schleswig Süd in Alvislohe auf der Lindenstraße. Da sind 30 erlaubt und Rathenau Ostseestraße Richtung Pansdorf. Alle Staus, alle Blitzer bei uns im Web und in der Delta Plus App. Allen unterwegs eine gute und sichere Fahrt durch den Norden.

Fernsehen sehen werdet, weil er hat für sich gesagt, er ist DJ und zwar ausschließlich live in großen Clubs oder auf irgendwelchen Open-Air-Veranstaltungen, aber er wird auf jeden Fall nicht mehr in eine Late-Night-Show gehen. Das hat er für sich jetzt beschlossen. Okay, solange er hin und wieder mal ins Radio kommt, bin ich zufrieden. Hier ist Ugel mit Moving to the...

10 vor 10, der Delta Radio Verkehr ist hier. Seid gerade vorsichtig auf der A7 Richtung Flensburg. Zwischen Henschel und Ulzburg und Kaltenkirchen ist ein LKW auf der linken Spur liegen geblieben. Was auch immer ein LKW auf der linken Spur macht. Hier sind Hardtricks mit Golden. Happy Montag.

0: Heute ist der Tag der Dankbarkeit und jetzt könnten wir natürlich alle sagen, wir sind dankbar für unsere Freunde, Familie, freuen uns darüber, dass wir gesund sind, aber das ist doch einfach alles Standard. Deswegen reden wir hier auf Delta über die banalen Dinge, die uns glücklich machen. Zum Beispiel, wenn der Busfahrer uns sieht und dann nochmal ein paar Sekunden an der Haltestelle wartet, dass wir auch noch reinkommen. Oder wenn uns nachts auf dem Weg nach Hause von einer Party der Dönermann vor dem Verhungern rettet. Für welche Sache, sei sie auch noch so banal, seid ihr denn dankbar?
1: Also jetzt gerade waren wir in der Prüfungsphase, da war es natürlich einfach ganz viel Google, mein bester Freund, und einfach das Internet. Und dass man halt auch wirklich, wenn man nicht weiß, wie es weitergeht, einfach wirklich mal kurz gucken kann, was ist jetzt wirklich das, worauf ich hinaus will. Das war natürlich sehr viel wert.
2: Ich bin dafür dankbar, dass ich so alle meine Freunde auf Wo ist habe bei Apple. Und wenn wir irgendwie von Partys nach Hause fahren oder abends irgendwie auf dem Weg nach Hause sind, irgendwie alle sich so gegenseitig so stalken können. Und das finde ich sehr süß und dafür bin ich sehr dankbar, dass man das irgendwie so machen kann.
3: Ich bin für meinen Sportverein dankbar, dass ich da immer einfach hingehen kann und das macht immer mega Spaß.
4: Ich muss ganz ehrlich sagen, ich wohne in der WG und ja, wenn dann irgendwas leer ist oder so, zum Beispiel Klopapier, und das dann einfach jemand mitbringt, ohne dass ich irgendwie was sagen muss, das finde ich schon echt cool. Dafür bin ich dann immer mega dankbar.
0: Ja, Ehre. Denn erst wenn es nicht da ist, fällt es auf, dass es fehlt. Das kann man auch bei Klopapier definitiv sagen. Leute, für welche banale Sache seid ihr denn dankbar? Auch wenn es eine ganz alltägliche Sache ist. Meldet euch gerne rein. 0431 986 986 11 ist die Nummer hier ins Studio.

0: 150 Euro für ein Abendessen im Wald? Genau das ist das Konzept eines beliebten Restaurants in den Dolomiten. Delta ist hier mit mir, dann Joshua. Es geht eigentlich bei diesem Luxusrestaurant gar nicht nur ums Essen, sondern auch ums Abschalten. Denn Mobiltelefone und Kameras müssen am Eingang des Restaurants in Schließfächern abgegeben werden. So soll dann die Atmosphäre und das Essen bewusst erlebt werden, anstatt dass man vom Teller eine Insta-Story macht. Das Restaurant liegt, by the way, auf 1800 Metern Höhe, ist von Wald umgeben und durch den Wald läuft man mit einer Fackel bzw. wird geführt. Also es ist noch so ein Abenteuertrip verbunden und beim Trip und auch beim Essen bezahlen kommen wir ins Spiel. Denn ganz ehrlich, 650 Euro würde ich ja niemals für einen Restaurantbesuch ausgeben. Aber das müsst ihr auch gar nicht, denn wir zahlen euren nächsten Urlaub.
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10: 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So, wir gucken mit euch auf die A7 Richtung Flensburg. Zwischen Hennstedt-Ulzburg und Kaltenkirchen gibt es gerade 3 Kilometer Stau. Wegen Bergungsarbeiten ist nämlich die rechte Spur gesperrt. Die Polizei winkt euch aber dran vorbei. Ihr braucht aber mindestens 10 Minuten länger. Dann haben wir einen kaputten LKW in Kiel auf der B76. Da beim Theodor-Heuss-Ring statt einwärts zwischen Ostring und Waldwiesenkreuz 2 Kilometer Geschiebe da, Viertelstunde plus. B206 zwischen Kleinösau und Winseldorf gibt es Bergungsarbeiten. Da ist nämlich ein LKW heute Morgen in den Graben gerutscht. Dadurch nur eine freie Spur für euch. Und bis heute Nachmittag ist auf der A23 die Ausfahrt Pinneberg in Richtung Heide gesperrt, weil da die Straße angepinselt wird. Blitze haben wir auf der B76 Richtung Schleswig zwischen Fleckebü und Schleswig Süd. In Alvislohe auf der Lindenstraße beidseitig und in Rathekau auf der Ostseestraße da in Richtung Pansdorf. Alle Staus, alle Blitzer bei uns im Web und in der App.

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1: Ich glaube, als Harry Styles seine neueste Nummer American Girls produziert hat, hat er kurz überlegt, lass ich das mit dem Gesang und wird einfach Pianist. Es klingt ja so schön, wenn man einfach nur klimpert. Und ich meine, als Harry Styles würden ihm die Leute das trotzdem abkaufen. Wir sind dann aber letztendlich froh, dass er sich irgendwann doch fürs Singen entschieden hat. Macht er gleich so in 5 Sekunden ungefähr. Die Zeit nehmen wir uns und warten auf ihn. Ach, da ist er ja schon. Toll. Let's go. Happy Montag euch.

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Ja, da sind natürlich so Stars drin wie Hardwell.

0: in Italien wird das sogenannte Tanzbein geschwungen und das immer häufiger dank DJ Andreas Gobsi. Nicht nur aus Italien, auch aus Frankreich haben wir in diesem Monat wieder einige neue Beats bekommen. Von David Guetta zusammen mit Heimatten hat er You and I, Me and You rausgebracht. Ganz witzig übrigens, angefangen hat die Zusammenarbeit der beiden, indem David Guetta vor 4 Jahren in die DMs von Hypaton geslidet ist. Und seitdem haben sie schon 9 Songs rausgebracht und die kriegt ihr alle in unserem Delta Radio EDM Dancefloor Stream.
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Level kennt ihr Max Martin. Das ist einer der krassesten Musikproduzenten überhaupt. Delta ist hier mit wieder Joshua S. zum Beispiel für diesen Britney Spears Hit verantwortlich. Oder hat für Katy Perry diesen Song hier geschrieben. Und das sind beides zwei Nummer 1 Hits gewesen, weil Nummer 1 Hits sind seine Spezialität. Er hat allein schon 30 davon für verschiedenste Künstler geschrieben. Viel für Maroon 5, für Justin Timberlake, The Weeknd, Kendrick Lamar. Zuletzt zum Beispiel hat er einen für Ariana Grande.

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1: Mit Silas Quiring. Das hat es in der Geschichte der Bundesrepublik noch nie gegeben. Die CDU ist aus einem Landtag rausgeflogen. Bei der Landtagswahl in Mecklenburg-Vorpommern scheiterte die Kanzlerpartei knapp an der 5%-Hürde. Auf Platz 1 landet die AfD knapp vor der SPD. Die AfD hat keine Aussicht auf einen Koalitionspartner. SPD-Ministerpräsidentin Schwesig könnte mit Linken und Grünen eine Mehrheit schmieden. In Berlin feiert die Linkspartei einen historischen Sieg. Spitzenkandidatin Elif Eralp könnte damit nicht nur Berlins erste Regierungschefin der Linken werden, sondern auch die erste mit Migrationshintergrund. Die SPD in Schleswig-Holstein ist über das schwache Ergebnis in Berlin enttäuscht. Zufrieden ist man aber trotz verpasstem Wahlsieg über die Aufholjagd von MV-Regierungschefin Schwesig. Die Grünen in SH sind guter Dinge. Für ihre Partei sieht es in beiden Parlamenten stark nach einer Regierungsbeteiligung aus. Die grüne Familienministerin Aminata Touré sagte uns aber auch:
2: Die Ergebnisse in Mecklenburg-Vorpommern und in Berlin sind ein weiteres Misstrauensvotum an die Bundesregierung und vor allem auch an die Kanzlerpartei CDU. Denn die Unzufriedenheit mit der Art und Weise, wie Politik gemacht wird und mit dem Reformkurs, ist mit Händen zu greifen.
1: Ex-Verkehrsminister Scheuer muss sich seit heute vor Gericht verantworten. Es geht um das Millionendebakel bei der Pkw-Maut. Scheuer und sein ehemaliger Staatssekretär sollen vor einem Untersuchungsausschuss dazu gelogen haben. Beide bestreiten das. Bürokratie bleibt für viele Unternehmen in Deutschland eine Hürde. Für jede zweite Firma ist es sogar das größte Standortproblem aktuell, zeigt eine IFO-Umfrage. Die Bundesregierung ist bereits dabei, Bürokratie abzubauen. Seit Ende letzten Jahres wurden über 40 Maßnahmen dazu beschlossen. Viele neue Gesichter gibt's heute zu sehen, wenn sich das DFB-Team trifft. Die Spieler kommen nach und nach in Herzogenaurach an. Neu Bundestrainer Klopp hat für die XXL-Länderspielpause mit 4 Spielen über 40 Spieler nominiert. Los geht's am Donnerstag gegen die Niederlande. Die nächsten Delta News gibt's in einer Stunde.
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3: So, da hat der Computer nicht mitgespielt, wie ich will. Aber kein Problem, Leute. Machen wir einfach nochmal rückgängig.

Geblieben auf der B76 Richtung Eutinhöhe Lensahn auf dem Einfädelungsstreifen und A7 Richtung Flensburg zwischen Hennstedt-Ulzburg und Kaltenkirchen wegen Bergungsarbeiten rechte Spur dicht. Polizei winkt euch dran vorbei, ihr verliert 10 Minuten Zeit. B206 zwischen Kleinöser und Winseldorf gibt es einen LKW, der in den Graben gefahren ist. Der wird da gerade geborgen. Ihr kommt da deswegen aber leider nicht durch. Und A23 Richtung Heide, die Ausfahrt Pinneberg Nord.

Litzhocker ist es eins der wichtigsten Daten. Diesen Freitag kommt nämlich das neue FIFA 17 raus, am 25. September. Das ist fast so wichtig wie GTA, hätte ich gesagt. EAFC 27 und Teil des Soundtracks ist dieser Song hier, Self-Aware von Tempest City.

0: irgendwelche dusseligen Feiertage und wir machen jetzt auf Delta mal hier so ein kleines Audiorätsel. Ich bin mir sicher, ihr erkennt, welcher Feiertag heute ist.
1: Danke.
2: Wir bedanken uns ganz herzlich bei uns.
0: Es gibt ja jeden Tag irgendwelche dusseligen Feiertage und wir machen jetzt auf Delta mal hier so ein kleines Audiorätsel.

0: Podcast kennen diese ganzen Danksagungen, die es da am Ende ihrer Folgen immer gibt. Und das passt heute besonders gut, denn heute ist der Tag der Dankbarkeit. Und wir haben hier mal so ein paar Dinge, wo ihr bestimmt für dankbar seid, aber an die ihr garantiert nicht denkt.
1: Danke, norddeutscher Nieselregen. Ohne dich würden sich 16 Grad und ein bisschen Sonne niemals wie Mallorca anfühlen. Danke, mein lieber Ex. Ohne dich hätten mindestens 3 meiner Playlists deutlich weniger Emotionen. Danke, Sonntagabend. Ohne dich würde sich Montagmorgen nur halb so beschissen anfühlen. Danke, liebe Snooze-Taste. Du glaubst jeden Morgen noch an mich, obwohl wir beide wissen, dass ich in 9 Minuten wieder drücke. Danke, schlechtes WLAN. Ohne dich hätte ich nie erfahren, dass meine Mitbewohner eigentlich ganz nette Menschen sind. Danke, Warentrenner an der Supermarktkasse. Kleines Stück Plastik, aber große Verantwortung. Danke, Leute, die im Gruppenchat irgendwann einfach schreiben, okay, Freitag 20 Uhr bei mir. Ohne euch würden wir uns alle nie wiedersehen. Danke, liebe Paketnachbarn. Ich kenne euren Nachnamen nicht, aber ihr besitzt inzwischen die Hälfte meiner Bestellung. Danke, kostenlose Toiletten. Ich weiß euren Wert immer erst zu schätzen, wenn irgendwo 1,50 an der Tür draufsteht.
0: Und wofür seid ihr dankbar? Es kann wirklich noch so banal sein, aber heute können wir wirklich im Radio einfach mal gemeinsam Danke sagen. Also meldet euch gerne rein per WhatsApp oder Telefonnummer. Ist auf jeden Fall die 0431 986 986 11.

Maroon 5 von Christina Aguilera gerade gespielt auf Delta mit Moves Like Jagger. Und wenn ihr auch gerade am Moven seid und zwar im Auto, dann habe ich hier ein paar Infos für euch. Vorsicht! Gab einen Unfall auf der A21 Richtung Bargteheide zwischen Schwissel und Lezen. Danke, dass ihr an eine Rettungsgasse denkt. Genau wie auf der A24. Auch da hat es nämlich gerade einen Unfall gegeben in Richtung Schwerin zwischen Jenfeld und dem Kreuz Ost. Und ein Unfall mit dem LKW auch gerade passiert leider auf der B430 in Richtung Neumünster. Ey, ihr macht das echt so vorbildlich mit den Rettungsgassen. Genauso geht's durch den Montag.

0: Leon habe ich 154 Euro geboten, aber das hat ihm nicht gereicht. Deswegen sagte er natürlich...
1: Weiter.
2: Klar. 237 Euro.
1: Ja, weiter.
0: Da ist er ganz stark der Meinung, dass es da noch eine Stufe drüber gibt.
1: Ja.
2: 300 Euro.
0: Das ist ein runder Betrag, Leon.
1: Das stimmt. Ich würde noch mal weitergeben.
2: 404 Euro.
1: Okay, ja. Schwierig. Ich glaube, einmal würde ich noch.
0: Sicher?
1: Ich bin mir sicher, ja.
0: Ich gebe dir einen Zehner, wenn du es nicht machst.
1: Ich würde noch mal weitergehen.
0: Warte, ich guck mal noch in mein Münzgeld. Ich habe hier noch 3 2-Euro-Stücke, die würde ich noch oben drauflegen. Dann wären wir bei 420 Euro und du machst hier Schluss. Oder du machst weiter. Das ist deine Entscheidung. Ich will dich ja nicht beeinflussen.
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0: Halli zusammen mit Griffin, Save My Love.
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0: Richtung von der A21 Richtung Bargteheide. Zwischen Schüssel und Lezen hat's gekracht. Seid da vorsichtig. Nach wie vor wird noch ein LKW geborgen auf der B430 Richtung Neumünster Höhe Oldenborstel. Und A7 Richtung Flensburg zwischen Henschel-Ulzburg und Kaltenkirchen. Wegen Bergungsarbeiten ist hier die rechte Spur gesperrt. B206, auch hier Probleme mit einem LKW zwischen Kleinösau und Winseldorf. Der ist in den Graben gerutscht und wird da gerade rausgezogen. Ihr kommt aktuell nicht durch. In Hamburg ist die Max-Schmeling-Straße zwischen der Stadionstraße und der August-Kirch-Straße noch bis in den Nachmittag gesperrt. Und ebenfalls bis Nachmittag dicht die Ausfahrt Pinneberg-Nord auf der A23 in Richtung Heide. Da wird nämlich gerade die Autobahn angemalt. Blitzer, B76 Richtung Schleswig zwischen Fleckebü und Schleswig-Süd. Alvislohe, Lindenstraße beidseitig und Rathekau-Ostseestraße Richtung Pansdorf. Das wär's gewesen. Reicht auch. Gute Fahrt.
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0: Und Leute, gleich mit einer ziemlich kuriosen Geschichte. Eine Frau hat beim Bäcker 1700 Euro ausgegeben. Und ich frage, was hat sie gekauft? Weil ich habe schon mal für eine Hochzeit irgendwie Brötchen besorgt, so 200 Stück. Und ganz ehrlich, selbst 200 Brötchen kosten nicht so viel. Also was hat die gute Dame da getan? Was hat sie gekauft? Das kann ich euch schon mal sagen. Ein Nusszopf. Aber wieso 1700 Euro? Das gleich hier bei mir nach 3 Hits. 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

0: euch vor, ihr kauft euch nur ein kleines Teilchen beim Bäcker und gebt dann am Ende 1700 Euro aus. Genau das ist jetzt einer Schweizerin passiert.
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0: Bevor wir in den Zug springen, holen wir uns schnell noch was beim Bäcker am Bahnhof. Kennen wir sicherlich alle. Genau das hat auch eine Seniorin jetzt Ende Juli gemacht. Allerdings gab es da wohl einen Fehler mit der Kartenzahlung. Man kann ja mittlerweile da auch immer noch so Trinkgeld angeben, beziehungsweise auch einen eigenen Betrag hinschreiben. Und scheinbar hat sie in dieses Betragsfeld halt außersehens ihre PIN-Nummer für die Karte eingetragen. Und so hat sie einfach fast 1700 Euro Trinkgeld gezahlt. Der Frau ist das erstmal gar nicht aufgefallen bei der Kontrolle der Kontoauszüge. Merkte man dann aber, hä? Wer gibt denn so viel Geld beim Bäcker aus? Und jetzt, über einen Monat später, hat die Seniorin das Geld aber auch wieder zurückbekommen.
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1: 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Bei

sein. Das hat sich DJ Goja gedacht und Michiko rausgebracht. Delta ist hier mit Midan Joshua und der Erfolg gibt ihm recht. Also auf Social Media ging das Ding total steil, dass irgendwann sogar Jason Derulo DJ Goja gratuliert hat. Und der meinte daraufhin ganz cool, ey, wir könnten auch noch eine Version

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13: Gleich 11:45.
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14: Mit Silas Quiring. Es ist eine historische Wahlschlappe für die CDU. In Mecklenburg-Vorpommern fliegt sie erstmals in der Geschichte der Bundesrepublik aus einem Landesparlament. Dirk Justus hat mehr.
15: Die CDU ist keine Volkspartei mehr, zumindest nicht in Mecklenburg-Vorpommern. Sie verpasst den Einzug in den Schweriner Landtag. Der nächste Denkzettel für Kanzler Merz, der will aber weitermachen als Regierungs- und CDU-Chef. Gewinner in MV ist die AfD vor der SPD mit Ministerpräsidentin Schwesig. Die Sozialdemokratin kann aber wohl weiter regieren mit Linken und Grünen. In Berlin wird die Linke stärkste Kraft, die noch regierende CDU ist hier klar geschlagen dahinter.
14: In Schleswig-Holstein freuen sich vor allem die Grünen. Ihre Partei dürfte sich voraussichtlich in beiden Fällen an der Regierungsbildung beteiligen. Die SPD hadert mit dem Ergebnis in Berlin. Die Sozialdemokraten sind in der Hauptstadt nur noch fünftstärkste Kraft. Zum Ergebnis im Nachbarland MV sagte uns der Schleswig-Holstein-SPD-Chef Ulf Kämpfer.
16: Das ist ein ganz tolles Ergebnis für Manuela Schwesig und die SPD. Eine wirklich furiose Aufholjagd, die zeigt, dass es sich lohnt, um jede Stimme zu kämpfen. Auch wenn es jetzt offenbar nicht gereicht hat, um die AfD noch zu überholen.
14: Die Busse in Kiel, Lübeck, Flensburg und Neumünster sind heute früh in den Depots geblieben. Einen Tag vor der nächsten Tarifverhandlungsrunde soll mit dem Warnstreik Druck gemacht werden. Es ist das zweite Mal in dieser Runde, dass die Beschäftigten die Arbeit bis zum Betriebsende niederlegen. Ein Taifun sorgt aktuell für Chaos in Japan. Hunderte Flüge wurden in der Region Tokio gecancelt. Außerdem wurde auf einigen Bahnstrecken der Betrieb eingestellt. Tausende Haushalte sind ohne Strom. Der Taifun zieht aktuell an Japans Ostküste vorbei. Die Behörden warnen vor Rekordregen, heftigem Wind und Erdrutschen. Vögel und Flüsse oder doch lieber bekannte Europäer. Nur noch bis heute können die Menschen in der EU abstimmen, wie die neuen Euroscheine aussehen sollen. 10 Designs stehen zur Auswahl. Noch dieses Jahr wird der Sieger verkündet. In Umlauf kommen die neuen Scheine aber erst in ein paar Jahren. Die nächsten Delta News gibt's in einer Stunde.
17: 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So, schnell rüber zu euch auf die Straßen. Wir haben folgende Meldungen für euch. Angefangen mit der A7. Zwischen dem Dreieck Nordwest und dem Tunnel Stellingen hat es gekracht. Es laufen mehrere Personen auf der Autobahn rum, um das Ganze abzusichern. Ihr fahrt bitte ganz besonders vorsichtig. Dann noch ein Unfall auf der A21 Richtung Bergleide zwischen Schwissel und Lezen. Auch Probleme auf der A210 Richtung Rendsburg liegt ein Karton zwischen Achterbeer und Bredenweg. Dann LKW-Unfall auf der B430 Richtung Neumünsterhöhe Oldenborstel und A7 Richtung Flensburg zwischen Hensch und Ulzburg und Kaltenkirchen. 2 Kilometer Stau wegen Bergungsarbeiten. Ist die rechte Spur gesperrt, Polizei winkt euch dran vorbei. Nach wie vor dicht die B206 zwischen Kleinöser und Winseldorf. Da ist ein LKW in den Graben gerutscht und wird gerade geborgen. Und A23 Richtung Heide, die Ausfahrt Pinneberg Nord noch wegen Markierungsarbeiten bis in den Nachmittag gesperrt. Die Blitze Alveslohe, Lindenstraße beidseitig, Rathenau Ratekau-Ostseestraße Richtung Pansdorf und Stadumdorf Lücken beidseitig. Das war's. Gute Reise durch den Norden.
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17: Und gleich mit Lady Gaga, die jetzt ja Mutter geworden ist. Wann genau? Und wie heißt denn das Kind eigentlich? Das klären wir gleich hier nach drei Hits. Da spielen wir sie dann auch hier bei mir in der Show.

gespielt auf Delta von Teddy Swims. Leute, was ist denn da heute los auf den Straßen? So viele schlimme Meldungen kommen rein. Jetzt wieder ein Unfall, gerade passiert auf der A7 zwischen Schnells Nord und dem Rastplatz Bönningstedt. Seid da vorsichtig. Und dann noch Gegenstände in Hamburg auf der B75 Richtung Buchholz.

gerade gespielt auf Delta mit Rain Me In und als nächstes gibt's Mama Gaga. Ja, ihr kennt sie besser als Lady Gaga, aber ab sofort heißt sie bei mir nur noch Mama Gaga, weil sie ist jetzt ja Mutter geworden. Das wurde vor einer Woche bekannt. Tatsächlich kam ihre Tochter bereits am 9. Juni auf die Welt und trägt den Namen Rose Bean.

könntest du bitte für Clara abstimmen? Sie ist die Tochter von engen Freunden von mir und dieser Sieg ist für ihre Familie sehr wichtig. Es geht um ein Stipendium für ihre Ausbildung. Vielen Dank im Voraus für deine Unterstützung. Das, Leute, ist der Text von so einer typischen Betrugsnachricht. Es gibt den auch noch, nicht nur mit dem Stipendium für die Ausbildung, sondern auch noch mit einem Fotocontest oder einem Tanzwettbewerb. Am Ende ist und bleibt es aber immer ein Phishing-Versuch. Delta ist hier mit wieder Joshua. Wenn ihr bei WhatsApp so eine Nachricht bekommt, dann klickt nicht auf irgendeinen Link, um abzustimmen, denn wenn ihr das macht, landet ihr zwar auf einer Seite, die nach einer wirklichen Abstimmung aussieht, dann sollt ihr euch aber unter anderem mit eurer Handynummer anmelden und einen QR-Code scannen. Und wenn ihr diesen Code scannt, dann verknüpft ihr einfach euren WhatsApp-Account mit dem Gerät von Betrügern. Für euch ändert sich erstmal nichts, weil ihr könnt euer Konto natürlich ganz normal benutzen. Also nur weil ihr WhatsApp-Web am PC aufhabt, läuft sie auf dem Handy trotzdem weiter. Aber die Betrüger können halt einfach dann von ihrem Gerät über euer WhatsApp-Konto Nachrichten an andere schicken. Und natürlich auch eure ganzen Chats mitlesen. Deswegen, Leute, checkt auch immer mal bei euch in den Einstellungen, welche Geräte mit eurem Konto verknüpft sind. Wenn da irgendwas bei ist, was ihr nicht kennt, dann einfach direkt auf Entfernen drücken.

0: Ohrfest. Ain't in LA gleich. Vorher noch ein Blick auf die Straßen. Es liegen nämlich Gegenstände auf der A7 Richtung Flensburg zwischen der Raststätte Holmer Ost und Quickborn.
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0: Bei der Bring Your Own Song Night in der Pony Bar könnt ihr eure eigenen Songs live performen, wenn ihr Musik macht. Egal ob Newcomer oder Profi, also auch wenn es ein bisschen schief ist und der Text vielleicht noch nicht ganz passt, gar kein Problem. Ansonsten zuhören und heute Abend neue Musik entdecken mit lokalen Artists, die ihr einfach mal supporten könnt. Ab 20 Uhr in der Pony Bar in Hamburg habt ihr die Chance, euer Talent zu beweisen oder neuen Lieblingsartists zuzuhören. Und das Ganze sogar kostenlos findet ihr an der Uni. Neue Jokes und neue Lachflashs garantiert heute Abend beim Get Up Comedy Open Mic. Da testen 10 Comedians ihr brandneues Material mit Patzern und Gags, die vielleicht gerade erst das Licht der Welt erblickt haben. Ja, heute Abend könnt ihr aus dem Lachen deshalb nicht mehr herauskommen. Das ist mal ein gutes Motto zum Wochenstart, oder? Im Comedy Club Hamburg ab 20 Uhr. Tickets gibt's schon für gut 17 Euro direkt an der Reeperbahn.
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0: A7 zwischen dem Dreieck Nordwest und Stellingen gab es einen Unfall. Nur zwei Spuren sind frei. In der Gegenrichtung liegen Gegenstände zwischen der Raststätte Holmer Ost und Quickborn. Dann haben wir die A7 Richtung Flensburg. Die rechte Spur ist da gesperrt zwischen Henschel-Ulzburg und Kaltenkirchen wegen Bergungsarbeiten. In der Gegenrichtung haben wir 3 Kilometer Stau zwischen Schnellsen und dem Dreieck Nordwest. Dann ist gerade ein Rettungshubschrauber gelandet auf der A7 Richtung Flensburg zwischen Schnellsen Nord und dem Rastplatz Bönningstedt. Ihr kommt absolut da nicht durch. Es staut sich auf 3 Kilometer zurück. Und da macht ihr bitte dann die Gasse für die Rettungsfahrzeuge frei. 20 Minuten. Denn sagt hier gerade, die Stauuhr dauert es länger, aber es wird wohl noch sehr viel länger dauern, weil wie gesagt, das Ganze ist gerade eine Vollsperrung und jetzt landet da wie gesagt der Hubschrauber. Ebenfalls gesperrt bis auf Weiteres, erstmal die A21 Richtung Bargheide zwischen Schwissel und Lezen, 2 Kilometer Rückstau und dann haben wir noch die B206 zwischen Kleinöser und Winseldorf. Nach wie vor steht da der LKW im Graben, er wird geborgen, aber es dauert einfach alles noch ein bisschen. Dann noch mehr Staus bei euch in der App. Checkt ihr gerne mal aus, auch auf deltaradio.de. Ich habe noch 2 Blitzer jetzt zum Abschluss für euch. Alvislohe, Lindenstraße beidseitig und Rathekau-Ostseestraße Richtung Pansdorf. Gute Reise.
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0: Ja, während sich ein Mann in Deutschland gerade krampfhaft an einem Job festhält, Wer könnte das nur sein? Naja, auf jeden Fall versucht ihr euch in der Zeit einfach mal Urlaubscash hier zu holen bei einer neuen Runde Fliegen oder Fliegen. Ich hätte Bock mit euch in drei Hits zu zocken. In diesem Sinne jetzt schnell in die App rein und anmelden.
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0: Hier ist Humber, my body isn't ready.

0: Gleich laufen hier Hayley Williams und B.O.B. auf Delta mit Airplanes und Delta-Hörerin Cody will gerne mal in so einem Flugzeug sitzen.
1: Das wäre super.
0: Wohin soll's denn gehen?
1: Nach Thailand.
0: Oh, geil. Was wollt ihr machen?
1: Also wir hatten so geplant, erstmal 2-3 Tage nach Bangkok, ein bisschen die Stadt erkunden und dann am Strand chillen, irgendwie Phuket oder so.
0: Na, dann gucken wir mal, was wir für ein Budget für euch hier ready machen können.
1: Ja. Yeah.
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0: Das Spiel ist eigentlich denkbar einfach. Ich gebe dir hier Geldbeträge, die sich immer weiter steigern.
1: Mhm.
0: Wenn du fliegen rufst, dann stoppen wir an der Stelle und zahlen dir diesen Betrag aus. Sagst du weiter, kommt der nächste Betrag. Oder du fällst irgendwann runter von dieser Geldleiter, weil du zu gierig warst.
1: Okay.
0: Bist du bereit?
1: Ich bin bereit.
2: 555 Euro.
1: Oh. Fliegen.
0: Hä?
1: Das Fliegen.
0: Maus, das ist eine Geldleiter. Keine Stufe.
1: Dann weiter.
0: Ey, aber ich checke dein Guess, weil ich glaube, wir sind noch nie mit so einem hohen Betrag reingestartet.
1: Ja, okay, ich trau mich einmal.
0: Oh. Also, ich habe gerade so gesagt, das ist eine Geldleiter. Ey, wenn das jetzt nach einer Stufe aufhört, also...
1: Dann krieg ich's von dir.
0: Ja. Ja, das müssen wir nochmal verhandeln. Ich drück mal den Knopf, ja?
1: Oh Gott, ja.
2: 1221 Euro.
1: Fliegen.
0: Stopp. Und damit herzlichen Glückwunsch.
1: Oh mein Gott, danke.
0: Das sind für dich
2: 1221 Euro.
1: Oh mein Gott, vielen Dank. Oh wei, oha. Danke.
0: Mir läuft gerade so ein Schauer den Rücken runter, so Gänsehaut. Weißt du, wenn die auf einmal so kalt wird, aber das ist sehr positiv in diesem Sinne.
1: Wow, oh mein Gott, ich freue mich so, danke schön.
0: Was waren das bitte für Sprünge?
1: Oh, heftig.
0: Ja. Wenn ich schnell zum Bus muss, weil ich irgendwie viel zu spät dran bin, dann springe ich manchmal so 5 Stufen auf einmal runter. Aber in dem Fall ging das einfach betragsmäßig 5 Stufen immer hoch direkt auf einmal.
1: Wow, oh Gott, ich freue mich.
0: Ey, ganz viel Spaß in Thailand.
1: Danke.
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0: Heute ist der Tag der Dankbarkeit und dafür gibt's natürlich eine Hymne.
1: Wir sagen Dankeschön.
0: Delta ist hier mit mir, dann Joshua. Bei Danke fallen einem natürlich die Flippers sofort ein, aber es gibt noch so viel mehr Künstler, die Danke sagen.
1: Danke.

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5: 1:15.
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5: Mit Silas Quiring. Wie weiter nach dem Wahldebakel der CDU bei den beiden Landtagswahlen? Das schlechte Abschneiden dürfte den Druck auf Kanzler Merz noch weiter erhöhen. Der CDU-Chef war gestern schon kurz nach den ersten Zahlen vor die Presse getreten. Er wollte damit 2 Botschaften senden, sagt Politikwissenschaftler Albrecht von Lucke bei NTV.
6: Einerseits natürlich Kanzler bleiben zu wollen, die Reformen durchsetzen zu wollen, aber auch den Parteivorsitz zu behalten. Denn davor war viel spekuliert worden, er könnte eventuell den Parteivorsitz aufgeben, um sich damit Luft zu verschaffen. Das alles war durchaus nicht dumm, denn damit hat er auch den vielen, vielen Ambitionen, die es ja zum Teil gab, in der eigenen Partei die Spitze gebrochen.
5: In Mecklenburg-Vorpommern war die CDU aus dem Landtag geflogen. In Berlin wurde sie nur zweitstärkste Kraft, deutlich hinter der Linken. Die SPD in Schleswig-Holstein reagiert mit gemischten Gefühlen auf die Wahlergebnisse. Während die Partei bei den Nachbarn in Mecklenburg-Vorpommern trotz verpasstem Wahlsieg wieder auf Regierungskurs ist, ist der 5. Platz in Berlin enttäuschend. Schleswig-Holsteins Grüne Familienministerin Aminata Touré sagte uns dagegen:
7: Unser grünes Ergebnis in Berlin ist sehr erfreulich. Ich gratuliere ganz herzlich an Werner Graf und in Mecklenburg-Vorpommern gratuliere ich auch Claudia Müller. In beiden Bundesländern werden wir voraussichtlich für die Regierungsbildung gebraucht werden. Das sind gute Voraussetzungen. Wir brauchen starke Grüne in allen Bundesländern.
5: Jedes zweite Unternehmen in Deutschland sagt, Bürokratie und Regulierung sind das größte Problem des Wirtschaftsstandortes. Das zeigt eine Umfrage des IFO-Instituts. Vor allem mittlere und große Unternehmen nennen die Bürokratie problematisch. Erst mit deutlichem Abstand folgen Energie- und Arbeitskosten. Neubundestrainer Jürgen Klopp empfängt heute sein DFB-Team. Die Spieler kommen nach und nach in Herzogenaurach an. Über 40 Spieler hat Klopp nominiert, aufgeteilt auf 2 Kader. Die XXL-Länderspielpause will er nutzen, um intensiv zu trainieren und als Team zusammenzuwachsen. Los geht's Donnerstag gegen die Niederlande. Die nächsten Delta News gibt's in einer Stunde.
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9: A7 zwischen dem Dreieck Nordwest und Stellingen ist nach einem Unfall nur zwei Spuren frei. A23 Richtung Hamburg, da ist in der Ausfahrt Tornisch gerade ein Auto in der Kurve liegen geblieben, seid da besonders vorsichtig. Nach wie vor gibt es Probleme nach einem Unfall auf der A7 Richtung Flensburg. Zwischen dem Dreieck Nordwest und Bönningstedt Süd, es staut sich bereits auf 5 Kilometer. Eine Spur ist aber frei, ihr kommt da in einer halben Stunde ungefähr durch. Die A7 Richtung Flensburg, rechte Spur auch hier gesperrt. Zwischen Henschedt-Ulzburg und Kaltenkirchen, da laufen Bergungsarbeiten und in der Gegenrichtung 2 Kilometer zwischen Schnelsen und dem Dreieck Nordwest. A21 Richtung Bargteheide zwischen Schwissel und Deetzen nach einem Unfall bis auf weiteres erstmal die Vollsperrung. 2 Kilometer staut es sich davor und B206 auch hier Probleme. Da gibt es die Sperrung, nachdem dann LKW heute Morgen in den Graben gerutscht ist. Zwischen Kleinöser und Winseldorf laufen nach wie vor die Bergungsarbeiten. Alle Infos für eure Strecke, auch vom Losfahren auf deltaradio.de. Ich habe noch jetzt hier schnell zwei Blitzer für euch. Alvis Lohe Lindenstraße beidseitig und Radekau Ostseestraße in Richtung Pansdorf. Gute Reise.
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9: Und ich habe gleich noch zwei. Ja, nee. Nee, es sind mehr als zwei. Ich habe mal zwei Leute von den Giant Rooks getroffen. Insgesamt spielen in dieser Band aber fünf Leute. Und sie spielen nächstes Jahr auf dem Hurricane Festival tatsächlich. 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Jetzt kriegt ihr sie mit Slow Dance vor.

gleich gibt es so einen richtig schönen Throwback-Track hier auf Delta. Matt Korn mit Glow. Mit dem Song sind sie 2010 beim ESC angetreten und haben 0 Punkte bekommen. Hater würden sagen, aber die sind doch gar nicht für Deutschland angetreten. Richtig ist aber, sie sind für gar kein Land angetreten, sondern als Pausenact, und da ist man natürlich nicht in der Bewertung drin. Aber ich bin mir sicher, wenn sie mitgemacht hätten, wären sie sehr weit vorne gelandet, weil charttechnisch war das Ding eine super Sache. In Deutschland waren sie mit Glow zum Beispiel auf Platz 1 der iTunes-Charts.

Ansonsten gibt es hier die Veranstaltungstipps auf Delta. Unter anderem kann ich euch sagen, falls ihr heute Abend Bock auf ein Konzert habt, geht doch zu Future Bay. Und wem das zu kurzfristig ist, ihr habt auch noch ein paar Tage Zeit, um euch ready zu machen für Lotte. Die spielt am Donnerstag in Hamburg.

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2: Bei der Bring Your Own Song Night in der Pony Bar könnt ihr eure eigenen Songs live performen, wenn ihr Musik macht. Egal ob Newcomer oder Profi, also auch wenn es ein bisschen schief ist und der Text vielleicht noch nicht ganz passt, gar kein Problem. Ansonsten zuhören und heute Abend neue Musik entdecken mit lokalen Artists, die ihr einfach mal supporten könnt. Ab 20 Uhr in der Pony Bar in Hamburg habt ihr die Chance, euer Talent zu beweisen oder neuen Lieblingsartists zuzuhören und das Ganze sogar kostenlos findet ihr an der Uni. Neue Jokes und neue Lachflashs garantiert heute Abend beim Get Up Comedy Open Mic. Da testen 10 Comedians ihr brandneues Material mit Patzern und Gags, die vielleicht gerade erst das Licht der Welt erblickt haben. Ja, heute Abend könnt ihr aus dem Lachen deshalb nicht mehr herauskommen. Das ist mal ein gutes Motto zum Wochenstart, oder? Im Comedy Club Hamburg ab 20 Uhr. Tickets gibt's schon für gut 17 Euro direkt an der Reeperbahn.
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2: Um 1:15 schauen wir mal schnell mit euch rüber auf die A7 Richtung Hamburg. Zwischen Quickborn und der Raststätte Holmer West gab es einen Unfall. A7 Richtung Hannover, zwischen Waltershof und Ausbruch liegen Gegenstände. Und dann Stau auf der A7 Richtung Flensburg, zwischen dem Dreieck Nordwest und Bönningstedt Süd. 4 Kilometer Geschiebe, 20 Minuten plus. A7 Richtung Flensburg, rechte Spur gesperrt, zwischen Henstedt-Ulzburg und Kaltenkirchen wegen Bergungsarbeiten.
15: A7 Richtung Hamburg zwischen Schnelsen und dem Dreieck Nordwest. 2 Kilometer wegen Aufräumarbeiten, derzeit nur 2 Spuren frei. Und die Blitzer Luschendorf, Ostseestraße in Richtung Pansdorf und Alvislohe Lindenstraße beidseitig, also 30.
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15: Das Wetter verdirbt einem die Laune. Wir halten dagegen mit sommerlichem Sound. Das ist, by the way, der Sommerhit des Jahres. Die Die kommt hier auf Delta von Shakira.

0: einer halben Stunde war es hier auf Delta richtig wild bei einer neuen Runde Fliegen oder Fliegen.
1: 1221 Euro.
2: Fliegen, fliegen.
3: Und damit herzlichen Glückwunsch.
2: Oh mein Gott, danke.
3: Das sind für dich
1: 1221 Euro.
2: Oh mein
1: Euro.
2: Gott, vielen Dank. Oh wei, oha.
0: Ja,
2: danke.
0: Corinna kann ihr Glück einfach kaum fassen. Also ich habe sie eben nochmal angerufen und sie meinte, sie kann es einfach immer noch nicht glauben, dass sie jetzt wirklich gewonnen hat.
2: Oh, ich zitter komplett.
0: Was hast du gedacht, als du diese Beträge gehört hast?
2: Ich dachte, ich werde irgendwo bei 200 oder maximal landen. Damit habe ich gar nicht gerechnet.
0: Ja, aber sie war am Ende bei über 1200 Euro. Wie viel waren es nochmal ganz genau?
1: 1221
0: Euro.
1: Ah ja,
0: genau so viel, Leute, war es. Also das ist krass. Und ihr könnt euch die Kohle auch noch einfach sichern. Macht mit bei einer Runde Fliegen oder Fliegen und gewinnt am Ende vielleicht
1: 1221 Euro.
4: Meine du Kohle.

0: Mark Forster hat schon gecheckt, worüber wir heute hier auf Delta reden, am Tag der Dankbarkeit. Nämlich über die banalen Dinge, für die ihr wahnsinnig dankbar seid. Wir hätten schon mal ein bisschen Inspiration für euch.
1: Platz 5.
2: Der Mensch, der den Warentrenner hinter seinen Einkauf legt. Ein Handgriff dauert 2 Sekunden und trotzdem zeigt er, ich sehe dich, ich respektiere dich und vor allem, diese TK-Pizza gehört nicht zu meinem Einkauf.
1: Platz 4.
2: Die Person, die in der WG die Spülmaschine ausräumt. Einfach so, ohne Aufforderung, ohne passiv-aggressive Nachrichten in der WhatsApp-Gruppe. Niemand weiß, wer es war, aber plötzlich stehen wieder Tassen im Schrank.
1: Platz 3.
2: Sprachis auf zweifacher Geschwindigkeit.
3: Also, ich wollte dir eigentlich heute nur ganz kurz noch eine ganz wichtige Sache erzählen.
2: Nö, wolltest du nicht. Die Nachricht geht 6 Minuten 48.
1: Platz 2.
2: Der eine Kumpel, der immer eine Powerbank dabei hat.
4: Handy bei 3%, keine Steckdose in der Nähe und noch 4 Stunden unterwegs.
2: Und dann kommt er. Du, ich hab eine Powerbank dabei. Dieser Satz hat schon mehr Leben gerettet als Pflaster.
1: Platz 1.
2: Google Maps nach einer langen Nacht. 3.17 Uhr. Ihr wisst nicht, wo ihr seid. Ihr wisst nicht genau, wo eure Jacke ist. Und ihr seid euch auch nicht hundertprozentig sicher, warum ihr überhaupt noch draußen seid. Aber da ist dieser kleine blaue Punkt. Noch 900 Meter, zweimal links und dann zu Hause. Google Maps bringt euch einfach heim.
0: Und eure Dankbarkeit könnt ihr jetzt ausdrücken per WhatsApp-Sprachnachricht oder Anruf. Nummer für beides ist die 0431 986 986.

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12: In 13 Minuten ist es 14 Uhr.
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13: Mit Holger Dilk. Wie weiter nach dem Wahldebakel der CDU bei den beiden Landtagswahlen? Das schlechte Abschneiden dürfte den Druck auf Kanzler Merz noch weiter erhöhen. Der CDU-Chef war gestern schon kurz nach den ersten Zahlen vor die Presse getreten. Er wollte damit zwei Botschaften senden, sagt Politikwissenschaftler Albrecht von Lucke bei NTV.
14: Einerseits natürlich Kanzler bleiben zu wollen, die Reformen durchsetzen zu wollen, aber auch den Parteivorsitz zu behalten. Denn davor war viel spekuliert worden, er könnte eventuell den Parteivorsitz aufgeben, um sich damit Luft zu verschaffen. Das alles war durchaus nicht dumm, denn damit hat er auch den vielen, vielen Ambitionen, die es ja zum Teil gab, in der eigenen Partei die Spitze gebrochen.
13: In Mecklenburg-Vorpommern war die CDU aus dem Landtag geflogen. In Berlin wurde sie nur zweitstärkste Kraft, deutlich hinter den Linken. Nach der Wahl in Mecklenburg-Vorpommern will Ministerpräsidentin Schwesig von der SPD mit Grünen und Linken über eine Koalition sprechen. Sie sieht in den 35,5% für die SPD den Auftrag, eine demokratisch stabile Regierung zu bilden. Die AfD hat zwar gut 38% geholt, es will aber niemand mit ihr koalieren. Die Landesschülervertretungen in Schleswig-Holstein drängen auf einen zeitgemäßen Unterricht an den Schulen. 7 Monate vor den Landtagswahlen haben sie einen Forderungskatalog mit 11 Handlungsfeldern vorgelegt. Der Landesschülersprecher für die Gymnasien, Eschel Ewert, sagte uns:
15: Wir haben das grundsätzliche Problem, dass Schule sich in alten Mustern, in alten Strukturen befindet und zunehmend mit dem Lehrplan nicht mehr auf die Lebensrealität von jungen Menschen reagieren kann. Auf die Entwicklung unserer Zeit, wie beispielsweise die KI oder aber auch eine Arbeitswelt, die sich dadurch verändert. Darauf kann Schule nicht mehr reagieren, kann keine Perspektiven mehr bieten und verliert dadurch junge Menschen und kann sie nicht mehr bilden für ihre Zukunft.
13: Die Busse in Kiel, Lübeck, Flensburg und Neumünster sind heute früh in den Depots geblieben. Einen Tag vor der nächsten Tarifverhandlungsrunde soll mit dem Warnstreik Druck gemacht werden. Es ist das zweite Mal in dieser Runde, dass die Beschäftigten die Arbeit bis zum Betriebsende niederlegen. Die nächsten Delta-News gibt es in einer Stunde.
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12: Gucken wir einmal schnell rüber zu euch auf die A7 Richtung Flensburg. Die rechte Spur ist da gesperrt zwischen Hennstedt-Olsburg und Kaltenkirchen. Bergungsarbeiten laufen. Es brennt ein Auto auf der A24 Richtung Hamburg zwischen Galin und Guru. Dadurch ist da auch gerade alles komplett gesperrt. Die Blitzer Alveslohe, Lindenstraße beidseitig und Luschendorf, Ostseestraße in Richtung Pansdorf. Und wenn ihr da schneller als die luschigen 30 km/h unterwegs seid in Luschendorf, dann werdet ihr geblitzt. Gute Reise!
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12: Leute, was haben Blinding Lights oder auch I Kissed a Girl gemeinsam? Ah ja, sie wurden beide von Produzent Max Martin geschrieben und sind auf Platz 1 in den Charts gelandet, der Billboard Hot 100. Und irgendwie kann dieser Mann gefühlt nur Nummer 1 Hits schreiben. Also er hat 30 Nummer 1 Songs bereits gemacht, unter anderem für Britney Spears dieses Baby One More Time oder auch ganz viele Nummer 1 Hits von Taylor Swift. Und das hier ist sein letztes Werk, was auf Platz 1 gelandet ist. Hate That I Made You Love Me, gesungen von

Auch in Italien wird das sogenannte Tanzbein geschwungen und das immer häufiger dank DJ Andreas Gobsi. Nicht nur aus Italien, auch aus Frankreich haben wir in diesem Monat wieder einige neue Beats bekommen. Von David Guetta zusammen mit Heimatten hat er You and I, Me and You rausgebracht. Ganz witzig übrigens, angefangen hat die Zusammenarbeit der beiden, indem David Guetta vor 4 Jahren in die DMs von Hyperton geslidet ist. Und seitdem haben sie schon 9 Songs rausgebracht und die kriegt ihr alle in unserem Delta Radio EDM.

0: Jetzt gibt's einen Song von Jessie J, der war auf ihrem allerersten Album drauf.
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0: Und wusstet ihr eigentlich, dass er dann direkt der meistgespielte Song im britischen Radio 2012 war?
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0: Hier ist Domino.
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0: 14.13 Uhr, Delta ist hier mit mir, Joshua, und gleich mit Talk, Topic und Becky G. Sorry, Papi. Außerdem am Start Alex Warren und Emerald Eyes. Und wir hören uns gleich wieder auf der anderen Seite von dem hier.
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0: Verkehr. A7 Richtung Flensburg zwischen Volkspark und Elbtunnel, 2 Kilometer Stau. Dann haben wir die Elbfähre Glückstadt-Wischhafen mit mindestens 1 Stunde Wartezeit aktuell für euch in Richtung Wischhafen. Und Blitzer W76 Richtung Kiel, kurz vorm Eingang von Fahrdorf. Lübeck-Stockelsdorfer Straße steht auswärts und Luschendorf-Ostseestraße Richtung Pansdorf. Allen unterwegs eine gute und sichere Fahrt und alles nochmal zum Nachhören, Nachlesen gerne und jederzeit bei uns im Web und in der App.
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0: Am Tag der Dankbarkeit. Und da habt ihr uns jede Menge Sprachnachrichten reingeschickt. Unter anderem auch Antje.
19: Moin, liebes Delta-Team. Ein dickes Lob, ein dickes Dankeschön geht an meine Tochter raus, die sich seit 7 Wochen um unseren Hund kümmert. Der Hund lebt normalerweise bei mir. Ich kann aber zurzeit nicht, weil ich einen gebrochenen Fuß habe und wollte einfach Danke sagen. Und dann einen herzlichen Dank an meinen Schatz, dass er sich in der Zeit um mich kümmert. Und an meinen lieben Arbeitgeber, dass ich in der Zeit Homeoffice machen darf. Vielen, vielen lieben Dank. Und ihr macht bitte weiter so. Ihr seid ein ganz tolles, klasses Team. Es ist immer schön, morgens mit euch aufzustehen.
0: Ach, das ist lieb. Und den ganzen Tag sind wir natürlich ja auch weiterhin für euch da und sagen ganz herzlichen Dank an Antje, beziehungsweise beglückwünschen, dass du so tolle Menschen um dich rum hast. Und wenn ihr auch mal Danke sagen wollt, meldet euch rein. 0431 986 986 11.

0: Stellt euch vor, ihr kauft euch nur ein kleines Teilchen beim Bäcker und gebt dann am Ende 1700 Euro aus. Genau das ist jetzt einer Schweizerin passiert.
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0: Bevor wir in den Zug springen, holen wir uns schnell noch was beim Bäcker am Bahnhof. Kennen wir sicherlich alle. Genau das hat auch eine Seniorin jetzt Ende Juli gemacht. Allerdings gab es da wohl einen Fehler mit der Kartenzahlung. Man kann ja mittlerweile da auch immer noch so Trinkgeld angeben, beziehungsweise auch einen eigenen Betrag hinschreiben. Und scheinbar hat sie in dieses Betragsfeld halt außersehens ihre PIN-Nummer für die Karte eingetragen. Und so hat sie einfach fast 1700 Euro Trinkgeld gezahlt. Der Frau ist das erstmal gar nicht aufgefallen. Bei der Kontrolle der Kontoauszüge merkte man dann aber, hä? Wer gibt denn so viel Geld beim Bäcker aus? Und jetzt, über einen Monat später, hat die Seniorin das Geld aber auch wieder zurückbekommen.
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Wenn es ein Sommerhit werden soll, dann muss der auf Spanisch sein. Das hat sich DJ Goja gedacht und Michiko rausgebracht. Delta ist hier mit mir dann Joshua und der Erfolg gibt ihm recht. Also auf Social Media ging das Ding total steil, dass irgendwann sogar Jason Derulo DJ Goja gratuliert hat. Und der meinte daraufhin ganz cool, ey, wir könnten auch noch eine Version von diesem

Jetzt gibt's diesen Throwback-Track hier auf Delta. Denkt man zumindest, weil immer wenn man dieses Intro hier hört, denken wir doch an diesen Song. Ja, und dann ist das Intro zu Ende und auf einmal hört man die Stimme von Doji. Die Neuauflage heißt Anxiety, spiele ich euch jetzt hier zum Abschluss des Delta Vormittags. Damit bin ich auch raus. Mein Name ist dann Joshua und ich würde mich freuen, wenn wir uns morgen wieder hören. Ab 9:45 bin ich für euch am Start. Anxiety.

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13: Mit Holger Dilk. Der Kanzler bleibt bei seiner Linie auch am Tag nach dem Debakel für die CDU bei den Wahlen in Berlin und Mecklenburg-Vorpommern, gibt sich Friedrich Merz kämpferisch. Er will die Koalition mit der SPD fortsetzen und grundsätzlich am eingeschlagenen Reformkurs festhalten. Merz sagt aber auch, wir müssen Antworten auf die Ängste und Sorgen der Bevölkerung geben.
14: Wir wissen, vor uns liegt jetzt eine sehr große Kraftanstrengung. Wir wissen, Bund und Länder müssen zusammenstehen und ihre Kräfte bündeln. Wir müssen und wir werden auch zu einem neuen Miteinander finden und dazu auch sehr kurzfristig die Gespräche mit den Ministerpräsidenten über den Kurs und den Prozess der kommenden Wochen führen.
13: Mecklenburg-Vorpommerns Ministerpräsidentin Schwesig hat Gespräche mit Grünen und Linken über eine Koalition angekündigt. Sie sagt, die 35,5% für die SPD sind der Auftrag, eine demokratische, stabile Regierung zu bilden. Stärkste Kraft ist die AfD, für die gibt es aber keine Koalitionsoptionen. Die Bundesregierung gibt Gas. Der angekündigte Tankrabatt soll noch diese Woche von Bundestag und Bundesrat beschlossen werden. Ab Oktober sollen Benzin und Diesel dann 17 Cent pro Liter billiger werden. Auch einen Spritpreisdeckel will die Bundesregierung einführen. Wann ist aber noch offen? Sieben Monate vor der Landtagswahl in Schleswig-Holstein haben die Landesschülervertretungen einen dicken Forderungskatalog vorgelegt. Die Bildung steht am Scheideweg, heißt es darin. Das Bildungssystem ist nach Überzeugung des Landesschülersprechers für die Gymnasien, Eschel Ewert, den aktuellen Herausforderungen nicht gewachsen. Er sagte uns:
15: Es muss viel weiter über eine Wissensvermittlung hinausgehen. In der aktuellen Zeit, wo Wissen immer leichter beschaffbar ist, muss es viel stärker um Kompetenzen gehen. Das heißt, wir reden über Gesundheitskompetenz, Berufsorientierungskompetenz, aber auch sowas wie KI-Kompetenz. All diese Themen müssten viel stärker in den Vordergrund gerückt werden. Nicht zu vergessen natürlich die Demokratiebildung.
13: München will Kiel als Ausrichter für olympische Segelwettbewerbe. Fünf Tage vor der Entscheidung, mit welcher Stadt sich Deutschland bewirbt, hat Bayern damit heute eine klare Ansage gemacht. Ministerpräsident Markus Söder erklärte, dass das gemeinsame Doppel von 1972 wieder auflebt. Die nächsten Delta-News gibt es in einer Stunde.
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17: Schauen wir auf die A7 Flensburg-Hamburg zwischen Volkspark und dem Elbtunnel. 2 Kilometer Stau und an der Elbfähre Glückstadt-Beschafen braucht ihr aktuell eine Stunde länger. Die Blitzer B76 Schleswig Richtung Kiel kurz vorm Ortseingang Fahrdorf, Lübeck, Stockelsdorfer Straße stadtauswärts. Alveslohe, Lindenstraße beidseitig und Luschendorf, Ostseestraße Richtung Pansdorf. Alle Staus, alle Blitzer bei uns in der App und auch im Web.
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17: So, und es geht rein in diese neue Woche. Moin Leute, was geht ab? Und wir haben natürlich auch ein neues Album der Woche, beziehungsweise eine EP der Woche. Es kommt von Jola und Dani Lea und da hören wir gleich rein.
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Musik von Miley gerade gehört hier am Delta-Nachmittag und wir bleiben direkt bei neuer Mucke, denn Leute, ich muss euch die EP des Jahres vorstellen. Ich lehne mich jetzt einfach mal so weit aus dem Fenster, dass ich dabei bleibe, dass sie das sein wird. Denn Dani, Lea und Jola haben sich zusammengetan und eine EP rausgebracht, die auf jeden Fall die Creme de la Creme ist. Leute, es sind so gute Songs drauf. Ich durfte das Ganze auch live erleben auf dem Reeperbahn-Festival. Und das Allergeilste ist, sie haben sich auch noch ganz viele Flinter-Artists auf diese EP mit draufgeholt, die das Ganze noch mal einen Tick besonderer machen. Und ich sage euch eines, zieht euch auf jeden Fall das Musikvideo rein zu Vergötter mich. Mit dabei ist übrigens Verifiziert, aka die Bürgermeisterin von Österreich, beziehungsweise von Wien. Und ist einfach ein Brett. Ich kann es nicht anders sagen. Und ja. Vielleicht müsst ihr diesen Song einfach jetzt gerade mal genauso wie ich richtig laut pumpen und allen damit richtig auf den Sack gehen. Geiler Banger.

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2: Richtig, wir schauen nämlich nochmal zurück auf den New Music Friday. Es gibt wieder einige Songs, die mir ganz doll am Herzen liegen und das hier ist auf jeden Fall einer davon. Denn wir leben ja nun mal in einer Zeit, wo ganz viel Unsicherheit herrscht und vielleicht auch so viele Meldungen aufploppen, wo man sich selbst dabei erwischt, oh shit, das geht mir jetzt gerade vielleicht doch ein bisschen zu nahe. Ihr bekommt vielleicht Panik, ihr habt vielleicht Angst und denkt euch nur so, oh mein Gott, wo soll das eigentlich so hinführen? Und vielleicht gibt es aber auch noch ganz andere Dinge, über die ihr vielleicht noch nie so geredet habt, weil ihr euch noch nie getraut habt, darüber zu reden. Sogenannte stille Kämpfe. Vielleicht sind es Depressionen, vielleicht sind es Panikattacken, Angststörungen. Es gibt natürlich aber auch noch ganz andere Dinge. Und genau das haben sich Ness und Montez zu Herzen genommen und darüber einfach mal einen Song geschrieben, um genau dafür Sichtbarkeit zu schaffen. Der Song heißt eben Stille Kämpfe und vielleicht entdeckt ihr euch ja auch darin jetzt wieder und denkt nur so, vielleicht melde ich mich heute einfach mal bei einer Person und frage einfach mal nach, wie es ihr geht. Denn sind wir ehrlich, so eine WhatsApp-Nachricht, die kostet uns alle nur 2 Sekunden.

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1: Olivia Rodrigo, good for you. Hier ist der Delta Nachmittag. Ich bin Amy, jetzt gleich für euch Sommer. 12 to 12 und The Bowser auch dabei. Magnetic gleich.
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1: Gar nicht mal so viel los auf den Straßen. Wir haben allerdings Fahrzeugteile auf der B75 stadteinwärts zwischen Neuland und der Europabrücke. Da also einmal vorsichtig fahren. An der Elbfrück-Glückstadt für Schafen müsst ihr noch eine Stunde circa mehr einplanen und es wird geblitzt. B76 Schleswig Richtung Kiel, kurz vor der Ortseinfahrt Fahrdorf. Lübeck-Stockelsdorfer Straße stadtauswärts, da noch Schleswig-Flensburger Straße stadtauswärts, Alveslohe-Lindenstraße beidseitig. Und dann haben wir es. Alle Staus, alle Blitzer bei uns in der App und auch im Web.
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1: So, und wir stürzen uns direkt rein und fliegen los. Zumindest ihr. Also ich meine, ich hatte gerade Urlaub, aber ihr habt ja vielleicht noch irgendwas geplant und dachtet euch vielleicht auch nur so, irgendwie mussten wir uns entscheiden zwischen Halbpension und All-Inclusive, hätten lieber All-In genommen, aber vielleicht hapert es dann doch irgendwie am letzten Geld. Aber dafür kommen wir ins Spiel. Wie ihr eure Urlaubskasse hier nochmal richtig voll machen könnt, erzähle ich euch gleich.
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gerade bei den Jungs von Provinz ab. Moin, hier ist Delta, ich bin Amy und das schauen wir uns jetzt mal ein bisschen genauer an. Denn bereits auf dem Hurricane Festival in diesem Jahr, wo ich auch am Start war, haben sie einen Unreleased Song gespielt. Und ich muss sagen, da habe ich mir schon so gedacht, oh mein Gott, wenn das die neue Ära wird, dann... Ich bin sofort am Start. Und jetzt haben sie tatsächlich alle Beiträge außer einen gelöscht bei Instagram. Plus gestern Abend noch ein Teaser-Video gepostet, wo einfach nur steht, Cry Baby Cry und dann To Be Continued. Leute, ich könnte mir vorstellen, dass es diese Woche neue Provinzmucke gibt. Und wenn nicht diese Woche, dann spätestens nächste Woche. Und ich bin so bereit dafür. Das wollte ich euch einfach mal wissen lassen. Also, wenn es was Neues gibt von Provinz, hört ihr es natürlich als allererstes hier bei mir. Und ja, jetzt gibt es erstmal Mucke, oder?

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9: Mit Holger Dilk. Auch am Tag nach dem Debakel für die CDU bei den Landtagswahlen in Berlin und Mecklenburg-Vorpommern bleibt der Kanzler bei seiner Linie. Merz will die Koalition im Bund mit der SPD fortsetzen und grundsätzlich am Reformkurs festhalten. Er sagt aber auch, wir müssen Antworten auf die Ängste und Sorgen der Bevölkerung geben. Über die geplanten Reformen will er auch nochmal mit den Ministerpräsidenten reden. Auch die SPD hält an der Zusammenarbeit mit der CDU fest. Vizekanzler Lars Klingbeil.
10: Wir müssen Dinge anders tun und wir brauchen offene und ehrliche Debatten noch in der Regierung über den Reformkurs. Aber die SPD steht zu ihrer Verantwortung, die sie für Deutschland übernommen hat. Und da gibt es kein Wackeln.
9: Der angekündigte Tankrabatt soll noch diese Woche durch Bundestag und Bundesrat gebracht werden. Die Bundesregierung will damit dafür sorgen, dass Benzin und Diesel ab Oktober 17 Cent pro Liter billiger werden. Auf lange Sicht soll ein Spritpreisdeckel entlasten. Wann der kommt, ist aber noch offen. Bürokratie bleibt für viele Unternehmen in Deutschland eine Hürde. Für jede zweite Firma ist es sogar das größte Standortproblem aktuell, sagt eine IFO-Umfrage. Die Bundesregierung ist bereits dabei, Bürokratie abzubauen. Seit Ende vergangenen Jahres wurden über 40 Maßnahmen dazu beschlossen. Noch bis zum Betriebsende in der Nacht fahren in Kiel, Lübeck, Flensburg und Neumünster keine Busse der städtischen Unternehmen. Morgen steht die dritte Runde der aktuellen Tarifverhandlungen an. Die Gewerkschaft fordert 6,5% mehr Lohn. Verdi-Sprecher Frank Schischewski.
11: Wir hatten heute einen äußerst erfolgreichen Streiktag, wie, kann man schon fast sagen, immer im ÖPNV, wenn es um die vier großen Städte geht. Alle Busse, soweit wir das überblicken konnten, die wir nicht fahren lassen wollten, sind auch nicht gefahren. Das heißt, die Kolleginnen und Kollegen haben sich nahezu zu 100% beteiligt. Und wir haben das Ganze ja gemacht, um auch Druck aufzubauen für die Verhandlungen morgen.
9: Die Lübecker Polizei ermittelt, ob sich zwei Fahranfänger am Wochenende ein illegales Rennen geliefert haben. In der Nacht zu gestern krachten im Stadtteil St. Jürgen ein Golf und ein BMW gegeneinander. Verletzt wurde offenbar niemand. Die Führerscheine der beiden 18 Jahre alten Fahrer wurden erst einmal einkassiert. Die nächsten Delta News gibt es in einer Stunde.
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0: Schauen wir gemeinsam auf die Straßen. Mit dabei haben wir eine Meldung, die gerade reingekommen ist von der A7 Hamburg-Flensburg. In beiden Richtungen zwischen Hennstedt-Ulzburg und Kaltenkirchen haben wir eine Person auf der Straße. Mit dabei sind auch noch ein paar Blitzer. B76 schließlich Richtung Kiel, kurz vorm Ortseingang Fahrdorf, Lübeck, Stockelsdorfer Straße, stadtauswärts Elmshorn, Hamburger Straße in der 30er-Zone, dann noch Schleswig, Flensburger Straße, stadtauswärts und Alveslohe, Lindenstraße beidseitig. Alle Staus, alle Blitzer, natürlich bei uns in der App und auch im Web.
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0: Rein geht es jetzt in euren Montag-Feierabend mit Mucke von Huntrix. Gulden habe ich für euch und auch Rigel mit Mucke.

0: Golden von Huntrix, hier ist der Delta-Nachmittag und wir feiern heute die ganz kleinen Helden des Alltags. Nicht den Paketboden, nicht Mama und auch nicht den Typen, der nachts noch die Pizza liefert. Ich rede jetzt einfach mal von Sachen, über die wir eigentlich nie nachdenken. Denn na klar, die anderen Sachen sind auch toll. Aber wir reden über die, wo man erst merkt, wenn sie fehlen, wie sehr man sie halt so gebraucht hat. Zum Beispiel die Küchenrolle. Einmal die Soße quer über den Boden verteilt und zack, merkt ihr, wie wichtig das eigentlich war. Oder der Einkaufswagenchip, diese kleine Lasche an der Mülltüte oder vielleicht auch was komplett anderes. Bei welcher völlig normalen Sache denkt ihr jedes Mal, Gott sei Dank, gibt es das? Wir schnacken heute drüber am Tag der Dankbarkeit und das hier habt ihr schon rübergeschickt.
1: Also jetzt gerade waren wir in der Prüfungsphase, da war es dann natürlich einfach ganz viel Google, mein bester Freund, und einfach das Internet. Und dass man halt auch wirklich, wenn man nicht weiß, wie es weitergeht, einfach wirklich mal kurz gucken kann, was ist jetzt wirklich das, worauf ich hinaus will. Das war natürlich sehr viel wert.
2: Ich bin dafür dankbar, dass ich so alle meine Freunde auf Wo ist habe bei Apple. Und wenn wir irgendwie von Partys nach Hause fahren oder abends irgendwie auf dem Weg nach Hause sind, irgendwie alle sich so gegenseitig so stalken können. Und das finde ich sehr süß und dafür bin ich sehr dankbar, dass man das irgendwie so macht. Kann.
3: Ich bin für meinen Sportverein dankbar, dass ich da immer einfach hingehen kann und das macht immer mega Spaß.
4: Ich muss ganz ehrlich sagen, ich wohne in einer WG und ja, wenn dann irgendwas leer ist oder so, zum Beispiel Klopapier, und das dann einfach jemand mitbringt, ohne dass ich irgendwie was sagen muss, das finde ich schon echt cool. Dafür bin ich dann immer mega dankbar.
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0: Otto von Taylor hier am Montag auf Delta und auch am Tag der Dankbarkeit. Und natürlich könnt ihr jetzt heute auch mal Mama anrufen, euren besten Freund schreiben oder vielleicht auch einfach eurem Lieblingsarbeitskollegen einfach mal Danke sagen. Aber wir von Delta finden, es gibt auch Menschen und Dinge, die uns jeden einzelnen Tag das Leben retten und dafür absolut nichts bekommen. Keine Blumen, keine Medaille, keine Ehrenurkunde. Und genau deswegen sagen wir jetzt mal Danke.
1: Platz 5. Der Mensch, der den Warentrenner hinter seinen Einkauf legt. Ein Handgriff dauert 2 Sekunden und trotzdem zeigt er, ich sehe dich, ich respektiere dich und vor allem, diese TK-Pizza gehört nicht zu meinem Einkauf. Platz 4. Die Person, die in der WG die Spülmaschine ausräumt. Einfach so, ohne Aufforderung, ohne passiv-aggressive Nachrichten in der WhatsApp-Gruppe. Niemand weiß, wer es war, aber plötzlich stehen wieder Tassen im Schrank. Platz 3. Sprachis auf zweifacher Geschwindigkeit.
2: Also, ich wollte dir eigentlich heute nur ganz kurz noch eine ganz wichtige Sache erzählen.
1: Nö, wolltest du nicht. Die Nachricht geht 6 Minuten 48. Platz 2.
3: Der eine Kumpel, der immer eine Powerbank dabei hat.
4: Handy bei 3%, keine Steckdose in der Nähe und noch 4 Stunden unterwegs.
5: Und dann kommt er. Du, ich hab eine Powerbank dabei.
6: Dieser Satz hat schon mehr Leben gerettet als Pflaster.
1: Platz 1.
7: Google Maps nach einer langen Nacht. 3.17 Uhr. Ihr wisst nicht, wo ihr seid. Ihr wisst nicht genau, wo eure Jacke ist. Und ihr seid euch auch nicht hundertprozentig sicher, warum ihr überhaupt noch draußen seid. Aber da ist dieser kleine blaue Punkt. Noch 900 Meter, zweimal links und dann zu Hause. Google Maps bringt euch einfach heim.

0: Shakira, Burna Boy, Die Die, hier ist der Delta Nachmittag. Ich bin Amy, gleich für euch mit dabei. Sam Fender und Olivia Dean. Rain Me In bekommt ihr gleich, genauso wie Tempest. Geht gleich los.
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0: Schauen wir auf die Blitzer B76 Schleswig Richtung Kiel, kurz vorm Ortseingang. Fahrdorf steht 1,70 erlaubt. Lübeck, Stockelsdorfer Straße statt auswärts. Emshorn auch noch am Start. Hamburger Straße eine 30er sowie Schleswig. Flensburger Straße statt auswärts. Das war's. Ansonsten sind die Straßen frei. Alle Staus, alle Blitzer, aber natürlich auch nochmal zum Nachlesen bei uns in der App und auch im Web.
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0: Und ich schicke euch jetzt in euren Feierabend mit Mucke und natürlich nochmal einen Überblick von den ganzen Wahlergebnissen von gestern. Die gibt's gleich.

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1: Ein linker Sieg in Berlin, ein rechter in Mecklenburg-Vorpommern. Ein historisches Debakel für die CDU und ein Kanzler, der weitermachen will. Hier ist der Delta-Nachmittag. Ich bin Amy. Das war mal eben so die Zusammenfassung der Wahl von gestern. Und wir gucken jetzt mal genauer drauf auf die Wahlergebnisse. Bei mir ist nämlich Dirk Justus aus unserer Nachrichtenredaktion. Dirk, erzähl mal, wie hat denn die Hauptstadt gewählt?
2: Ja, in der Mehrheit links. Die Linken werden stärkste Kraft mit über 25%. Und damit könnte Elif Iralp Berlins erste linke Regierungschefin werden und auch die erste mit Migrationshintergrund. Die noch regierende CDU ist klar geschlagen dahinter, gefolgt von AfD, Grünen und SPD. Rot-Grün-Rot hätte eine komfortable Mehrheit. Der Knackpunkt: Die Linke will Immobilienkonzerne enteignen. Da sagt die SPD nicht mit uns.
1: Ja, und in Mecklenburg-Vorpommern sieht das Ergebnis ganz anders aus.
2: Ja, da ist die AfD stärkste Kraft mit 38%, aber damit wird sie nicht regieren können, denn die anderen Parteien wollen nicht mit ihr zusammenarbeiten. SPD-Ministerpräsidentin Schwesig dagegen könnte eine rot-rot-grüne Mehrheit schmieden. Tja, und ganz bitter ist der Wahlabend für die CDU. Sie fliegt aus dem Schweriner Landtag. Ein historisches Debakel. Denn erstmals in ihrer Geschichte scheitert die CDU an der 5%-Hürde. Ein Ergebnis, das die Christdemokraten mit ihrem Verständnis als Volkspartei bis ins Mark erschüttert. Und der nächste Denkzettel für den Kanzler ist:
1: Ja, wie reagiert der denn?
2: Ja, kämpferisch. Friedrich Merz will durchziehen. Er ist gestern ganz schnell vor die Mikros getreten und hat klargemacht: Ich bin Kanzler und will das auch bleiben. Deutschland braucht Reformen und ich bin der Richtige, um dieses Land voranzubringen. Also der Versuch, die Kanzlerdebatte gleich im Keim zu ersticken. Ob's klappt, das ist nun die große Frage.
1: Danke, Dirk. Wir sind auf jeden Fall gespannt und halten euch natürlich auf dem Laufenden, immer bei uns in den Delta News.
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0: der Dankbarkeit. Und ich finde, wir machen Dankbarkeit im Alltag oft viel zu klein. So ein schnelles Danke hier, ein schnelles Danke dir da und fertig. Aber es gibt Menschen, bei denen eigentlich viel mehr angebracht wäre, oder? Mark Forster macht nämlich in Chöre genau das Gegenteil. Der wird nicht leise irgendwie Danke gesagt. Da wird Konfetti geschmissen, der rote Teppich ausgerollt und quasi ganze Stadt zum Fanclub erklärt.
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0: Bevor ihr ihn hört, ja, vielleicht brauchen wir genau das heute. Nicht wirklich mit Konfetti und Co., aber vielleicht mit einer Nachricht an einen Menschen, wo ihr so denkt, ey, ohne dich wäre mein Leben komplett anders. Oder ich schicke dem einfach mal den Song. Hier ist Mark Forster mit Chöre.
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Yo, was geht ab? Mein Name ist Zartmann, ihr hört Delta Radio und das hier ist sehr wahrscheinlich und hoffentlich jetzt mein Song, den ihr hört. Also viel Spaß. Boah, einfach cool.

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8: Mit Holger Dilk. Der Kanzler gibt sich kämpferisch nach dem Wahldebakel, bleibt Merz bei seiner Linie. Er setzt weiter auf die Koalition im Bund mit der SPD und hält am Reformkurs fest. Merz will aber auch nochmal mit der SPD und den Ministerpräsidenten sprechen. Er sagt, wir müssen Antworten auf die Ängste und Sorgen der Bevölkerung geben.
9: Viele Menschen machen sich Sorgen um den Arbeitsplatz, machen sich Sorgen um die Familien, machen sich Sorgen um ihre Alterseinkommen, machen sich Sorgen um die Gesundheitsversorgung. Es ist die historische Aufgabe der Koalition hier in Berlin und der politischen Mitte insgesamt, unser Land mit allen diesen Fragen fit zu machen für die nächsten Jahre.
8: Die Bundesregierung gibt Gas. Der angekündigte Tankrabatt soll noch diese Woche von Bundestag und Bundesrat beschlossen werden. Ab Oktober sollen Benzin und Diesel dann 17 Cent pro Liter billiger werden. Auch einen Spritpreisdeckel will die Bundesregierung einführen, wann ist aber noch offen. Die Landesschülervertretungen in Schleswig-Holstein drängen auf einen zeitgemäßen Unterricht an den Schulen. 7 Monate vor den Landtagswahlen haben sie einen Forderungskatalog mit 11 Handlungsfeldern vorgelegt. Der Landesschülersprecher für die Gymnasien, Eschel Ewert, sagte uns:
10: Wir haben das grundsätzliche Problem, dass Schule sich in alten Mustern, in alten Strukturen befindet und zunehmend mit dem Lehrplan nicht mehr auf die Lebensrealität von jungen Menschen reagieren kann. Auf die Entwicklung unserer Zeit, wie beispielsweise die KI oder aber auch eine Arbeitswelt, die sich dadurch verändert. Darauf kann Schule nicht mehr reagieren, kann keine Perspektiven mehr bieten und verliert dadurch junge Menschen und kann sie nicht mehr bilden für ihre Zukunft.
8: Noch bis Betriebsende in der Nacht fahren in Kiel, Lübeck, Flensburg und Neumünster keine Busse der städtischen Unternehmen. Die Gewerkschaft Verdi ist zufrieden. Der Großteil der 1800 Mitarbeitenden hat sich demnach an dem Warnstreik beteiligt. Morgen steht die dritte Runde der aktuellen Tarifverhandlungen an. 5,7 Milliarden Fahrgäste sind in der ersten Jahreshälfte in Deutschland mit Bus und Bahn unterwegs gewesen. Das Statistische Bundesamt meldet ein Plus von 2% im Vergleich zum Vorjahreszeitraum. Damit setzt sich der Trend fort, der begann, als das Deutschland-Ticket eingeführt wurde. Die nächsten Delta-News gibt es in einer Stunde.
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11: Schauen wir einmal auf die A21 Kiel Richtung Bagdeheide. Zwischen Bonhoeffert und Trappenkamp haben wir einen Liegenbleiber und Reifenteile auf der Straße. Stop and Go, A1 Lübeck Richtung Hamburg, zwischen Morfleet und dem Dreieck Norderelbe 2 Kilometer, sowie A25 Hamburg Richtung Geestdach, zwischen Allermöhe und Nettenburg 2 Kilometer. Die Blitzer B76 Schleswig Richtung Kiel, kurz vorm Ortseingang Fahrdorf, Lübeck, Stocketsdorfer Straße, da stadtauswärts, Elmshorn, Hamburger Straße in der 30er und Schleswig-Flensburger Straße stadtauswärts. Alle Staus, alle Blitzer bei uns in der App und auch im
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11: Und es geht rein in euren Feierabend jetzt mit Ain't in L.A. von Adela. Und hier sind Flo mit Nickel.
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0: So Leute, wir machen jetzt gemeinsam so ein kleines Gedankenexperiment am Täternachmittag. Stellt euch jetzt mal vor, ihr wacht morgen auf und eine völlig banale Sache ist verschwunden. Für immer. Es gibt kein Zurück mehr. Es könnte zum Beispiel der Einkaufswagen sein, vielleicht die Spülmaschine. Und dann gibt es auf einmal auch keine Rolltreppen mehr. Und ihr denkt euch nur so, oh mein Gott, wie zur Hölle soll ich das eigentlich überleben? Genau solche Sachen suchen wir heute. Diese kleinen Erfindungen, die unser Leben einfach einfacher machen. Wir sagen heute Danke an die kleinen Dinge. 0431 986 98611.
1: Also jetzt gerade waren wir in der Prüfungsphase, da warst du natürlich einfach ganz viel Google, mein bester Freund, und einfach das Internet. Und dass man halt auch wirklich, wenn man nicht weiß, wie es weitergeht, einfach wirklich mal kurz gucken kann, was ist jetzt wirklich das, worauf ich hinaus will. Das war natürlich sehr viel wert.
2: Ich bin dafür dankbar, dass ich so alle meine Freunde auf Whoist habe bei Apple. Und wenn wir irgendwie von Partys nach Hause fahren oder abends irgendwie auf dem Weg nach Hause sind, irgendwie alle sich so gegenseitig so stalken können. Und das finde ich sehr süß und dafür bin ich sehr dankbar, dass man das irgendwie so machen kann.
3: Ich bin für meinen Sportverein dankbar, dass ich da immer einfach hingehen kann und das macht immer mega Spaß.
4: Ich muss ganz ehrlich sagen, ich wohne in der WG und ja, wenn dann irgendwas leer ist oder so, zum Beispiel Klopapier, und das dann einfach jemand mitbringt, ohne dass ich irgendwie was sagen muss, das finde ich schon echt cool. Dafür bin ich dann immer mega dankbar.

0: Morgen von Ellie Goding hier für euch am Delta-Nachmittag. Heute ist Tag der Dankbarkeit und klar sagt man vielleicht mal Danke an Freunde, Familie und auch an den Lieblingskollegen. Aber das ist ja langweilig, denn wir von Delta finden, es gibt da draußen ganz andere Dinge, die seit Jahren völlig selbstverständlich ihren Job machen und noch nie ein Danke bekommen haben. Deshalb wird's jetzt an der Zeit.
1: Danke norddeutscher Nieselregen. Ohne dich würden sich 16 Grad und ein bisschen Sonne niemals wie Mallorca anfühlen. Danke, mein lieber Ex. Ohne dich hätten mindestens 3 meiner Playlists deutlich weniger Emotionen. Danke, Sonntagabend. Ohne dich würde sich Montagmorgen nur halb so beschissen anfühlen. Danke, liebe Snooze-Taste. Du glaubst jeden Morgen noch an mich, obwohl wir beide wissen, dass ich in 9 Minuten wieder drücke. Danke, schlechtes WLAN. Ohne dich hätte ich nie erfahren, dass meine Mitbewohner eigentlich ganz nette Menschen sind. Danke, Warentrenner an der Supermarktkasse. Kleines Stück Plastik, aber große Verantwortung. Danke, Leute, die im Gruppenchat irgendwann einfach schreiben, okay, Freitag 20 Uhr bei mir. Ohne euch würden wir uns alle nie wiedersehen. Danke, liebe Paketnachbarn. Ich kenne euren Nachnamen nicht, aber ihr besitzt inzwischen die Hälfte meiner Bestellung. Danke, kostenlose Toiletten. Ich weiß euren Wert immer erst zu schätzen, wenn irgendwo 1,50 an der Tür draufsteht. 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
1: Bei der Bring Your Own Song Night in der Pony Bar könnt ihr eure eigenen Songs live performen, wenn ihr Musik macht. Egal ob Newcomer oder Profi, also auch wenn es ein bisschen schief ist und der Text vielleicht noch nicht ganz passt, gar kein Problem. Ansonsten zuhören und heute Abend neue Musik entdecken mit lokalen Artists, die ihr einfach mal supporten könnt. Ab 20 Uhr in der Pony Bar in Hamburg habt ihr die Chance, euer Talent zu beweisen oder neuen Lieblingsartists zuzuhören und das Ganze sogar kostenlos findet ihr an der Uni. 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Da testen 10 Comedians ihr brandneues Material mit Patzern und Gags, die vielleicht gerade erst das Licht der Welt erblickt haben. Ja, heute Abend könnt ihr aus dem Lachen deshalb nicht mehr herauskommen. Das ist mal ein gutes Motto zum Wochenstart, oder? Im Comedy Club Hamburg ab 20 Uhr. Tickets gibt's schon für gut 17 Euro direkt an der Reeperbahn.
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2: Schauen wir auf die A1 Lübeck Richtung Hamburg zwischen Moffleth und dem Dreieck Norderelbe 2 Kilometer. A25 Hamburg Richtung Geesthach zwischen Allermöhe und Nettenburg 2 Kilometer. Und es wird geblitzt. B76 Schleswig Richtung Kiel kurz vor dem Ortseingang Pfarrdorf. Dann noch Lübeck, Stockelsdorfer Straße und Elmshorn Hamburger Straße sowie Schleswig Flensburger Straße. Alle Staus, alle Blitzer bei uns in der App und auch im Web.
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2: Mit Musik von Benson Boone, Beautiful Things. Und hier sind Kygo, Khalid und Griffin. Save my love.
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1: Beautiful things von Benson Boone. Hier ist Delta, ich bin Amy und ich glaube, es ist Zeit für die nächste Runde Fliegen oder Fliegen, oder?
2: Hallo?
1: Hallo, ist da Sina?
2: Ja.
1: Hallo, hier ist Amy von Delta.
2: Hallo.
1: Na, du, ich habe gerade per Zufall gesehen, du hast dich irgendwie bei uns bei Delta gemeldet. Warum eigentlich?
2: Irgendwie ist das richtig.
1: Aber was willst du denn von uns?
2: Also ich würde gerne bei Fliegen oder Fliegen mitmachen.
1: Ja, und deshalb rufe ich dich an und wir spielen eine Runde. Hast du Lust?
2: Ja, sehr gerne.
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1: Okay, ich erkläre dir noch einmal ganz kurz die Regeln. Also wir klettern hier gleich gemeinsam eine sogenannte Spielleiter hoch und du sagst so lange weiter, wie du halt weiter sagen willst, dann packt der Zufallsgenerator immer wieder ein bisschen Kohle drauf. Aber Achtung, Vorsicht, es ist ein Risikospiel. Es kann jederzeit soweit sein, dass es auf der Leiter eben nicht höher geht, sondern du auf 0 Euro zurückfällst.
2: Ja, hoffentlich nicht.
1: Okay, wir spielen so lange, bis du sagst weiter, bis du runterfällst oder bis du eben das magische Wort Fliegen nennst. Denn sobald das fällt, nimmst du die Kohle, die du bis dahin erspielt hast, mit nach Hause, okay?
2: Ja.
1: Na dann, starten wir mal rein. Fühlst du dich bereit?
2: Ja, doch.
1: Okay, dann wollen wir gar nicht lange fackeln, oder?
2: Ja, wir legen los.
1: Okay.
3: 100 Euro.
2: Weiter.
1: Dann drücke ich mal.
3: 120 Euro.
2: Weiter.
3: 130 Euro.
2: Ach, Scheiße.
1: Das, was jetzt kommt, ist die vierte Stufe bereits.
2: Ja, deswegen bin ich tatsächlich auch etwas unschlüssig.
1: Aber einer geht doch noch, oder?
2: Und dann? Dann falle ich zurück. Okay, ich probier's.
1: Ein noch?
2: Einer noch. Gott.
1: Drei. Zwei. Eins. Ich drücke.
3: 150 Euro.
2: Okay, stopp. Fliegen.
1: Du willst die 150 Euro mitnehmen?
2: Ja, die habe ich safe dann.
1: Dann machen wir das. Ich gratuliere dir zu 150 Euro.
2: Dankeschön.
1: Was willst du mit der Kohle machen?
2: Ich würde tatsächlich nächstes Jahr mit einer Freundin nach Mallorca fliegen und die würde ich dafür schon dann mitnehmen.
1: Ja, das ist schon mal gutes Taschengeld, was man im Bierkönig
2: kann man schon
1: oder
2: mal
1: sonstiges.
2: Ja, genau.
1: Wünsche ich euch ganz viel Spaß.
2: Vielen, vielen Dank.
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0: Jetzt machen wir mal ganz kurz unsere Herzen auf.
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0: Denn kennt ihr das, wenn ihr in jemanden so richtig verliebt seid, dass es sich anfühlt wie ein Fiebertraum, so nach dem Motto, boah, das kann doch gar nicht wahr sein, so schön ist das Ganze. Meistens kommt es nämlich tatsächlich ja auch dann, wenn man nicht damit rechnet, wird davon komplett wie so eine Welle einmal überrannt und denkt sich nur so, wow, das passiert gerade wirklich mir. Darum geht es in dem neuen Song von Alex Warren, hier ist Fiebertraum.

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12: Mit Holger Dilk. Der Kanzler bleibt bei seiner Linie auch am Tag nach dem Debakel für die CDU bei den Wahlen in Berlin und Mecklenburg-Vorpommern, gibt sich Friedrich Merz kämpferisch. Er will die Koalition mit der SPD fortsetzen und grundsätzlich am eingeschlagenen Reformkurs festhalten. Merz sagt aber auch, wir müssen Antworten auf die Ängste und Sorgen der Bevölkerung geben.
13: Wir wissen, vor uns liegt jetzt eine sehr große Kraftanstrengung. Wir wissen, Bund und Länder müssen zusammenstehen und ihre Kräfte bündeln. Wir müssen und wir werden auch zu einem neuen Miteinander finden und dazu auch sehr kurzfristig die Gespräche mit den Ministerpräsidenten über den Kurs und den Prozess der kommenden Wochen führen.
12: 7 Monate vor der Landtagswahl in Schleswig-Holstein haben die Landesschülervertretungen einen dicken Forderungskatalog vorgelegt. Die Bildung steht am Scheideweg, heißt es darin. Das Bildungssystem ist nach Überzeugung des Landesschülersprechers für die Gymnasien, Eschel Ewert, den aktuellen Herausforderungen nicht gewachsen. Er sagte uns,
14: es muss viel weiter über eine Wissensvermittlung hinausgehen. In der aktuellen Zeit, wo Wissen immer leichter beschaffbar ist, muss es viel stärker um Kompetenzen gehen. Das heißt, wir reden über Gesundheitskompetenz, Berufsorientierungskompetenz, aber auch sowas wie KI-Kompetenz. All diese Themen müssten viel stärker in den Vordergrund gerückt werden. Nicht zu vergessen natürlich die Demokratiebildung.
12: München will Kiel als Ausrichter für olympische Segelwettbewerbe. 5 Tage vor der Entscheidung, mit welcher Stadt sich Deutschland bewirbt, hat Bayern damit heute eine klare Ansage gemacht. Ministerpräsident Markus Söder erklärte, dass das gemeinsame Doppel von 1972 wieder auflebt. Ex-Verkehrsminister Scheuer muss sich seit heute in Berlin vor Gericht verantworten. Es geht um das Millionendebakel bei der Pkw-Maut. Scheuer und ein früherer Staatssekretär sollen vor einem Untersuchungsausschuss dazu gelogen haben. Stimmt nicht, sagten beide zum Prozessauftakt. Der angekündigte Tankrabatt soll noch diese Woche durch Bundestag und Bundesrat gebracht werden. Die Bundesregierung will damit dafür sorgen, dass Benzin und Diesel ab Oktober 17 Cent pro Liter billiger werden. Auf lange Sicht soll ein Spritpreisdeckel entlasten. Wann der kommt, ist aber noch offen. Die nächsten Delta-News gibt es in einer Stunde.
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15: Schauen wir gemeinsam auf die Straßen. Stop and Go A25 Hamburg Richtung Geestach zwischen Allermöhe und Nettenburg 2 Kilometer und an der Elbfrille Glückstadt Wischhafen dauert es noch eine Stunde länger. Die Blitzer B76 Schleswig Richtung Kiel kurz vorm Ortseingang Fahrdorf, Lübeck, Stockelsdorfer Straße stadtauswärts, Elmshorn, Hamburger Straße und Schleswig, Flensburger Straße stadtauswärts. Alle Staus, alle Blitzer bei uns in der App und auch im Web.
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15: Euch allen einen guten Start Richtung Montag Feierabend mit Musik von Revenant A, Love Me Not. Und hier ist Teddy Swims für euch mit Mr. Know It All. Macht euch einen schönen Abend.
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0: Hier ist der Delta-Nachmittag und wir feiern heute die ganz kleinen Helden des Alltags. Nicht den Paketboden, nicht Mama und auch nicht den Typen, der nachts noch die Pizza liefert. Ich rede jetzt einfach mal von Sachen, über die wir eigentlich nie nachdenken. Denn na klar, die anderen Sachen sind auch toll. Aber wir reden über die, wo man erst merkt, wenn sie fehlen, wie sehr man sie halt so gebraucht hat. Zum Beispiel die Küchenrolle. Einmal die Soße quer über den Boden verteilt und zack, merkt ihr, wie wichtig das eigentlich war. Oder der Einkaufswagenchip, diese kleine Lasche an der Mülltüte oder vielleicht auch was komplett anderes. Bei welcher völlig normalen Sache denkt ihr jedes Mal, Gott sei Dank, gibt es das? Wir schnacken heute drüber am Tag der Dankbarkeit und das hier habt ihr schon rübergeschickt.
1: Also jetzt gerade mal in der Prüfungsphase, da warst du natürlich einfach ganz viel Google, mein bester Freund, und einfach das Internet. Und dass man halt auch wirklich, wenn man nicht weiß, wie es weitergeht, einfach wirklich mal kurz gucken kann, was ist jetzt wirklich das, worauf ich hinaus will. Das war natürlich sehr viel wert.
2: Ich bin dafür dankbar, dass ich so alle meine Freunde auf Whoist habe bei Apple. Und wenn wir irgendwie von Partys nach Hause fahren oder abends irgendwie auf dem Weg nach Hause sind, irgendwie alle sich so gegenseitig so stalken können. Und das finde ich sehr süß und dafür bin ich sehr dankbar, dass man das irgendwie so machen kann.
3: Ich bin für meinen Sportverein dankbar, dass ich da immer einfach hingehen kann und das macht immer mega Spaß.
4: Ich muss ganz ehrlich sagen, ich wohne in der WG und ja, wenn dann irgendwas leer ist oder so, zum Beispiel Klopapier, und das dann einfach jemand mitbringt, ohne dass ich irgendwie was sagen muss, das finde ich schon echt cool. Dafür bin ich dann immer mega dankbar.
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0: Dankbar und auch am Tag der Dankbarkeit. Und natürlich könnt ihr jetzt heute auch mal Mama anrufen, euren besten Freund schreiben oder vielleicht auch einfach eurem Lieblingsarbeitskollegen einfach mal Danke sagen. Aber wir von Delta finden, es gibt auch Menschen und Dinge, die uns jeden einzelnen Tag das Leben retten und dafür absolut nichts bekommen. Keine Blumen, keine Medaille, keine Ehrenurkunde. Und genau deswegen sagen wir jetzt mal Danke.
1: Platz 5. Der Mensch, der den Warentrenner hinter seinen Einkauf legt. Ein Handgriff dauert 2 Sekunden und trotzdem zeigt er, ich sehe dich, ich respektiere dich und
0: keine Blumen, keine Medaille, keine Ehrenurkunde. Und genau deswegen sagen wir jetzt mal Danke.
1: Platz 5.
2: Der Mensch, der den Warentrenner hinter seinen

0: solltest du nicht. Die Nachricht geht 6 Minuten 48.
1: Platz 2.
0: Der eine Kumpel, der immer eine Powerbank dabei hat.
2: Handy bei 3%, keine Steckdose in der Nähe und doch 4 Stunden unterwegs.
0: Und dann kommt er. Du, ich hab eine Powerbank dabei. Dieser Satz hat schon mehr Leben gerettet als Pflaster.
1: Platz 1.
0: Google Maps nach einer langen Nacht, 3.17 Uhr. Ihr wisst nicht, wo ihr seid. Ihr wisst nicht genau, wo eure Jacke ist. Und ihr seid euch auch nicht hundertprozentig sicher, warum ihr überhaupt noch draußen seid. Aber da ist dieser kleine blaue Punkt. Noch 900 Meter, zweimal links und dann zu Hause. Google Maps bringt euch einfach heim.

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2: 2 Kilometer Stau auf der A25 Hamburg Richtung Geesthacht zwischen Allermöhe und Nettelnburg. An der Elbfähre Glückstadt Richtung Wischhafen kommt es zu Wartezeiten von bis zu einer Stunde. Geblitzt wird in Elmshorn auf der Hamburger Straße, es blitzt auch in Schleswig auf der Flensburger Straße stadtauswärts und auf der B76 Schleswig Richtung Kiel kurz vor dem Ortseingang Fahrdorf. 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
3: Ihr habt auch Bock, eure Urlaubskasse nochmal richtig schön fett aufzufüllen? Na dann bleibt doch einfach mal dran. Wie genau ihr das nämlich machen könnt, erzähle ich euch nach Musik von Nico Santos und Giant Rooks. Slow Dance for a Minute.
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2: Maus, das ist eine Geldleiter. 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
3: Dann weiter.
2: Ey, aber ich checke dein Guess, weil ich glaube, wir sind noch nie mit so einem hohen Betrag reingestartet.
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2: Oh. 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
3: Fliegen.
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Wake me up von Avicii, hier ist der Delta-Nachmittag. Ich bin Amy und wir kommen jetzt zu einer Band, die tatsächlich durch die Survival-Show The Debut Dream Academy bekannt geworden ist. Die Mitglieder von Cat's Eye stammen aus ganz unterschiedlichen Ländern und Kulturen. Zum Beispiel ist auch Manon aus der Schweiz mit dabei. Und genau dieses Konzept ist halt so beliebt bei euch, denn es bricht halt alte Grenzen auf und sagt zu allen so, ey, das ist Popkultur, wie wir uns das Ganze so vorstellen. Und dieser Song geht gerade ziemlich durch die Decke. Das sind nämlich Cat's Eye mit Animal.

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11: Mit Holger Dilk. Auch am Tag nach dem Debakel für die CDU bei den Landtagswahlen in Berlin und Mecklenburg-Vorpommern bleibt der Kanzler bei seiner Linie. Merz will die Koalition im Bund mit der SPD fortsetzen und grundsätzlich am Reformkurs festhalten. Er sagt aber auch, wir müssen Antworten auf die Ängste und Sorgen der Bevölkerung geben. Über die geplanten Reformen will er auch nochmal mit den Ministerpräsidenten reden. Auch die SPD hält an der Zusammenarbeit mit der CDU fest. Vizekanzler Lars Klingbeil.
12: Wir müssen Dinge anders tun und wir brauchen offene und ehrliche Debatten noch in der Regierung über den Reformkurs. Aber die SPD steht zu ihrer Verantwortung, die sie für Deutschland übernommen hat. Und da gibt es kein Wackeln.
11: Die Bundesregierung gibt Gas. Der angekündigte Tankrabatt soll noch diese Woche von Bundestag und Bundesrat beschlossen werden. Ab Oktober sollen Benzin und Diesel dann 17 Cent pro Liter billiger werden. Auch einen Spritpreisdeckel will die Bundesregierung einführen. Wann ist aber noch offen? Ex-Bundesverkehrsminister Scheuer steht in Berlin vor Gericht wegen der vor Jahren gescheiterten Pkw-Maut, der Vorwurf Falschaussage. Scheuer und ein früherer Staatssekretär sollen in einem Untersuchungsausschuss zur Maut gelogen haben. Sie beteuern aber beide, dass das nicht stimmt. Die Landesschülervertretungen in Schleswig-Holstein mahnen dringende und umfassende Reformen im Bildungssystem an. Aus diesem Grund haben sie heute, 7 Monate vor den Landtagswahlen, einen Forderungskatalog vorgelegt. Es geht um zeitgemäßen Unterricht oder auch Nachhaltigkeit. Ischl Ewert, Landesschülersprecher der Gymnasien, sagte uns zum Thema Digitalisierung.
13: Wie bewege ich mich im Internet, in den sozialen Medien? Wie schütze ich meine Daten? Wie hinterfrage ich Inhalte auch kritisch? All das, darauf reagiert Schule noch nicht richtig. Und da muss sich auch viel stärker angeschaut werden, welche Kompetenzen benötige ich als Mensch in einer digitalen Welt, um mich zu schützen und auch bestmöglich für mich zu agieren. Und natürlich dann auch auf KI zu reagieren. Welche Daten gebe ich weiter? All diese Fragen sind durch Schule noch nicht geklärt.
11: München will Kiel als Ausrichter für olympische Segelwettbewerbe. 5 Tage vor der Entscheidung, mit welcher Stadt sich Deutschland bewirbt, hat Bayern damit heute eine klare Ansage gemacht. Ministerpräsident Markus Söder erklärte, dass das gemeinsame Doppel von 1972 wieder auflebt. Die nächsten Delta-News gibt es in einer Stunde.
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4: 2 Kilometer Stau auf der A25 Hamburg Richtung Geesthacht zwischen Allermöhe und Nettelnburg. An der Elbfähre Glückstadt Richtung Wischhafen gibt es Wartezeiten von bis zu einer Stunde. In Neumünster geht es auf der Kieler Straße stadteinwärts in Höhe des Seniorenheims langsamer. Geblitzt wird auf der B76 Schleswig Richtung Kiel kurz vor dem Ortseingang Fahrdorf. Es blitzt auch in Elmshorn auf der Hamburger Straße und in Schleswig auf der Flensburger Straße stadtauswärts. 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
14: Alle wichtigen Themen des Tages gibt's auf jeden Fall gleich wieder hier bei mir im FOMO. Vorher aber Musik von Unit Us und Delta.

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1: Ich hätte ja ehrlich gesagt nie gedacht, dass ich mich mal für Extremsport begeistere, aber dieses Rennen bzw. dieser Wettbewerb hat mich wirklich komplett gepackt. Es geht um Last Soul Ultra und das Prinzip ist super easy. Es geht um Laufen, immer wieder 6,7 Kilometer jede Stunde. Aber genau da liegt eben auch der Wahnsinn. Ihr müsst diese 6,7 Kilometer innerhalb dieser Stunde schaffen. Dann geht's nämlich einfach wieder von vorne los und das so lange, bis nur noch eine Person übrig ist. Beim letzten Rennen hat der Sieger das übrigens 94 Stunden durchgehalten. Das sind mehr als 630 Kilometer. Und das Ganze wird jetzt von Kim Gottwald, dem Veranstalter des Ganzen, noch größer nächstes Jahr. Da gibt es nämlich sogenannte 3 Qualifikationsrennen. 1 im Februar in den USA, im April dann noch in Großbritannien und im Juni in Australien. Das große Finale steigt dann wieder in Deutschland. Man kann also auf jeden Fall sagen, diese Backyard-Rennen werden hier bei uns in Deutschland immer bekannter. Ich find's krass.

0: State of Mind, hier ist Delta, ich bin Amy und auch heute wurde fleißig gezockt.
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0: Hallo, ist da Sina?
2: Ja.
0: Hallo, hier ist Amy von Delta.
2: Hallo.
0: Na, du, ich habe gerade per Zufall gesehen, du hast dich irgendwie bei uns bei Delta gemeldet. Warum eigentlich?
2: Irgendwie ist das richtig.
0: Aber was willst du denn von uns?
2: Also ich würde gerne bei Fliegen oder Fliegen mitmachen.
0: Ja, und deshalb rufe ich dich an und wir spielen eine Runde. Hast du Lust?
2: Ja, sehr gerne.
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0: Okay, ich erkläre dir noch einmal ganz kurz die Regeln. Also wir klettern hier gleich gemeinsam eine sogenannte Spielleiter hoch. Mhm. Und du sagst so lange weiter, wie du halt weiter sagen willst. Dann packt der Zufallsgenerator immer wieder ein bisschen Kohle drauf. Aber Achtung, Vorsicht, es ist ein Risikospiel. Es kann jederzeit soweit sein, dass es auf der Leiter eben nicht höher geht, sondern du auf 0 Euro zurückfällst.
2: Ja, hoffentlich nicht.
0: Okay, wir spielen so lange, bis du sagst weiter, bis du runterfällst oder bis du eben das magische Wort Fliegen nennst. Denn sobald das fällt, nimmst du die Kohle, die du bis dahin erspielt hast, mit nach Hause, okay?
2: Ja.
0: Na dann, starten wir mal rein. Fühlst du dich bereit?
2: Ja, doch.
0: Okay, dann wollen wir gar nicht lange fackeln, oder?
2: Ja, wir legen los.
0: Okay.
1: 100 Euro.
2: Weiter.
0: Mhm. Dann drücke ich mal.
1: 120 Euro.
2: Weiter.
1: 130 Euro.
2: Ach, Scheiße.
0: Das, was jetzt kommt, ist die vierte Stufe bereits.
2: Ja, deswegen bin ich tatsächlich auch etwas unschlüssig.
0: Aber einer geht doch noch, oder?
2: Und dann? Dann falle ich zurück. Okay, ich probier's.
0: Ein noch?
2: Einer noch. Gott.
0: Drei. Zwei. Eins. Ich drücke.
1: 150 Euro.
2: Okay, stopp. Fliegen.
0: Du willst die 150 Euro mitnehmen?
2: Ja, die habe ich safe dann.
0: Dann machen wir das. Ich gratuliere dir zu 150 Euro.
2: Dankeschön.
0: Was willst du mit der Kohle machen?
2: Ich würde tatsächlich nächstes Jahr mit einer Freundin nach Mallorca fliegen. Und die würde ich dafür schon dann mitnehmen.
0: Ja, das ist schon mal gutes Taschengeld, was man im Bierkönig
2: kann man schon mal
0: oder
2: ansparen.
0: Sonstiges.
2: Ja, genau.
0: Wünsche ich euch ganz viel Spaß.
2: Vielen, vielen Dank.
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1: Auf der A255 neue Elbbrücken Richtung Hamburg Süd. Achtung, in Höhe der Ausfahrt Elbinsel sind Leute auf der Straße. Auf der A7 Hamburg-Flensburg sind in Höhe Schleswig-Jagel in beiden Richtungen Rehe auf der Straße. Und an der Elbfähre Glückstadt Richtung Wischhafen kommt es zu Wartezeiten von bis zu einer Stunde. Geblitzt wird in Kabelhorst auf der Bäderstraße ortsauswärts. Ein Blitzer steht auch in Neumünster auf der Kieler Straße stadteinwärts in Höhe des Seniorenheims und außerdem in Schleswig auf der Flensburger Straße stadtauswärts. 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
2: In Berlin und Mecklenburg-Vorpommern wurde gewählt. Die Ergebnisse schauen wir uns gleich nochmal an in meiner Internetinspektion. Vorher aber Musik von Martin Garrix und Ed Sheeran, Repeated. Und hier sind Shakira und Burna Boy.

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1: Ein linker Sieg in Berlin, ein rechter in Mecklenburg-Vorpommern. Ein historisches Debakel für die CDU und ein Kanzler, der weitermachen will. Hier ist der Delta Nachmittag. Ich bin Amy. Das war mal eben so die Zusammenfassung der Wahl von gestern. Und wir gucken jetzt mal genauer drauf auf die Wahlergebnisse. Bei mir ist nämlich Dirk Justus aus unserer Nachrichtenredaktion. Dirk, erzähl mal, wie hat denn die Hauptstadt gewählt?
2: Ja, in der Mehrheit links. Die Linken werden stärkste Kraft mit über 25%. Und damit könnte Elif Iralp Berlins erste linke Regierungschefin werden und auch die erste mit Migrationshintergrund. Die noch regierende CDU ist klar geschlagen dahinter, gefolgt von AfD, Grünen und SPD. Rot-Grün-Rot hätte eine komfortable Mehrheit. Der Knackpunkt: Die Linke will Immobilienkonzerne enteignen. Da sagt die SPD nicht mit uns.
1: Ja, und in Mecklenburg-Vorpommern sieht das Ergebnis ganz anders aus.
2: Ja, da ist die AfD stärkste Kraft mit 38%, aber damit wird sie nicht regieren können, denn die anderen Parteien wollen nicht mit ihr zusammenarbeiten. SPD-Ministerpräsidentin Schwesig dagegen könnte eine rot-rot-grüne Mehrheit schmieden. Tja, und ganz bitterster Wahlabend für die CDU. Sie fliegt aus dem Schweriner Landtag. Ein historisches Debakel. Denn erstmals in ihrer Geschichte scheitert die CDU an der 5%-Hürde. Ein Ergebnis, das die Christdemokraten mit ihrem Verständnis als Volkspartei bis ins Mark erschüttert. Und der nächste Denkzettel für den Kanzler ist.
1: Ja, wie reagiert der denn?
2: Ja, kämpferisch. Friedrich Merz will durchziehen. Er ist gestern ganz schnell vor die Mikros getreten und hat klargemacht, ich bin Kanzler und will das auch bleiben. Deutschland braucht Reformen und ich bin der Richtige, um dieses Land voranzubringen. Also der Versuch, die Kanzlerdebatte gleich im Keim zu ersticken. Ob's klappt, das ist nun die große Frage.
1: Danke, Dirk. Wir sind auf jeden Fall gespannt und halten euch natürlich auf dem Laufenden immer bei uns in den Delta News.
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7: Mit Holger Dilk. Die Landesschülervertretungen in Schleswig-Holstein drängen auf einen zeitgemäßen Unterricht an den Schulen. 7 Monate vor den Landtagswahlen haben sie einen Forderungskatalog mit 11 Handlungsfeldern vorgelegt. Der Landesschülersprecher für die Gymnasien, Eschel Ewert, sagte uns:
8: Wir haben das grundsätzliche Problem, dass Schule sich in alten Mustern, in alten Strukturen befindet und zunehmend mit dem Lehrplan nicht mehr auf die Lebensrealität von jungen Menschen reagieren kann. Auf die Entwicklung unserer Zeit, wie beispielsweise die KI oder aber auch eine Arbeitswelt, die sich dadurch verändert. Darauf kann Schule nicht mehr reagieren, kann keine Perspektiven mehr bieten und verliert dadurch junge Menschen und kann sie nicht mehr bilden für ihre Zukunft.
7: Nach einem kleinen Knick in der Corona-Zeit gibt es wieder mehr Fälle von Herzschwäche in Deutschland. Wie der AOK-Gesundheitsatlas zeigt, sind bundesweit über 3 Millionen Menschen über 30 betroffen. In Schleswig-Holstein sieht es etwas besser aus als im Bundesdurchschnitt. Tom Ackermann von der AOK Nordwest.
9: Es gibt Zusammenhänge, häufig auch zum Beispiel infolge von anderen Herzerkrankungen, aber eben auch Lebensgewohnheiten wie Rauchen. Und diese Risikofaktoren oder Zusammenhänge in der Ballung treten vielleicht dann im echten Norden nicht so häufig und geballt auf wie an anderer Stelle, zum Beispiel in Ostdeutschland.
7: Noch bis Betriebsende in der Nacht fahren in Kiel, Lübeck, Flensburg und Neumünster keine Busse der städtischen Unternehmen. Die Gewerkschaft Verdi ist zufrieden. Der Großteil der 1800 Mitarbeitenden hat sich demnach an dem Bahnstreik beteiligt. Morgen steht die dritte Runde der aktuellen Tarifverhandlungen an. Die Lübecker Polizei ermittelt, ob sich 2 Fahranfänger am Wochenende ein illegales Rennen geliefert haben. In der Nacht zu gestern krachten im Stadtteil St. Jürgen ein Golf und ein BMW gegeneinander. Verletzt wurde offenbar niemand. Die Führerscheine der beiden 18 Jahre alten Fahrer wurden erst einmal einkassiert. München will Kiel als Ausrichter für olympische Segelwettbewerbe. 5 Tage vor der Entscheidung, mit welcher Stadt sich Deutschland bewirbt, hat Bayern damit heute eine klare Ansage gemacht. Ministerpräsident Markus Söder erklärte, dass das gemeinsame Doppel von 1972 wieder auflebt. Viele neue Gesichter heute beim DFB. Die Fußballnationalspieler sind in Herzogenaurach angekommen. Neu-Bundestrainer Klopp hat für die XXL-Länderspielpause mit 4 Spielen über 40 Spieler nominiert. Los geht es kommenden Donnerstag gegen die Niederlande. Die nächsten Delta-News gibt es in einer Stunde.
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10: Auf der A21 Bargteheide Richtung Kiel. Achtung, zwischen Bad Segeberg Nord und Wahlstedt steht ein kaputtes Auto. Auf der A7 Hamburg-Flensburg sind in Höhe Schleswig-Jagel in beiden Richtungen Rehe auf der Straße. Und an der Elbfähre Glückstadt Richtung Wischhafen gibt es Wartezeiten von bis zu 1 Stunde. Geblitzt wird in Elmshorn auf der Hamburger Straße, in Kabelhorst auf der Bäderstraße ortsauswärts und ein Blitzer steht auch in Neumünster auf der Kieler Straße stadteinwärts in Höhe des Seniorenheims. 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
11: Einen wunderschönen guten Abend, lieber Frank.
12: Wünsch ich auch dir, Melle. Hi.
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12: Und da sind wir heute unterwegs bei ganz unterschiedlichen Sounds und doch, weil wir ja gerade die 1000. Sendung letzte Woche hatten, bei so einem bisschen dem Gefühl, als würde sich langsam wieder mehr der uralte Sound dieser Sendung durchsetzen. Es kommen immer mehr wirklich sehr gute Indie- und Gitarren- und Alternative-Stücke raus, die ich sehr, sehr gut finde. Und daher gleich jetzt unsere Single der Woche von den Good Neighbors, den guten Nachbarn, Mary Jane. Und das sind Ollie Fox und Scott Verrill. Die haben vorher Songs für andere geschrieben, waren gar keine Band, aber hatten nebeneinander liegende Räume dort, wo sie gearbeitet und produziert haben. Und dann haben sie sich so gut verstanden, dass daraus Good Neighbors geworden ist. Und ich musste sehr lachen. Deren größter Hit ist ja Home von eben Good Neighbors. Und Zane Lowe, ein sehr, sehr bekannter Moderator aus England, der hat mal gesagt, mit einer Pfeifhook kann man nichts falsch machen. So, jetzt weiß ich, ich bin damit nicht alleine. Und ja, hier, das ist ein Vollhit. Schaut euch auch gerne das Video auf YouTube an. Da sind die in einem Kanal in London unterwegs, in so einem kleinen Boot. Und da gibt's genau den gleichen Song in einer ganz, ganz zauberhaften Unplugged-Version. Der Ohrwurm der Woche.
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0: Rogue Traders und Danny Minogue hier bei Delta in der Buzzbeat Boutique. Dirty Dirty Disco hieß der Song.
1: Ich wusste gar nicht, dass die in England erfolgreicher war als ihre eigene Schwester. Die hatte 13 Nummer 1 Dance Hits in Folge und gilt in England als die Königin des Clubs, also Danny Minogue. Und Rogue Traders, das ist ein Duett aus oder ein Duo aus Melbourne. Und das sind James Ash und Natalie Bassingthwaite. Und die hatten, ich glaube, 10 Jahre keine Musik gemacht. Dann waren sie wieder da. Die Single hatten wir euch auch vorgestellt. Und jetzt sind sie wieder da, eben zusammen mit der Disco Queen, die Schwester von Kylie Minogue, übrigens die ältere. Und die war auch mal Jurorin bei The X Factor und Australia Got Talent. Also die ist in Australien und Down Under insgesamt sehr, sehr bekannt. Und das hier ist ein richtig kleiner Indie-Disco Club-Moment, wie so ein kleiner schillernder Diamant, so ein bisschen 90er-Vibes drin, sehr housey und trotzdem auch poppig genug, um noch irgendwie jeden auch im Radio zu erreichen.
0: Jeden Montagabend ab 20 vor 8 und donnerstagsabends ab 20 vor 9 gibt's hier bei Delta die Buzzbeat Boutique. Und Frank, jetzt haben wir hier einen Song namens Woher willst du das wissen?
1: Von Zivan, und der hat quasi eine Wiener Stimme mit Hamburger Handschrift, so kann man sagen. Er kommt aus Österreich und ist schon echt länger dabei, verbindet alle möglichen Elemente, Pop, Folk, urbane Einflüsse, also auch ein bisschen Rap, Deutsch, Pop. Und in seiner Selbstbeschreibung sagt er, ich bin der Junge von nebenan, nahbar, echt und immer wieder überraschend. Und was mich überrascht hat, dass er diesen Song hier mit hat produzieren lassen von Phasen und auch vom Hamburger Produzenten-Duo Leif und Bo. Und das klingt extrem mega fett produziert. Das war auch das allererste, was mir aufgefallen ist. Und immer dann schaue ich gezielt nach, okay, wer hat denn das mitproduziert, weil es eben so unglaublich gut klingt. Und es ist für mich eher so, wir hatten ja kürzlich dieses Rio Reisers Söhne Spezial. Und ich finde, das hier ist ein kleiner Nachschlag. Es gibt keine öffentliche Aussage von Zivan über Rio Reisers Nähe, aber der Song klingt schon sehr nach dem, was Rio Reiser früher gemacht hat.
0: Ein BBB-Artist-Debüt für Zivan. Hier ist Woher willst du das wissen? In der Buzzbeat Boutique bei Delta.

0: unser Schiller-Track der Woche hier in der Basel-Boutique bei Delta von Joy Crooks und Denzel Curry. Der Song hieß Painkiller.
1: Ja, nach den beiden Wahlergebnissen der AfD ist das hier das Schmerzmittel, was wir alle brauchen, von Joy Crooks und eben Denzel Curry. Ein sehr lustiges Duett, möchte ich beinahe sagen, aber es ist jetzt nicht so, dass die hier ein klassisches Duett singen, aber sie haben den Song eben beide veröffentlicht und geschrieben gemeinsam. Und das ist so soulful, mellow R&B, durchaus auch so schon Hip-Hop-Vibes, was für mich immer schon noch was anderes war als Rap. Und daher so für mich eine Hommage an den Hip-Hop der 90er Jahre. Ich höre da so ein bisschen The Fugees, die ich damals sehr geliebt habe, mit Streicherarrangement. Und Joy Crooks, die kennt ihr auch, die haben wir euch erstmals im September 2019 mit Mother May I Sleep With Danger vorgestellt. Aber für Denzel Curry ist es hier ein Artist-Debüt. Der kommt aus den USA, während Joy ja aus England kommt. Die hat mit 13 mit Coverversionen auf YouTube begonnen. Durch die Coverversion von Hit the Road Jack ist sie dann entdeckt worden von ihrem jetzigen Manager. Ja, und dann ging es eigentlich durch die Decke. Mercury-Preis nominiert. Ihr Debütalbum 2021 war in England auf Platz 5. Also für die wird es eine steile Karriere auch weiterhin geben. Der Song hier bricht ein bisschen aus, aber ist sehr gut geschmacklich.
0: Und von Joy Crooks kommen wir jetzt zu Anderson Paak und unserem Feel-Good-Track der Woche namens A Good Day.
1: Anderson Paak stellen wir euch heute hier das siebte Mal vor, das erste Mal im Oktober 2018 mit dem Überhit immer noch Tints, den ich sehr liebe. Und ihr kennt ihn aber auch, weil er ja mit Bruno Mars zusammen das Duo Silk Sonic gegründet hatte. Leave the Door Open, ein überragender Song, mit Grammys überschüttet, damals auch Album des Jahres. Und Corday, das ist aus den USA, aus North Carolina, ein Solokünstler, der war auch schon zweimal für den Grammy nominiert und ist so ein Cloud-Rap-Typ so, der das sehr, sehr gut mellow produzieren kann. Und ich finde, das passt hier extrem gut zusammen, denn es ist ja der Sample-Track der Woche. Ihr kennt garantiert das Original Lovely Day aus dem Jahr 1977 von Bill Withers. Und das wurde hier gesampled. Feel Good, Sunshine, Soul, Pop trifft auf Hip-Hop.
0: Hier sind Anderson Paak und

0: Azubi Boutique bei Delta. Das war unser Feel-Good-Track der Woche. Und mit Nothing to Do von Maris geht's jetzt hier weiter.
1: Das ist eine Künstlerin aus den USA, aus Montana, die aber in Los Angeles jetzt schon länger lebt, 27 Jahre jung. Und das Verrückte ist, Elton John, tatsächlich die Legende, die hat sie mit Lady Gaga und Freddie Mercury verglichen. Wie ist das passiert? Elton John hat ja eine eigene Radiosendung und da hat er Mary and I in seiner Sendung gespielt und da hat er eben diese Künstlerin verglichen mit Lady Gaga und mit Freddie Mercury. Und 2017, da war Maris dabei bei American Idol und hat da zusammen, kennen wir, weil wir euch das hier schon oft präsentiert haben, mit Postmodern Jukebox Dolly Partons Jolene, die ja kürzlich erst gestorben ist, gecovert. Sie ist ausgebildete Jazzsängerin. Sie hatte ein Nummer 4 Album in Amerika. Und der Song hier, das ist für mich Feel Good Sing-Along Alternative Pop. Weniger Rock, aber trotzdem schon so, man könnte das Ding auch als eine B-Seite mit komplett Gitarren produzieren, würde genauso funktionieren. Und es ist wirklich ein Sing-Along-Ohrwurm, eigentlich auch der Ohrwurm der Woche.
0: Hier ist Maris mit Nothing to Do in der Basebee Boutique bei Delta, unser Alternative Pop Track der Woche.

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1: Mit unserem Duett der Woche starten wir hier in die zweite halbe Stunde der Buzz Beat Boutique. Der Song heißt Cool You Down und ist von Chaka Khan und Sia.
2: Chaka Khan ist inzwischen 73 Jahre alt und ist seit 2023 in der Rock'n'Roll Hall of Fame. Und eigentlich kennt sie jeder vor allen Dingen über ihren Überhit Ain't Nobody, den dann irgendwann Felix Jähn gecovert hat. Und zu diesem Song Ain't Nobody gibt es die interessante Geschichte. Der Song war ursprünglich geschrieben worden, beziehungsweise angeboten worden, Michael Jackson für eins seiner frühen Alben. Und er hat das aber abgelehnt, fand den Song nicht gut. Und dann hat Chaka Khan den bekommen und zusammen mit ihrer Band Rufus groß gemacht. Und Chaka Khan bezeichnet Sia übrigens so als ihre Patentochter, ohne dass sie das wirklich wäre. Sia kennt ihr alle, ne, hat so viele Hits geschrieben, auch für andere, unter anderem Diamonds von Rihanna und Cheap Thrills mit Sean Paul, wurde selbst in den USA ein Nummer 1 Hit. Und jetzt die beiden legendären Frauen hier zusammen. Feel Good, Disco Pop, es geht über Männer, die einem den Atem rauben.
1: Chaka Khan und Sia sind hier mit Cool You Down, unser Duett der Woche.
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0: Disgusting Sisters waren das hier in der Baselbeat Boutique bei Delta, unser Indie-Track der Woche. Der Song hieß Not Cool.
1: Die sind aufgewachsen in London und versetzt mit 2 Jahren Zeitunterschied sind sie dann mit 7 und 9 Jahren nach Südfrankreich gezogen. Da haben sie dann oft im Campingwagen mit ihrer Mutter gelebt, weil die hat nämlich das Haus in London vermietet, weil es finanziell so ein bisschen eng war. Die beiden sind schon immer verbunden gewesen durch ihre Liebe für Emo, gefärbte Haare, Horrorfilme und Kultserien. Und während die eine von den beiden Schwestern, Jules, in London in diversen Bands getrommelt hat, hat Josie in Paris Filme gemacht. Und dann haben sie so um Weihnachten herum Twin Peaks geguckt und haben dabei zufällig irgendwie einen Song zusammengeschrieben, gesungen, wie auch immer. Das hat die beiden dann sehr schnell zum Reading Festival, zum Great Escape geführt und sie waren Support in England für Two Door Cinema Club. Indie-Durchdrehmucke mit 90s Britpop, Elastica-Vibes. Wer die Band eventuell noch kennt, wenn nicht, lohnt sich sehr.
0: Weiter geht's hier in der Baselbeat Boutique bei Delta mit Dominik Hartz und seinem Song Atme aus, unser Heimspieltipp der Woche.
1: Den stellen wir euch heute zum 4. Mal vor, im November 2020. Da war der erste Song hier, Ja, ja, ich weiß. Der kommt aus Lübeck, der Dominik, ist in Beschendorf an der Ostsee aufgewachsen. Inzwischen ist er 28. Sehr, sehr musikalisch unterwegs. Er kann Klavier spielen, Schlagzeug spielen, Gitarre. Er kann Saxophon spielen, hat sogar klassischen Klavierunterricht gehabt und ist ausgebildeter Schauspieler an der Ernst-Busch-Hochschule in Berlin. Da hat er zusammen mit dem Berliner Ensemble sogar Mephisto gespielt. Ich fand das wirklich unglaublich, ist aber tatsächlich so. Dann hat er sehr viel Straßenmusik gemacht und nicht nur in Deutschland, sondern unter anderem auch Down Under in Melbourne. Und im Jahr 2025, da hat er den Deutschen Musikautorinnenpreis in der Nachwuchskategorie gewonnen. Er sagt, Songs, die beim ersten Mal hören nice sind und nach dem dritten Mal nicht peinlich, das ist die Musik, die er mag. Für mich ist das hier Indie-Deutsch-Pop-Singer-Songwriter mit so Soft-Retro-Vintage-Bossa-Nova-Chill-Out-Vibes. Das finde ich an dem Song das Besondere, es hat so mehrere Ebenen, der Track hier.
0: Hier ist Dominik Hartz in der Baselbeat Boutique bei Delta mit Atme aus.
2: Ich glaube, ich habe es jetzt gecheckt.

0: der Woche namens Sexy Magic hier in der Barsby Boutique bei Delta.
1: Für die GTA-Freunde gibt es am 19. November eine neue Ausgabe, nämlich die 6. Ausgabe des Videospiels. Und dazu gibt es bereits 5 veröffentlichte Songs, die das quasi als Marketing-Tool pushen. Und da kommt hier der French House Club Sound Klassiker Am I Wrong von Etienne de Crécy quasi zu neuem Leben. Und erweckt wird dieser Song von so vielen Interpreten. Es geht um Catriel und Paco Amoroso, Pink Panthers, Fred Again und eben Etienne de Crécy als Autor von diesem Klassiker, wobei da ist es witzig, der selber hat für diesen Klassiker eigentlich auch schon ein Sample benutzt, nämlich von einem Song aus dem Jahr 1977 von Millie Jackson und dann wurde daraus Am I Wrong. Das Ganze ist hier komplett natürlich mega fresh produziert, wie soll es auch anders sein? Fred Again ist dabei, der macht nie irgendetwas falsch und insofern haben wir hier einen House-Track, wo ich mir fast sicher bin, dass der in den Clubs richtig abräumen wird und der hat auch die Chance sozusagen, es auch ins Radio zu schaffen, nicht nur in diese kleine Sendung.
0: Jeden Montagabend ab 20 vor 8 und Donnerstagabend ab 20 vor 9 gibt's hier bei Delta die Buzzbeat Boutique und dann machen wir jetzt weiter mit unserem Remix der Woche. Der Song heißt You're Not Alone.
1: 1996, da haben Olive das Original zu diesem Song veröffentlicht und das hat überhaupt nicht funktioniert. Dann haben sie es 1997 nochmal neu produziert und siehe da, UK Nummer 1. ATB haben übrigens 2002 eine Coverversion davon gemacht und die hat es in Deutschland auf Platz 13 geschafft. Und jetzt hat sich der Berliner, ich nenne es immer eher New Techno-Produzent und DJ Marlon Hofstadt, als DJ übrigens unterwegs, als DJ Daddy Trance, dieses Original von Olive geschnappt und daraus genau diese Version gemacht, die komplett abräumt. Also es ist New Techno Bass Bass Club Sound. Seinen Durchbruch hatte er mit It's That Time 2025. Da hat er in Las Vegas vor 70.000 Leuten zwischen Tiesto und Armin van Buuren sein Set gehabt und da seinen Durchbruch.
0: Hier ist der Marlon Hofstadt Remix von You're Not Alone von Olive in der Buzzbeat Boutique. Weiter.

0: unser Remix der Woche hier in der Buzzbeat Boutique bei Delta. You're Not Alone, der Marlon Hofstadt Remix von Olive. Und das bringt uns jetzt wie immer an dieser Stelle der Sendung zu unserer Zeitlupe zum Schluss. Und die kommt diesmal von Ella Thompson.
1: Unserer Retro-Vintage-Track der Woche gleichzeitig und ein Buzzbeat Boutique Artist-Debüt für Ella Thompson. Das war mal die Sängerin der Band The Bamboos aus Melbourne, eine Funkband, die haben wir euch hier schon häufiger präsentiert, aber jetzt macht sie alles independent, alles alleine, alles ohne großes Label und vor allen Dingen, und das finde ich sehr, sehr lobenswert und verrückt, in dieser Zeit, wo KI heute schon Musik selber produziert, denn das, was ihr jetzt hier hört, das ist live aufgenommen, ohne dass es ein Live-Konzert war. Es war ein Studio, da war eine richtige Band mit unfassbar guten Bläsern und MusikerInnen und die haben dann auf Tonband klassisch analog das aufgenommen, was die Band vor ihnen live gespielt hat. Insofern kann man fast sagen, dass hier My Weakness, meine Schwäche, ein reiner Live-Track ist, unglaublich soulig, auch so retro-soulig, also man erinnert sich hier vielleicht an Nina Simone, Billie Holiday, Curtis Mayfield, also wirklich alte, aber legendäre Künstler, ohne die es solche Musik gar nicht geben würde, weil es ist die Quelle dessen. Also Ella Thompson, Buzzbeat Boutique Artist Debüt mit einem fantastischen Song, bitter, süß und trotzdem so schön.
0: Und wir verabschieden uns mit dem Hinweis, dass es in der nächsten Woche ein Herbstblätter-Spezial gibt. Das ist immer so traditionell zum Herbstanfang. Und dann sagen wir bis zum kommenden Montag, 20 vor 8, wie gewohnt hier bei Delta. Und hier ist die Zeitlupe zum Schluss von Ella Thompson.
1: Tschüss.

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4: Mit Holger Dilk. Die Landesschülervertretungen in Schleswig-Holstein drängen auf einen zeitgemäßen Unterricht an den Schulen. 7 Monate vor den Landtagswahlen haben sie einen Forderungskatalog mit 11 Handlungsfeldern vorgelegt. Der Landesschülersprecher für die Gymnasien, Eschel Evers, sagte uns:
5: Wir haben das grundsätzliche Problem, dass Schule sich in alten Mustern, in alten Strukturen befindet und zunehmend mit dem Lehrplan nicht mehr auf die Lebensrealität von jungen Menschen reagieren kann. Auf die Entwicklung unserer Zeit, wie beispielsweise die KI oder aber auch eine Arbeitswelt, die sich dadurch verändert. Darauf kann Schule nicht mehr reagieren, kann keine Perspektiven mehr bieten und verliert dadurch junge Menschen und kann sie nicht mehr bilden für ihre Zukunft.
4: Noch bis zum Betriebsende in der Nacht fahren in Kiel, Lübeck, Flensburg und Neumünster keine Busse der städtischen Unternehmen. Morgen steht die dritte Runde der aktuellen Tarifverhandlungen an. Die Gewerkschaft fordert 6,5% mehr Lohn. Verdi-Sprecher Frank Schischewski:
6: Wir hatten heute einen äußerst erfolgreichen Streiktag, wie, kann man schon fast sagen, immer im ÖPNV, wenn es um die 4 großen Städte geht. Alle Busse, soweit wir das überblicken konnten, die wir nicht fahren lassen wollten, sind auch nicht gefahren. Das heißt, die Kolleginnen und Kollegen haben sich nahezu zu 100% beteiligt. Und wir haben das Ganze ja gemacht, um auch Druck aufzubauen für die Verhandlungen morgen.
4: München will Kiel als Ausrichter für olympische Segelwettbewerbe. 5 Tage vor der Entscheidung, mit welcher Stadt sich Deutschland bewirbt, hat Bayern damit heute eine klare Ansage gemacht. Ministerpräsident Markus Söder erklärte, dass das gemeinsame Doppel von 1972 wieder auflebt. Die Zahl der Fälle von Herzschwäche nimmt wieder zu, auch in Schleswig-Holstein. Das zeigt der AOK-Gesundheitsatlas. Rund 4,8% der Menschen über 30 sind betroffen. Das ist etwas weniger als im Bundesdurchschnitt. Was man dagegen tun kann, dazu sagt Tom Ackermann von der AOK Nordwest:
7: Man kann sich gut ernähren, bewegen ausreichend. Man kann aber dann sicherlich auch, wenn die Erkrankung eingetreten ist, gut damit leben. Wir haben gute Medikamente, die dann für die Therapie zum Einsatz kommen können, bis hin eben auch, wenn zum Beispiel eine Herzklappenstörung da ist, natürlich auch operative Eingriffe, die eine sogenannte Herzschwäche dann auch wieder abmildern können.
4: Die Lübecker Polizei ermittelt, ob sich 2 Fahranfänger am Wochenende ein illegales Rennen geliefert haben. In der Nacht zu gestern krachten im Stadtteil St. Jürgen ein Golf und ein BMW gegeneinander. Verletzt wurde offenbar niemand. Die Führerscheine der beiden 18 Jahre alten Fahrer wurden erst einmal einkassiert. Die nächsten Delta-News gibt es in einer Stunde.
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8: Auf der A7 Flensburg-Hamburg Vorsicht. Zwischen Tarp und Schleswig-Schubi sind in beiden Richtungen Rehe auf der Fahrbahn. Auf der A21 Bargteheide Richtung Kiel ist zwischen Bad Segeberg Nord und Wahlstedt ein Auto liegen geblieben. Geblitzt wird auf der B76 Kiel Richtung Schleswig kurz vor dem Ortseingang Fahrdorf. Ein Blitzer steht auch in Elmshorn auf der Hamburger Straße und in Kabelhorst auf der Bäderstraße ortsauswärts. 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

0: Es gibt ja jeden Tag irgendwelche dusseligen Feiertage und wir machen jetzt auf Delta mal hier so ein kleines Audiorätsel. Ich bin mir sicher, ihr erkennt, welcher Feiertag heute ist.
1: Dankeschön.
2: Dankeschön.
3: Dankeschön.
4: Dankeschön.
5: Bitteschön, fertig.
6: Danke.
7: Danke.
8: Wir bedanken uns ganz herzlich bei uns.
9: Ja, vielen Dank, meine Herren.
10: Danke, danke.
11: Bitteschön. Dankeschön.
12: Bitteschön.
11: Vielen Dank, Oliver Kahn.
13: Ja, danke auch für den Stress.
0: Vielen herzlichen Dank dafür.
11: Dankeschön, vielen herzlichen Dank.
12: Bitte sehr.
11: Dankeschön.
14: Ja, dankeschön.
12: Bitte schön.
11: Ja, dankeschön, danke.
1: Ich bitte Sie. Also, ja, ich danke Ihnen. Ja,
12: vielen herzliches Dank.
11: Danke,
12: bitte.
11: Bitte, danke.
14: Ja, vielen Dank.
11: Danke, Erik.
14: Ja, vielen Dank, Jens.
15: Danke, das genügt.
0: Ja, Fans vom Zeigler und Köster Podcast kennen diese ganzen Danksagungen, die es da am Ende ihrer Folgen immer gibt. Und das passt heute besonders gut, denn heute ist der Tag der Dankbarkeit. Und wir haben hier mal so ein paar Dinge, wo ihr bestimmt für dankbar seid, aber an die ihr garantiert nicht denkt.
16: Danke, norddeutscher Nieselregen. Ohne dich würden sich 16 Grad und ein bisschen Sonne niemals wie Mallorca anfühlen. Danke, mein lieber Ex. Ohne dich hätten mindestens 3 meiner Playlists deutlich weniger Emotionen. Danke, Sonntagabend. Ohne dich würde sich Montagmorgen nur halb so beschissen anfühlen. Danke, liebe Snooze-Taste. Du glaubst jeden Morgen noch an mich, obwohl wir beide wissen, dass ich in 9 Minuten wieder drücke. Danke, schlechtes WLAN. Ohne dich hätte ich nie erfahren, dass meine Mitbewohner eigentlich ganz nette Menschen sind. Danke, Warentrenner an der Supermarktkasse. Kleines Stück Plastik, aber große Verantwortung. Danke, Leute, die im Gruppenchat irgendwann einfach schreiben, okay, Freitag 20 Uhr bei mir. Ohne euch würden wir uns alle nie wiedersehen. Danke, liebe Paketnachbarn. Ich kenne euren Nachnamen nicht, aber ihr besitzt inzwischen die Hälfte meiner Bestellung. Danke, kostenlose Toiletten. Ich weiß euren Wert immer erst zu schätzen, wenn irgendwo 1,50 an der Tür draufsteht.

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1: Mit Dirk Justus. Der Kanzler bleibt bei seiner Linie. Auch am Tag nach dem Debakel für die CDU bei den Wahlen in Berlin und MV gibt sich Merz kämpferisch. Er will die Koalition mit der SPD fortsetzen und grundsätzlich am eingeschlagenen Reformkurs festhalten. Merz sagt aber auch, wir müssen Antworten auf die Ängste und Sorgen der Bevölkerung geben.
2: Wir wissen, vor uns liegt jetzt eine sehr große Kraftanstrengung. Wir wissen, Bund und Länder müssen zusammenstehen und ihre Kräfte bündeln. Wir müssen und wir werden auch zu einem neuen Miteinander finden und dazu auch sehr kurzfristig die Gespräche mit den Ministerpräsidenten über den Kurs und den Prozess der kommenden Wochen führen.
1: Anders als im Bund hat die heftige Wahlpleite zumindest bei der CDU in Mecklenburg-Vorpommern jetzt auch personelle Konsequenzen. Landeschef Daniel Peters tritt zurück. Übergangsweise wird er von Philipp Amthor ersetzt. Der ist seit Juli auch Staatsminister für Bund-Länder-Zusammenarbeit im Kanzleramt. In ganz Deutschland haben Beschäftigte aus der Autobranche Alarm geschlagen. Es gab fast 300 Protestaktionen. Die IG Metall spricht von rund 175.000 Teilnehmern, von großen Konzernen oder Zulieferbetrieben. Die IG Metall sieht viele Jobs in Gefahr. Die Gewerkschaft stellt sich aber gegen Einschnitte für die Beschäftigten. Stefan Kiele von der IG Metall appelliert an die Arbeitgeber.
3: Wir werden auch nicht mit einer 40-Stunden-Woche staatlich unterstützten Produkten in irgendeiner Art und Weise Paroli bieten können. Wir müssen das durch Innovation machen, durch Produktivität. Und da sind wir weiterhin führend und erzielen dadurch genauso auch wieder Absatz. Weil innovative Produkte sind nachgefragte Produkte.
1: Prozessstart gegen Ex-Bundesverkehrsminister Scheuer. In Berlin muss er sich jetzt im Zusammenhang mit der gescheiterten Pkw-Maut verantworten. Scheuer und ein früherer Staatssekretär sollen vor einem Untersuchungsausschuss dazu gelogen haben. Stimmt nicht, sagten beide zum Prozessauftakt. In den USA zeigen die großen TV-Sender klare Kante. ABC, CBS, NBC, Fox News und CNN wollen vorerst nicht mehr über Auftritte von Präsident Trump berichten. Hintergrund ist der Rauswurf von CNN und zwei weiteren US-Medien aus dem Weißen Haus, den Trump mit angeblichen Lügen begründet. Die nächsten Delta News gibt's in einer Stunde.
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4: Auf der A7 Flensburg-Hamburg. Achtung, zwischen Tarp und Schleswig-Schubi sind in beiden Richtungen Rehe auf der Fahrbahn. Geblitzt wird auf der B76 Kiel Richtung Schleswig, kurz vor dem Ortseingang Fahrdorf. Ein Blitzer steht auch in Kabelhorst auf der Bäderstraße ortsauswärts. 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
1: Stellt euch vor, ihr seid im KLM-Flieger auf dem Weg in Richtung Karibik. Ihr könnt die Pina Coladas schon schmecken, das Salzwasser und den Strand schon riechen. Ja. Ihr spürt schon die Wärme der Sonne auf der Haut, aber dann die Durchsage vom Kapitän. Na? Sorry, wir müssen leider umdrehen. Es brennt im Flugzeug.
2: What?
1: Und das Ganze wegen einer Powerbank in der Business Class.
2: Ach, du Scheiße.
1: Entspannung direkt futsch. Wer zur Hölle legt denn eigentlich die Powerbank im Flieger, wenn überall steht, dass man genau das nicht machen soll?
2: Ja. Na?
1: Die Powerbank soll ausgerechnet einem ehemaligen KLM-Chef gehört haben.
2: Oh nein.
1: Also jemand, der die Airline und ihre Sicherheitsregeln wohl besser kennen dürfte als die meisten anderen, die da noch im Flugzeug sind. Und dann sorgt ausgerechnet er dafür, dass der Langstreckenflug abgebrochen werden muss. Warum nehmen sich Chefs eigentlich immer genau die Sachen raus, die sie anderen verbieten?
3: Tja, Karriere ist kein Plattenbau, Karriere ist eine Pyramide. Da wird der Platz oben knapp.
2: Wir müssen jetzt noch mal ganz kurz über iOS 27 reden. Ich muss ehrlich zugeben, dass ich noch keine so großen Änderungen festgestellt habe, aber bestimmt habe ich das meiste einfach noch nicht entdeckt. Einem Reddit-User ist jetzt allerdings was aufgefallen, was Apple vielleicht etwas zu denken geben sollte. Es geht um die Foto-KI-Funktion räumliches Neuausrichten. Die soll ja nachträglich den Blickwinkel einer Aufnahme verändern können. Die KI macht daraus aber anscheinend noch ein bisschen mehr. Ein User hatte ein Foto mit einem Pferd durch diese Funktion auf dem iPhone bearbeiten lassen und nach der räumlichen Neuausrichtung erschien hinter dem Pferd ein völlig fremder Mann.
4: Was Besseres kann einem doch gar nicht passieren.
2: Hä? Auf dem Originalfoto waren hinter dem Pferd gerade mal ein kleiner Teil einer roten Mütze und eine Schulter mit schwarzem T-Shirt zu sehen. Die KI hat das dann als klare Hinweise für eine Person erkannt und daraus eben einen Mann erstellt, der frei von der Software erfunden wurde. Daraufhin haben auch andere User das Ganze mal ausprobiert und wieder wurden komplett neue Gesichter von der KI erzeugt, die nichts mit dem Originalfoto zu tun hatten. Apple hat sich dazu noch nicht geäußert, aber wenn ihr zu Hause vielleicht mal eine Ausrede braucht für ein zweideutiges Foto, dann gern geschehen.
5: Eigentlich heißt es immer so schön, wer einmal fremd geht, geht immer fremd, ne?
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0: Stellt euch vor, ihr kauft euch nur ein kleines Teilchen beim Bäcker und gebt dann am Ende 1700 Euro aus. Genau das ist jetzt einer Schweizerin passiert.
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0: Bevor wir in den Zug springen, holen wir uns schnell noch was beim Bäcker am Bahnhof. Kennen wir sicherlich alle. Genau das hat auch eine Seniorin jetzt Ende Juli gemacht. Allerdings gab es da wohl einen Fehler mit der Kartenzahlung. Man kann ja mittlerweile da auch immer noch so Trinkgeld angeben, beziehungsweise auch ein eigenen Betrag hinschreiben. Und scheinbar hat sie in dieses Betragsfeld halt außersehens ihre PIN-Nummer für die Karte eingetragen. Und so hat sie einfach fast 1700 Euro Trinkgeld gezahlt. Der Frau ist das erstmal gar nicht aufgefallen. Bei der Kontrolle der Kontoauszüge merkte man dann aber, hä? Wer gibt denn so viel Geld beim Bäcker aus? Und jetzt, über einen Monat später, hat die Seniorin das Geld aber auch wieder zurückbekommen.
2: Alles wird gut.
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3: Mit Dirk Justus. In Berlin strebt die Linke mit ihrer Spitzenkandidatin Ehralp nach dem Wahlsieg eine Koalition mit Grünen und SPD an. Knackpunkt könnten aber die Pläne für die Enteignung großer Immobilienkonzerne sein, die die SPD ablehnt. In MV stehen die Zeichen auf Rot-Rot-Grün unter Führung der SPD. Fast 300 Protestaktionen, rund 175.000 Teilnehmer. In ganz Deutschland sind Beschäftigte aus der Autobranche auf die Straße gegangen. Die IG Metall hatte wegen der Krise in der Autoindustrie dazu aufgerufen. Die Gewerkschaft sagt, es braucht neue Produkte und Abnehmer, mit denen sich auch in Zukunft Geld machen lässt. Gewerkschafter Jens Kiele.
4: Wir wissen von BMW, wir wissen von Mercedes, überall die Diskussionen, dass wir von unseren hohen Tarifstandards weg müssen, sollen 40 Stunden für dasselbe Geld gearbeitet werden. Das erzeugt am Ende weniger Arbeitsplätze, weil nicht die Frage ist, wie viele Stunden jemand arbeitet, sondern die Frage ist, welchen Absatz haben wir, mit welcher Produktivität sind wir unterwegs.
3: Der angekündigte Tankrabatt soll noch diese Woche durch Bundestag und Bundesrat gebracht werden. Die Bundesregierung will damit dafür sorgen, dass Benzin und Diesel ab Oktober 17 Cent pro Liter billiger werden. Auf lange Sicht soll ein Spritpreisdeckel entlasten. Wann der kommt, ist aber noch offen. Auch wenn es inzwischen teurer ist, scheint das Deutschland-Ticket zu wirken. Im ÖPNV gibt's immer mehr Fahrten. In der ersten Jahreshälfte waren es 5,7 Milliarden, meldet das Statistische Bundesamt. Ein Plus von 2% im Vergleich zum Vorjahreszeitraum. In den USA schaukelt sich ein Streit über die Pressefreiheit weiter hoch. Die großen TV-Sender sagen, wir berichten erstmal nicht mehr über Auftritte von Präsident Trump. Was steckt dahinter, Daniel Bornberg?
5: Also Grund ist der Rauswurf von CNN und weiteren Medien aus dem Weißen Haus. Den begründet Trump damit, dass sie angeblich Lügen verbreiten. Er legt sich ja immer wieder mit Medien an, deren Berichte ihm nicht passen, aber dieser Schritt ist dann wohl doch einer zu viel. ABC, CBS, NBC und auch Trumps Lieblingskanal Fox News solidarisieren sich mit CNN und wollen ihre Berichterstattung über ihn einschränken. Außerdem gibt es eine Klage gegen den Rauswurf aus dem Weißen Haus.
3: Die nächsten Delta-News gibt's in einer Stunde.
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6: Auf der A7 Hamburg Richtung Flensburg. Achtung, zwischen Bad Bramstedt und Großen Aspe befinden sich Personen und ein defektes Fahrzeug auf der Straße. 5 Kilometer Stau auf der A1 Lübeck Richtung Bremen zwischen der Norderelbbrücke und Stillhorn. Geblitzt wird in Kabelhorst auf der Bäderstraße ortsauswärts. 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

0: Wir sagen Danke.
1: Hallo, heute ist Welttag der Dankbarkeit und wir haben jetzt hier quasi einen kleinen Countdown für euch. Eine Top 5, ein kleines Ranking von Helden unseres Alltags.
0: Ja, aber die leider sehr oft unterschätzt werden. Also denen sagen wir natürlich heute auch mal Danke.
1: Kollege Leo hat sich mal genau diese Leute angeguckt und haut jetzt auch nochmal ein Danke quasi raus.
2: Platz 5.
3: Der Mensch, der den Warentrenner hinter seinen Einkauf legt. Ein Handgriff dauert 2 Sekunden und trotzdem zeigt er, ich sehe dich, ich respektiere dich und vor allem, diese TK-Pizza gehört nicht zu meinem Einkauf.
2: Platz 4.
3: Die Person, die in der WG die Spülmaschine ausräumt. Einfach so, ohne Aufforderung, ohne passiv-aggressive Nachrichten in der WhatsApp-Gruppe. Niemand weiß, wer es war, aber plötzlich stehen wieder Tassen im Schrank.
2: Platz 3.
3: Sprachis auf zweifacher Geschwindigkeit.
4: Also, ich wollte dir eigentlich heute nur ganz kurz noch eine ganz wichtige Sache erzählen.
3: Nö, wolltest du nicht. Die Nachricht geht 6 Minuten 48.
2: Platz 2.
3: Der eine Kumpel, der immer eine Powerbank dabei hat.
4: Handy bei 3%, keine Steckdose in der Nähe und noch 4 Stunden unterwegs.
3: Und dann kommt er. Du, ich hab eine Powerbank dabei. Dieser Satz hat schon mehr Leben gerettet als Pflaster.
2: Platz 1.
3: Google Maps nach einer langen Nacht. 3.17 Uhr. Ihr wisst nicht, wo ihr seid. Ihr wisst nicht genau, wo eure Jacke ist. Und ihr seid euch auch nicht hundertprozentig sicher, warum ihr überhaupt noch draußen seid. Aber da ist dieser kleine blaue Punkt. Noch 900 Meter, zweimal links und dann zu Hause. Google Maps bringt euch einfach heim.

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5: Mit Dirk Justus. Der Kanzler gibt sich kämpferisch. Nach dem Wahldebakel bleibt Merz bei seiner Linie. Er setzt weiterhin auf die Koalition mit der SPD und hält am Reformkurs fest. Merz will aber nochmal mit der SPD und den Ministerpräsidenten sprechen. Er sagt, wir müssen Antworten auf die Ängste und Sorgen der Bevölkerung geben.
6: Viele Menschen machen sich Sorgen um den Arbeitsplatz, machen sich Sorgen um die Familien, machen sich Sorgen um ihre Alterseinkommen, machen sich Sorgen um die Gesundheitsversorgung. Es ist die historische Aufgabe der Koalition hier in Berlin und der politischen Mitte insgesamt, unser Land mit allen diesen Fragen fit zu machen für die nächsten Jahre.
5: In ganz Deutschland haben Beschäftigte aus der Autobranche Alarm geschlagen. Es gab fast 300 Protestaktionen. Die IG Metall spricht von rund 175.000 Teilnehmern von großen Konzernen oder Zulieferbetrieben. Die IG Metall sieht viele Jobs in Gefahr und hatte deshalb zu den Protesten aufgerufen. Prozessstart gegen Ex-Bundesverkehrsminister Scheuer. In Berlin muss er sich im Zusammenhang mit der gescheiterten Pkw-Maut verantworten. Daniel Bornberg berichtet.
7: In dem Prozess geht es aber nicht um das Mautdebakel an sich, sondern um den späteren Untersuchungsausschuss dazu, in dem sollen Scheuer und ein früherer Staatssekretär gelogen haben. Stimmt nicht, sagen beide. Die Pkw-Maut war ein Prestigeprojekt der CSU. Es wurde nach einem Urteil des Europäischen Gerichtshofs gestoppt. Laut Anklage hatten die vorgesehenen Mautbetreiber angeboten, das Urteil abzuwarten, bevor die Verträge unterschrieben werden. Das Angebot soll Scheuer aber abgelehnt haben. Die Folge? Der Bund musste mehr als 240 Millionen Euro Schadensersatz zahlen.
5: Bürokratie bleibt für viele Unternehmen in Deutschland eine Hürde. Für jede zweite Firma ist es sogar das größte Standortproblem aktuell, zeigt eine IFO-Umfrage. Die Bundesregierung ist bereits dabei, Bürokratie abzubauen. Seit Ende letzten Jahres wurden über 40 Maßnahmen dazu beschlossen. KI braucht strenge Sicherheitsregeln wie die Luftfahrt oder Atomkraftwerke. So sieht es ein UN-Expertengremium. Das fordert eingeschränkten Zugriff und bessere Überwachung für künstliche Intelligenz. Hintergrund ist eine ganze Reihe an Fällen von außer Kontrolle geratenen KI-Modellen. Die nächsten Delta-News gibt's in einer Stunde.
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8: Auf der A20 Rostock Richtung Lübeck. Achtung, zwischen Lüdersdorf und Groß-Saarau liegen Reifenteile auf der Autobahn. Auf der A1 Hamburg Richtung Bremen steht zwischen Harburg und dem Maschener Kreuz ein kaputter Laster auf der rechten Spur. Und auf der A1 Lübeck Richtung Bremen sind es 5 Kilometer Stau zwischen der Norderelbbrücke und Stillhorn. 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
1: Stellt euch vor, ihr seid im KLM-Flieger auf dem Weg in Richtung Karibik. Ihr könnt die Pina Coladas schon schmecken, das Salzwasser und den Strand schon riechen. Ja. Ihr spürt schon die Wärme der Sonne auf der Haut, aber dann die Durchsage vom Kapitän. Na? Sorry, wir müssen leider umdrehen. Es brennt im Flugzeug.
2: What?
1: Und das Ganze wegen einer Powerbank in der Business Class.
2: Ach, Scheiße.
1: Entspannung direkt futsch. Wer zur Hölle legt denn eigentlich die Powerbank im Flieger, wenn überall steht, dass man genau das nicht machen soll?
2: Ja.
1: Die Powerbank soll ausgerechnet einem ehemaligen KLM-Chef gehört haben.
2: Oh nein.
1: Also jemand, der die Airline und ihre Sicherheitsregeln wohl besser kennen dürfte als die meisten anderen, die da noch im Flugzeug sind. Und dann sorgt ausgerechnet er dafür, dass der Langstreckenflug abgebrochen werden muss. Warum nehmen sich Chefs eigentlich mal genau die Sachen raus, die sie anderen verbieten?
3: Karriere ist kein Plattenbau, Karriere ist eine Pyramide. Da wird der Platz oben knapp.
2: Wir müssen jetzt noch mal ganz kurz über iOS 27 reden. Ich muss ehrlich zugeben, dass ich noch keine so großen Änderungen festgestellt habe, aber bestimmt habe ich das meiste einfach noch nicht entdeckt. Einem Reddit-User ist jetzt allerdings was aufgefallen, was Apple vielleicht etwas zu denken geben sollte. Es geht um die Foto-KI-Funktion räumliches Neuausrichten. Die soll ja nachträglich den Blickwinkel einer Aufnahme verändern können. Die KI macht daraus aber anscheinend noch ein bisschen mehr. Ein User hatte ein Foto mit einem Pferd durch diese Funktion auf dem iPhone bearbeiten lassen und nach der räumlichen Neuausrichtung erschien hinter dem Pferd ein völlig fremder Mann.
4: Was Besseres kann einem doch gar nicht passieren.
2: Hä? Auf dem Originalfoto waren hinter dem Pferd gerade mal ein kleiner Teil einer roten Mütze und eine Schulter mit schwarzem T-Shirt zu sehen. Die KI hat das dann als klare Hinweise für eine Person erkannt und daraus eben einen Mann erstellt, der frei von der Software erfunden wurde. Daraufhin haben auch andere User das Ganze mal ausprobiert und wieder wurden komplett neue Gesichter von der KI erzeugt, die nichts mit dem Originalfoto zu tun hatten. Apple hat sich dazu noch nicht geäußert, aber wenn ihr zu Hause vielleicht mal eine Ausrede braucht für ein zweideutiges Foto, dann gern geschehen.
5: Eigentlich heißt es immer so schön, wer einmal fremd geht, geht immer fremd, ne?
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3: Mit Dirk Justus. Auch nach dem Debakel für die CDU bei den Wahlen in Berlin und MV bleibt der Kanzler bei seiner Linie. Merz will die Koalition mit der SPD fortsetzen und grundsätzlich am Reformkurs festhalten. Er sagt aber auch, wir müssen Antworten auf die Ängste und Sorgen der Bevölkerung geben. Über die geplanten Reformen will er auch nochmal mit den Ministerpräsidenten reden. Auch die SPD hält an der Zusammenarbeit mit der CDU fest. Vizekanzler Klingbeil.
4: Wir müssen Dinge anders tun und wir brauchen offene und ehrliche Debatten noch in der Regierung über den Reformkurs. Aber die SPD steht zu ihrer Verantwortung, die sie für Deutschland übernommen hat. Und da gibt es kein Wackeln.
3: Anders als im Bund hat die heftige Wahlpleite zumindest bei der CDU in Mecklenburg-Vorpommern jetzt auch personelle Konsequenzen. Landeschef Daniel Peters tritt zurück. Übergangsweise wird er von Philipp Amthor ersetzt. Der ist seit Juli auch Staatsminister für Bund-Länder-Zusammenarbeit im Kanzleramt. In ganz Deutschland haben Beschäftigte aus der Autobranche Alarm geschlagen. Es gab fast 300 Protestaktionen. Die IG Metall spricht von rund 175.000 Teilnehmern von großen Konzernen oder Zulieferbetrieben. Die IG Metall sieht viele Jobs in Gefahr und hatte deshalb zu den Protesten aufgerufen. Die Bundesregierung gibt Gas. Der angekündigte Tankrabatt soll noch diese Woche von Bundestag und Bundesrat beschlossen werden. Ab Oktober sollen Benzin und Diesel dann 17 Cent pro Liter billiger werden. Auch einen Spritpreisdeckel will die Bundesregierung einführen. Wann ist aber noch offen. In den USA schaukelt sich ein Streit über die Pressefreiheit weiter hoch. Die großen TV-Sender sagen, wir berichten erstmal nicht mehr über Auftritte von Präsident Trump. Was steckt dahinter, Daniel Bornberg?
5: Also Grund ist der Rauswurf von CNN und weiteren Medien aus dem Weißen Haus. Den begründet Trump damit, dass sie angeblich Lügen verbreiten. Er legt sich ja immer wieder mit Medien an, deren Berichte ihm nicht passen, aber dieser Schritt ist dann wohl doch einer zu viel. ABC, CBS, NBC und auch Trumps Lieblingskanal Fox News solidarisieren sich mit CNN und wollen ihre Berichterstattung über ihn einschränken. Außerdem gibt es eine Klage gegen den Rauswurf aus dem Weißen Haus.
3: Die nächsten Delta News gibt's in einer Stunde.
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6: Auf der A23 Hamburg-Heide, Achtung, zwischen Halstenbek-Kruppunder und Halstenbek-Rellingen laufen in beiden Richtungen Tiere auf der Autobahn. Und auf der A7 Hamburg Richtung Flensburg wurde im Hamburger Elbtunnel die Höhenkontrolle ausgelöst. 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

0: Es gibt ja jeden Tag irgendwelche dusseligen Feiertage und wir machen jetzt auf Delta mal hier so ein kleines Audiorätsel. Ich bin mir sicher, ihr erkennt, welcher Feiertag heute ist.
1: Dankeschön.
2: Dankeschön.
3: Dankeschön.
4: Dankeschön.
5: Bitteschön, Patrick.
6: Danke.
7: Danke.
8: Wir bedanken uns ganz herzlich bei uns.
9: Ja, vielen Dank, meine Herren.
10: Danke, danke.
11: Bitteschön. Dankeschön.
12: Bitteschön.
13: Vielen Dank, Oliver Kahn.
14: Ja, danke auch für den Stress.
15: Vielen herzlichen Dank dafür.
16: Dankeschön, vielen herzlichen Dank.
17: Bitte sehr.
18: Dankeschön.
19: Ja, dankeschön.
20: Bitte schön.
21: Ja, dankeschön, danke.
22: Ich bitte Sie. Also, ja, ich danke Ihnen.
23: Ja, vielen herzliches Dank.
24: Danke, bitte.
25: Bitte, danke.
26: Ja, vielen Dank.
27: Danke, Erik.
28: Ja, vielen Dank, Jens.
29: Danke, das genügt.
0: Ja, Fans vom Zeigler und Köster Podcast kennen diese ganzen Danksagungen, die es da am Ende ihrer Folgen immer gibt. Und das passt heute besonders gut, denn heute ist der Tag der Dankbarkeit. Und wir haben hier mal so ein paar Dinge, wo ihr bestimmt für dankbar seid, aber an die ihr garantiert nicht denkt.
1: Danke, norddeutscher Nieselregen. Ohne dich würden sich 16 Grad und ein bisschen Sonne niemals wie Mallorca anfühlen. Danke, mein lieber Ex. Ohne dich hätten mindestens 3 meiner Playlists deutlich weniger Emotionen. Danke, Sonntagabend. Ohne dich würde sich Montagmorgen nur halb so beschissen anfühlen. Danke, liebe Snooze-Taste. Du glaubst jeden Morgen noch an mich, obwohl wir beide wissen, dass ich in 9 Minuten wieder drücke. Danke, schlechtes WLAN. Ohne dich hätte ich nie erfahren, dass meine Mitbewohner eigentlich ganz nette Menschen sind. Danke, Warentrenner an der Supermarktkasse. Kleines Stück Plastik, aber große Verantwortung. Danke, Leute, die im Gruppenchat irgendwann einfach schreiben, okay, Freitag 20 Uhr bei mir. Ohne euch würden wir uns alle nie wiedersehen. Danke, liebe Paketnachbarn. Ich kenne euren Nachnamen nicht, aber ihr besitzt inzwischen die Hälfte meiner Bestellung. Danke, kostenlose Toiletten. Ich weiß euren Wert immer erst zu schätzen, wenn irgendwo 1,50 an der Tür draufsteht.

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4: Mit Dirk Justus. Nach den Wahlen in MV stehen die Zeichen auf Rot-Rot-Grün. Ministerpräsidentin Schwesig von der SPD will mit Grünen und Linken über eine Koalition sprechen. In Berlin strebt Linken-Wahlsiegerin Ehralp eine Koalition mit Grünen und SPD an. Möglich wäre aber auch eine Zusammenarbeit von CDU, Grünen und SPD. In ganz Deutschland haben Beschäftigte aus der Autobranche Alarm geschlagen. Es gab fast 300 Protestaktionen. Die IG Metall spricht von rund 175.000 Teilnehmern, von großen Konzernen oder Zulieferbetrieben. Die IG Metall sieht viele Jobs in Gefahr. Die Gewerkschaft stellt sich aber gegen Einschnitte für die Beschäftigten. Stefan Kiele von der IG Metall appelliert an die Arbeitgeber.
5: Wir werden auch nicht mit einer 40-Stunden-Woche staatlich unterstützten Produkten in irgendeiner Art und Weise Paroli bieten können. Wir müssen das durch Innovation machen, durch Produktivität. Und da sind wir weiterhin führend und erzielen dadurch genauso auch wieder Absatz. Weil innovative Produkte sind nachgefragte Produkte.
4: Prozessstart gegen Ex-Bundesverkehrsminister Scheuer. In Berlin muss er sich im Zusammenhang mit der gescheiterten Pkw-Maut verantworten. Daniel Bornberg berichtet.
6: In dem Prozess geht es aber nicht um das Mautdebakel an sich, sondern um den späteren Untersuchungsausschuss dazu, in dem sollen Scheuer und ein früherer Staatssekretär gelogen haben. Stimmt nicht, sagen beide. Die Pkw-Maut war ein Prestigeprojekt der CSU. Es wurde nach einem Urteil des Europäischen Gerichtshofs gestoppt. Laut Anklage hatten die vorgesehenen Mautbetreiber angeboten, das Urteil abzuwarten, bevor die Verträge unterschrieben werden. Das Angebot soll Scheuer aber abgelehnt haben. Die Folge? Der Bund musste mehr als 240 Millionen Euro Schadensersatz zahlen.
4: Auch wenn es inzwischen teurer ist, scheint das Deutschland-Ticket zu wirken. Im ÖPNV gibt es immer mehr Fahrten. In der ersten Jahreshälfte waren es 5,7 Milliarden, meldet das Statistische Bundesamt. Ein Plus von 2% im Vergleich zum Vorjahreszeitraum. KI braucht strenge Sicherheitsregeln, wie die Luftfahrt oder Atomkraftwerke. So sieht es ein UN-Expertengremium. Das fordert eingeschränkten Zugriff und bessere Überwachung für künstliche Intelligenz. Hintergrund ist eine ganze Reihe an Fällen von außer Kontrolle geratenen KI-Modellen. Die nächsten Delta-News gibt's in einer Stunde.
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7: Nichts los, euch eine gute Fahrt. 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

0: Wir sagen Danke.
1: Hallo, heute ist Welttag der Dankbarkeit und wir haben jetzt hier quasi einen kleinen Countdown für euch. Eine Top 5, ein kleines Ranking von Helden unseres Alltags.
0: Ja, aber die leider sehr oft unterschätzt werden. Also denen sagen wir natürlich heute auch mal Danke.
1: Kollege Leo hat sich mal genau diese Leute angeguckt und haut jetzt auch nochmal ein Danke quasi raus.
2: Platz 5.
3: Der Mensch, der den Warentrenner hinter seinen Einkauf legt. Ein Handgriff dauert 2 Sekunden und trotzdem zeigt er, ich sehe dich, ich respektiere dich und vor allem, diese TK-Pizza gehört nicht zu meinem Einkauf.
2: Platz 4.
3: Die Person, die in der WG die Spülmaschine ausräumt. Einfach so, ohne Aufforderung, ohne passiv-aggressive Nachrichten in der WhatsApp-Gruppe. Niemand weiß, wer es war, aber plötzlich stehen wieder Tassen im Schrank.
2: Platz 3.
3: Sprachis auf zweifacher Geschwindigkeit.
4: Also, ich wollte dir eigentlich heute nur ganz kurz noch eine ganz wichtige Sache erzählen.
3: Nö, wolltest du nicht. Die Nachricht geht 6 Minuten 48.
2: Platz 2.
3: Der eine Kumpel, der immer eine Powerbank dabei hat.
4: Handy bei 3%, keine Steckdose in der Nähe und doch 4 Stunden unterwegs.
3: Und dann kommt er. Du, ich hab eine Powerbank dabei. Dieser Satz hat schon mehr Leben gerettet als Pflaster.
2: Platz 1.
3: Google Maps nach einer langen Nacht. 3.17 Uhr. Ihr wisst nicht, wo ihr seid. Ihr wisst nicht genau, wo eure Jacke ist. Und ihr seid euch auch nicht hundertprozentig sicher, warum ihr überhaupt noch draußen seid. Aber da ist dieser kleine blaue Punkt. Noch 900 Meter, zweimal links und dann zu Hause. Google Maps bringt euch einfach heim.